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0: laden Sie ein, mit uns den glorreichen Rosenkranz zu beten. Im Anschluss beten wir die Litanei zum heiligen Josef Nummer 980. Im Namen des Vaters und des Sohnes und des Heiligen Geistes. Amen. Ich glaube an Gott, den Vater, den Allmächtigen, den Schöpfer des Himmels und der Erde, und an Jesus Christus, seinen eingeborenen Sohn und sein Herrn, empfangen durch den Heiligen Geist, geboren von der Jungfrau Maria, gelitten unter Pontius Pilatus, gekreuzigt, gestorben und begraben, hinabgestiegen in das Reich des Todes, am dritten Tage auferstanden von den Toten, aufgefahren in den Himmel. Er sitzt zur Rechten Gottes des allmächtigen Vaters, von dort wird er kommen, zu richten die Lebenden und die Toten. Ich glaube an den Heiligen Geist, die heilige katholische Kirche, Gemeinschaft der Heiligen, Vergebung der Sünden, Auferstehung der Toten und das ewige Leben. Amen.
1: Vater unser im Himmel, geheiligt werde dein Name, dein Reich komme, dein Wille geschehe, im Himmel so auf Erden.
0: Unser tägliches Brot gib uns heute und vergib uns unsere Schuld, wie auch wir vergeben unseren Schuldigen. Und führe uns nicht in Versuchung, sondern erlöse uns von dem Bösen.
1: Gegrüßet seist du, Maria, voll Gnade, der Herr ist mit dir. Du bist gebenedeit unter allen Frauen und gebenedeit ist die Frucht deines Leibes, Jesus, der an uns den Glauben vermehre.
0: Heilige Maria, Mutter Gottes, bitte für uns Sünder, jetzt und in der Stunde unseres Todes. Amen.
1: Gegrüßet seist du, Maria, voll Gnade, der Herr ist mit dir. Du bist gebenedeit unter allen Frauen und gebenedeit ist die Frucht deines Leibes, Jesus, der uns die Hoffnung stärke.
0: Heilige Maria, Mutter Gottes, bitte für uns Sünder, jetzt und in der Stunde unseres Todes. Amen.
1: Gegrüßet seist du, Maria, voller Gnade, der Herr ist mit dir. Du bist gebenedeit unter allen Frauen und gebenedeit ist die Frucht deines Leibes, Jesus, der uns die Liebe entzünde.
0: Heilige Maria, Mutter Gottes, bitte für uns Sünder, jetzt und in der Stunde unseres Todes. Amen.
1: Ehre sei dem Vater, dem Sohn und dem Heiligen Geist.
0: Wie im Anfang, so auch jetzt und alle Zeit und die Ewigkeit. Amen.
1: O mein Jesus,
0: verzeih uns unsere Sünden, bewahre uns vor dem Feuer der Hölle, führe alle Seelen in den Himmel, besonders jene, die deiner Barmherzigkeit am meisten bedürfen.
1: Wir beten um die Genesung des Heiligen Vaters und der Kranken, für die Ärzte um die richtige Hilfe und Heilung, besonders auch um Kraft und Trost durch das Gebet. Vater unser im Himmel, geheiligt werde dein Name, dein Reich komme, dein Wille geschehe wie im Himmel so auf Erden.
0: Unser tägliches Brot gib uns heute und vergib uns unsere Schuld, wie auch wir vergeben unseren Schuldigen. Und führe uns nicht in Versuchung, sondern erlöse uns von den Bösen.
1: Gegrüßet seist du, Maria, voller Gnade, der Herr ist mit dir. Du bist gebenedeit unter den Frauen. Und gebenedeit ist die Frucht deines Leibes, Jesus, der von den Toten auferstanden ist.
0: Heilige Maria, Mutter Gottes, bitte für uns Sünder, jetzt und in der Stunde unseres Todes. Amen.
1: Gegrüßet seist du, Maria, voller Gnade, der Herr ist mit dir. Du bist gebenedeit unter den Frauen. Und gebenedeit ist die Frucht deines Leibes, Jesus, der von den Toten auferstanden ist.
0: Heilige Maria, Mutter Gottes, bitte für uns Sünder, jetzt und in der Stunde unseres Todes. Amen.
1: Gegrüßet seist du, Maria, voller Gnade, der Herr ist mit dir. Du bist gebenedeit unter den Frauen. Und gebenedeit ist die Frucht deines Leibes, Jesus, der von den Toten auferstanden ist.
0: Heilige Maria, Mutter Gottes, bitte für uns Sünder, jetzt und in der Stunde unseres Todes. Amen.
1: Gegrüßet seist du, Maria, voller Gnade, der Herr ist mit dir.
0: Du bist gebenedeit unter den Frauen und gebenedeit ist die Frucht deines Leibes, Jesus, der von den Toten auferstanden ist.
1: Heilige Maria, Mutter Gottes, bitte für uns Sünder, jetzt und in der Stunde unseres Todes. Amen.
0: Gegrüßet seist du, Maria, voller Gnade, der Herr ist mit dir. Du bist gebenedeit unter den Frauen und gebenedeit ist die Frucht deines Leibes, Jesus, der von den Toten auferstanden ist.
1: Heilige Maria, Mutter Gottes, bitte für uns Sünder, jetzt und in der Stunde unseres Todes. Amen.
0: Gegrüßet seist du, Maria, voller Gnade, der Herr ist mit dir. Du bist gebenedeit unter den Frauen und gebenedeit ist die Frucht deines Leibes, Jesus, der von den Toten auferstanden ist.
1: Heilige Maria, Mutter Gottes, bitte für uns Sünder, jetzt und in der Stunde unseres Todes. Amen.
0: Gegrüßet seist du, Maria, voller Gnade, der Herr ist mit dir. Du bist gebenedeit unter den Frauen und gebenedeit ist die Frucht deines Leibes, Jesus, der von den Toten auferstanden ist.
1: Heilige Maria, Mutter Gottes, bitte für uns Sünder, jetzt und in der Stunde unseres Todes. Amen.
0: Gegrüßet seist du, Maria, voller Gnade, der Herr ist mit dir. Du bist gebenedeit unter den Frauen und gebenedeit ist die Frucht deines Leibes, Jesus, der von den Toten auferstanden ist.
1: Heilige Maria, Mutter Gottes, bitte für uns Sünder, jetzt und in der Stunde unseres Todes. Amen.
0: Gegrüßet seist du, Maria, voller Gnade, der Herr ist mit dir. Du bist gebenedeit unter den Frauen und gebenedeit ist die Frucht deines Leibes, Jesus, der von den Toten auferstanden ist.
1: Heilige Maria, Mutter Gottes, bitte für uns Sünder, jetzt und in der Stunde unseres Todes. Amen.
0: Gegrüßet seist du, Maria, voller Gnade, der Herr ist mit dir. Du bist gebenedeit unter den Frauen und gebenedeit ist die Frucht deines Leibes, Jesus, der von den Toten auferstanden ist.
1: Heilige Maria, Mutter Gottes, bitte für uns Sünder, jetzt und in der Stunde unseres Todes. Amen.
0: Ehre sei dem Vater, dem Sohn und dem Heiligen Geist.
1: Wie im Anfang, so auch jetzt und alle Zeit und in Ewigkeit. Amen.
0: O mein Jesus,
1: verzeih uns unsere Sünden, bewahre uns vor dem Feuer der Hölle, führe alle Seelen in den Himmel, besonders jene, die deiner Barmherzigkeit am meisten bedürfen. Vater unser im Himmel, geheiligt werde dein Name, dein Reich komme, dein Wille geschehe, wie im Himmel so auf Erden.
0: Unser tägliches Brot gib uns heute und vergib uns unsere Schuld, wie auch wir vergeben unseren Schuldigern. Und führe uns nicht in Versuchung, sondern erlöse uns von dem Bösen.
1: Gegrüßet seist du, Maria, voller Gnade, der Herr ist mit dir. Du bist gebenedeit unter den Frauen und gebenedeit ist die Frucht deines Leibes, Jesus, der in den Himmel aufgefahren ist.
0: Heilige Maria, Mutter Gottes, bitte für uns Sünder, jetzt und in der Stunde unseres Todes. Amen.
1: Gegrüßet seist du, Maria, voller Gnade, der Herr ist mit dir. Du bist gebenedeit unter den Frauen und gebenedeit ist die Frucht deines Leibes, Jesus, der in den Himmel aufgefahren ist.
0: Heilige Maria, Mutter Gottes, bitte für uns Sünder, jetzt und in der Stunde unseres Todes. Amen.
1: Gegrüßet seist du, Maria, voller Gnade, der Herr ist mit dir. Du bist gebenedeit unter den Frauen und gebenedeit ist die Frucht deines Leibes, Jesus, der in den Himmel aufgefahren ist.
0: Heilige Maria, Mutter Gottes, bitte für uns Sünder, jetzt und in der Stunde unseres Todes. Amen.
1: Gegrüßet seist du, Maria, voller Gnade, der Herr ist mit dir. Du bist gebenedeit unter den Frauen und gebenedeit ist die Frucht deines Leibes, Jesus, der in den Himmel aufgefahren ist.
0: Heilige Maria, Mutter Gottes, bitte für uns Sünder, jetzt und in der Stunde unseres Todes. Amen.
1: Gegrüßet seist du, Maria, voller Gnade, der Herr ist mit dir. Du bist gebenedeit unter den Frauen und gebenedeit ist die Frucht deines Leibes, Jesus, der in den Himmel aufgefahren ist.
0: Heilige Maria, Mutter Gottes, bitte für uns Sünder, jetzt und in der Stunde unseres Todes. Amen.
1: Gegrüßet seist du, Maria, voller Gnade, der Herr ist mit dir.
2: bist gebenedeit unter den Frauen und gebenedeit ist die Frucht deines Leibes, Jesus, der in den Himmel aufgefahren ist.
0: Heilige Maria, Mutter Gottes, bitte für uns Sünder, jetzt in den Stunde unseres Todes.
2: Gegrüßet seist du, Maria, voll der Gnade, der Herr ist mit dir. Du bist gebenedeit unter den Frauen und gebenedeit ist die Frucht deines Leibes, Jesus, der in den Himmel aufgefahren ist.
0: Heilige Maria, Mutter Gottes, bitte für uns Sünder, jetzt und in der Stunde unseres Todes. Amen.
2: Gegrüßet seist du, Maria, voll der Gnade, der Herr ist mit dir. Du bist gebenedeit unter den Frauen und gebenedeit ist die Frucht deines Leibes, Jesus, der in den Himmel aufgefahren ist.
0: Heilige Maria, Mutter Gottes, bitte für uns Sünder, jetzt und in der Stunde unseres Todes. Amen.
2: Gegrüßet seist du, Maria, voll der Gnade, der Herr ist mit dir. Du bist gebenedeit unter den Frauen und gebenedeit ist die Frucht deines Leibes, Jesus, der in den Himmel aufgefahren ist.
0: Heilige Maria, Mutter Gottes, bitte für uns Sünder, jetzt und in der Stunde unseres Todes. Amen.
2: Gegrüßet seist du, Maria, voll der Gnade, der Herr ist mit dir. Du bist gebenedeit unter den Frauen und gebenedeit ist die Frucht deines Leibes, Jesus, der in den Himmel aufgefahren ist.
0: Heilige Maria, Mutter Gottes, bitte für uns Sünder, jetzt und in der Stunde unseres Todes. Amen. Ehre sei dem Vater, dem Sohn und dem Heiligen Geist.
2: Wie im Anfang, so auch jetzt und alle Zeit und in Ewigkeit. Amen.
0: O mein Jesus,
2: verzeih uns unsere Sünden, bewahre uns vor dem Feuer der Hölle, führe alle Seelen in den Himmel, besonders jene, die deiner Barmherzigkeit am meisten bedürfen.
0: Vater unser im Himmel, geheiligt werde dein Name, dein Reich komme, dein Wille geschehe im Himmel so auf Erden.
2: Unser tägliches Brot gib uns heute und vergib uns unsere Schuld, wie auch wir vergeben unseren Schuldigen, und führe uns nicht in Versuchung, sondern erlöse uns von dem Bösen.
0: Gegrüßet seist du, Maria, voller Gnade, mein Herr ist mit dir. Du bist gebenedeit unter den Frauen. Und gebenedeit ist die Frucht deines Leibes, Jesus, der uns den Heiligen Geist gesandt hat.
2: Heilige Maria, Mutter Gottes, bitte für uns Sünder, jetzt und in der Stunde unseres Todes. Amen.
0: Gegrüßet seist du, Maria, voller Gnade, mein Herr ist mit dir. Du bist gebenedeit unter den Frauen. Und gebenedeit ist die Frucht deines Leibes, Jesus, der uns den Heiligen Geist gesandt hat.
2: Heilige Maria, Mutter Gottes, bitte für uns Sünder, jetzt und in der Stunde unseres Todes. Amen.
0: Gegrüßet seist du, Maria, voller Gnade, der Herr ist mit dir. Du bist gebenedeit unter den Frauen. Und gebenedeit ist die Frucht deines Leibes, Jesus, der uns den Heiligen Geist gesandt hat.
2: Heilige Maria, Mutter Gottes, bitte für uns Sünder, jetzt und in der Stunde unseres Todes. Amen.
0: Gegrüßet seist du, Maria, voller Gnade, der Herr ist mit dir. Du bist gebenedeit unter den Frauen. Und gebenedeit ist die Frucht deines Leibes, Jesus, der uns den Heiligen Geist gesandt hat.
2: Heilige Maria, Mutter Gottes, bitte für uns Sünder, jetzt und in der Stunde unseres Todes. Amen.
0: Gegrüßet seist du, Maria, voller Gnade, der Herr ist mit dir. Du bist gebenedeit unter den Frauen, und gebenedeit ist die Frucht deines Leibes, Jesus, der uns den Heiligen Geist gesandt hat.
2: Heilige Maria, Mutter Gottes, bitte für uns Sünder, jetzt und in der Stunde unseres Todes. Amen.
0: Gegrüßet seist du, Maria, voller Gnade, der Herr ist mit dir. Du bist gebenedeit unter den Frauen, und gebenedeit ist die Frucht deines Leibes, Jesus, der uns den Heiligen Geist gesandt hat.
2: Heilige Maria, Mutter Gottes, bitte für uns Sünder, jetzt und in der Stunde unseres Todes. Amen.
0: Gegrüßet seist du, Maria, voller Gnade, der Herr ist mit dir. Du bist gebenedeit unter den Frauen, und gebenedeit ist die Frucht deines Leibes, Jesus, der uns den Heiligen Geist gesandt hat.
2: Heilige Maria, Mutter Gottes, bitte für uns Sünder, jetzt und in der Stunde unseres Todes. Amen.
0: Gegrüßet seist du, Maria, voller Gnade, der Herr ist mit dir.
1: dir. Du bist gnädig unter den Frauen, gnädig ist die Frucht deines Leibes, Jesus, der uns den Heiligen Geist gesandt hat.
2: Heilige Maria, Mutter Gottes, bitte für uns Sünder, jetzt und in der Stunde unseres Todes. Amen.
1: Gegrüßet seist du, Maria, voll Gnade, und Herr ist mit dir. Du bist gnädig unter den Frauen, gnädig ist die Frucht deines Leibes, Jesus, der uns den Heiligen Geist gesandt hat.
2: Heilige Maria, Mutter Gottes, bitte für uns Sünder, jetzt und in der Stunde unseres Todes. Amen.
1: Gegrüßet seist du, Maria, voll Gnade, der Herr ist mit dir. Du bist gnädig unter den Frauen, und gnädig ist die Frucht deines Leibes, Jesus, der uns den Heiligen Geist gesandt hat.
2: Heilige Maria, Mutter Gottes, bitte für uns Sünder, jetzt und in der Stunde unseres Todes. Amen.
1: Ehre sei dem Vater, dem Sohn und dem Heiligen Geist.
2: Wie im Anfang, so auch jetzt und alle Zeit und in Ewigkeit. Amen.
1: O mein Jesus,
2: verzeih uns unsere Sünden, bewahre uns vor dem Feuer der Hölle, führe alle Seelen in den Himmel, besonders jene, die deiner Barmherzigkeit am meisten bedürfen. Vater unser im Himmel, geheiligt werde dein Name, dein Reich komme, dein Wille geschehe, wie im Himmel, so auf Erden.
1: Unser tägliches Brot gib uns heute und vergib uns unsere Schuld, wie auch wir vergeben unseren Schuldigen. Und führe uns nicht in Versuchung, sondern erlöse uns von Sünden.
2: Gegrüßet seist du, Maria, voll der Gnade, der Herr ist mit dir. Du bist gnädig unter den Frauen, und gnädig ist die Frucht deines Leibes, Jesus, der dich, o Jungfrau, in den Himmel aufgenommen hat.
1: Heilige Maria, Mutter Gottes, bitte für uns Sünder, jetzt und in der Stunde unseres Todes. Amen.
2: Gegrüßet seist du, Maria, voll der Gnade, der Herr ist mit dir. Du bist gnädig unter den Frauen, und gnädig ist die Frucht deines Leibes, Jesus, der dich, o Jungfrau, in den Himmel aufgenommen hat.
1: Heilige Maria, Mutter Gottes, bitte für uns Sünder, jetzt und in der Stunde unseres Todes. Amen.
2: Gegrüßet seist du, Maria, voll der Gnade, der Herr ist mit dir. Du bist gnädig unter den Frauen, und gnädig ist die Frucht deines Leibes, Jesus, der dich, o Jungfrau, in den Himmel aufgenommen hat.
1: Heilige Maria, Mutter Gottes, bitte für uns Sünder, jetzt und in der Stunde unseres Todes. Amen.
2: Gegrüßet seist du, Maria, voll der Gnade, der Herr ist mit dir. Du bist gnädig unter den Frauen, und gnädig ist die Frucht deines Leibes, Jesus, der dich, o Jungfrau, in den Himmel aufgenommen hat.
1: Heilige Maria, Mutter Gottes, bitte für uns Sünder, jetzt und in der Stunde unseres Todes. Amen.
2: Gegrüßet seist du, Maria, voll der Gnade, der Herr ist mit dir. Du bist gnädig unter den Frauen, und gnädig ist die Frucht deines Leibes, Jesus, der dich, o Jungfrau, in den Himmel aufgenommen hat.
1: Heilige Maria, Mutter Gottes, bitte für uns Sünder, jetzt und in der Stunde unseres Todes. Amen.
2: Gegrüßet seist du, Maria, voll der Gnade, der Herr ist mit dir. Du bist gnädig unter den Frauen, und gnädig ist die Frucht deines Leibes, Jesus, der dich, o Jungfrau, in den Himmel aufgenommen hat.
1: Heilige Maria, Mutter Gottes, bitte für uns Sünder, jetzt und in der Stunde unseres Todes. Amen.
2: Gegrüßet seist du, Maria, voll der Gnade, der Herr ist mit dir. Du bist gnädig unter den Frauen, und gnädig ist die Frucht deines Leibes, Jesus, der dich, o Jungfrau, in den Himmel aufgenommen hat.
1: Heilige Maria, Mutter Gottes, bitte für uns Sünder, jetzt und in der Stunde unseres Todes. Amen.
2: Gegrüßet seist du, Maria, voll der Gnade, der Herr ist mit dir. Du bist gnädig unter den Frauen, und gnädig ist die Frucht deines Leibes, Jesus, der dich, o Jungfrau, in den Himmel aufgenommen hat.
1: Heilige Maria, Mutter Gottes, bitte für uns Sünder, jetzt und in der Stunde unseres Todes. Amen.
2: Gegrüßet seist du, Maria, voll der Gnade, der Herr ist mit dir. Du bist gnädig unter den Frauen, und gnädig ist die Frucht deines Leibes, Jesus, der dich, o Jungfrau, in den Himmel aufgenommen hat.
0: Heilige Maria, Mutter Gottes, bitte für uns Sünder, jetzt und in der Stunde unseres Todes. Amen.
2: Gegrüßet seist du, Maria, voll der Gnade, der Herr ist mit dir. Du bist gebenedeit unter den Frauen, und gebenedeit ist die Frucht deines Leibes, Jesus, der dich, o Jungfrau, in den Himmel aufgenommen hat.
0: Heilige Maria, Mutter Gottes, bitte für uns Sünder, jetzt und in der Stunde unseres Todes. Amen. Ehre sei dem Vater, dem Sohn, dem Heiligen Geist.
2: Wie im Anfang, so auch jetzt und alle Zeit und in Ewigkeit. Amen.
0: O mein Jesus,
2: verzeih uns unsere Sünden, bewahre uns vor dem Feuer der Hölle, führe alle Seelen in den Himmel, besonders jene, die deiner Barmherzigkeit am meisten bedürfen.
0: Vater unser im Himmel, geheiligt werde dein Name, dein Reich komme. Dein Wille geschehe im Himmel, so auf Erden.
2: Unser tägliches Brot gib uns heute und vergib uns unsere Schuld, wie auch wir vergeben unseren Schuldigern. Und führe uns nicht in Versuchung, sondern erlöse uns von dem Bösen.
0: Gegrüßet seist du, Maria, voller Gnade, der Herr ist mit dir. Du bist gebenedeit unter den Frauen, und gebenedeit ist die Frucht deines Leibes, Jesus, der dich, O Jungfrau, im Himmel gekrönt hat.
2: Heilige Maria, Mutter Gottes, bitte für uns Sünder, jetzt und in der Stunde unseres Todes. Amen.
0: Gegrüßet seist du, Maria, voller Gnade, der Herr ist mit dir. Du bist gebenedeit unter den Frauen, und gebenedeit ist die Frucht deines Leibes, Jesus, der dich, O Jungfrau, im Himmel gekrönt hat.
2: Heilige Maria, Mutter Gottes, bitte für uns Sünder, jetzt und in der Stunde unseres Todes. Amen.
0: Gegrüßet seist du, Maria, voller Gnade, der Herr ist mit dir. Du bist gebenedeit unter den Frauen, und gebenedeit ist die Frucht deines Leibes, Jesus, der dich, O Jungfrau, im Himmel gekrönt hat.
2: Heilige Maria, Mutter Gottes, bitte für uns Sünder, jetzt und in der Stunde unseres Todes. Amen.
0: Gegrüßet seist du, Maria, voller Gnade, der Herr ist mit dir. Du bist gebenedeit unter den Frauen, und gebenedeit ist die Frucht deines Leibes, Jesus, der dich, O Jungfrau, im Himmel gekrönt hat.
2: Heilige Maria, Mutter Gottes, bitte für uns Sünder, jetzt und in der Stunde unseres Todes. Amen.
0: Gegrüßet seist du, Maria, voller Gnade, der Herr ist mit dir. Du bist gebenedeit unter den Frauen, und gebenedeit ist die Frucht deines Leibes, Jesus, der dich, O Jungfrau, im Himmel gekrönt hat.
2: Heilige Maria, Mutter Gottes, bitte für uns Sünder, jetzt und in der Stunde unseres Todes. Amen.
0: Gegrüßet seist du, Maria, voller Gnade, der Herr ist mit dir. Du bist gebenedeit unter den Frauen, und gebenedeit ist die Frucht deines Leibes, Jesus, der dich, O Jungfrau, im Himmel gekrönt hat.
2: Heilige Maria, Mutter Gottes, bitte für uns Sünder, jetzt und in der Stunde unseres Todes. Amen.
0: Gegrüßet seist du, Maria, voller Gnade, der Herr ist mit dir. Du bist gebenedeit unter den Frauen, und gebenedeit ist die Frucht deines Leibes, Jesus, der dich, O Jungfrau, im Himmel gekrönt hat.
2: Heilige Maria, Mutter Gottes, bitte für uns Sünder, jetzt und in der Stunde unseres Todes. Amen.
0: Gegrüßet seist du, Maria, voller Gnade, der Herr ist mit dir. Du bist gebenedeit unter den Frauen, und gebenedeit ist die Frucht deines Leibes, Jesus, der dich, O Jungfrau, im Himmel gekrönt hat.
2: Heilige Maria, Mutter Gottes, bitte für uns Sünder, jetzt und in der Stunde unseres Todes. Amen.
0: Gegrüßet seist du, Maria, voller Gnade, der Herr ist mit dir. Du bist gebenedeit unter den Frauen, und gebenedeit ist die Frucht deines Leibes, Jesus, der dich, O Jungfrau, im Himmel gekrönt hat.
2: Heilige Maria, Mutter Gottes, bitte für uns Sünder, jetzt und in der Stunde unseres Todes. Amen.
0: Gegrüßet seist du, Maria, voller Gnade, der Herr ist mit dir. Du bist gebenedeit unter den Frauen, und gebenedeit ist die Frucht deines Leibes, Jesus, der dich, O Jungfrau, im Himmel gekrönt hat.
2: Heilige Maria, Mutter Gottes, bitte für uns Sünder, jetzt und in der Stunde unseres Todes. Amen.
0: Ehre sei dem Vater, dem Sohn und dem Heiligen Geist.
2: Wie im Anfang, so auch jetzt und alle Zeit und in Ewigkeit. Amen. uns verzeih uns unsere Sünden, bewahre uns vor dem Feuer der Hölle, führe alle Seelen in den Himmel, besonders jene, die deiner Barmherzigkeit am meisten bedürfen.
0: Mit der Leid zum Heiligen Josef, Nummer 980. Herr, erbarme dich.
2: Herr, erbarme dich.
0: Christus, erbarme dich.
2: Christus, erbarme dich.
0: Herr, erbarme dich.
2: Herr, erbarme dich.
0: Christus, höre uns.
2: Christus, erhöre uns.
0: Gott, Vater im Himmel.
2: Erbarme dich unser.
0: Gott, Sohn erlöserer Welt.
2: Erbarme dich unser.
0: Gott, Heiliger Geist.
2: Erbarme dich unser.
0: Heiliger, dreifaltiger Gott.
2: Erbarme dich unser.
0: Heilige Maria.
2: Bitte für uns.
0: Heiliger Josef.
2: Bitte für uns.
0: Du Nachkomme Davids.
2: Bitte für uns.
0: Du Nährvater Jesu.
2: Bitte für uns.
0: Du Bräutigam der Gottesmutter.
2: Bitte für uns.
0: Du Beschützer der heiligen Familie.
2: Bitte für uns.
0: Josef, offen für Gottes Wort.
2: Bitte für uns.
0: Josef, dem Willen Gottes gehorsam.
2: Bitte für uns.
0: Josef, vorausschauend und einfühlsam.
2: Bitte für uns.
0: Josef, schweigsam und verständnisvoll.
2: Bitte für uns.
0: Josef, mutig und verantwortungsbewusst.
2: Bitte für uns.
0: Josef, gerecht und weise.
2: Bitte für uns.
0: Du Vorbild der Großherzigkeit.
2: Bitte für uns.
0: Du Vorbild der Gewissenhaftigkeit.
2: Bitte für uns.
0: Du Vorbild der Entschlossenheit.
2: Bitte für uns.
0: Du Vorbild der Demut.
2: Bitte für uns.
0: Du Vorbild der Liebe.
2: Bitte für uns.
0: Du Vorbild der Treue.
2: Bitte für uns.
0: Josef, du Schutzpatron der Kirche.
2: Bitte für uns.
0: Josef, du Schutzpatron der Familie.
2: Bitte für uns.
0: Josef, du Schutzpatron der Männer.
2: Bitte für uns.
0: Josef, du Schutzpatron der Arbeiter.
2: Bitte für uns.
0: Josef, du Schutzpatron der Bedrängten.
2: Bitte für uns.
0: Josef, du Schutzpatron der Sterbenden.
2: Bitte für uns.
0: Josef, du Schutzpatron unseres Landes.
2: Bitte für uns.
0: Josef, du Schutzpatron unseres Hauses.
2: Bitte für uns.
0: Lamm Gottes, du nimmst die Welt, die Sünde der Welt.
2: Herr, verschone uns.
0: Lamm Gottes, du nimmst die Welt, die Sünde der Welt.
2: Herr, erhöre uns.
0: Lamm Gottes, du nimmst die Welt, die Sünde der Welt.
2: Herr, erbarme dich.
0: Lass uns beten, allmächtiger Gott. Du hast Jesus und seine Mutter Maria der Sorge des heiligen Josef anvertraut. Hör auf seine Fürsprache und hilf auch uns, nach deinem Willen zu leben, durch Christus unseren Herrn.
2: Amen.
0: Amen. Der Engel des Herrn brachte Maria die Botschaft.
2: Und sie empfing vom Heiligen Geist.
0: Gegrüßet seist du, Maria, voller Gnade, der Herr ist mit dir. Du bist gebenedeit unter den Frauen, und gebenedeit ist die Frucht deines Leibes, Jesus.
2: Heilige Maria, Mutter Gottes, bitte für uns Sünder, jetzt und in der Stunde unseres Todes. Amen.
0: Maria sprach, siehe, ich bin die Magd des Herrn.
2: Mir geschehe nach deinem Wort.
0: Gegrüßet seist du, Maria, voller Gnade, der Herr ist mit dir. Du bist gebenedeit unter den Frauen, und gebenedeit ist die Frucht deines Leibes, Jesus.
2: Heilige Maria, Mutter Gottes, bitte für uns Sünder, jetzt und in der Stunde unseres Todes. Amen.
0: Und das Wort ist Fleisch geworden.
2: Und hat unter uns gewohnt.
0: Gegrüßet seist du, Maria, voller Gnade, der Herr ist mit dir. Du bist gebenedeit unter den Frauen und gebenedeit ist die Frucht deines Leibes, Jesus.
2: Heilige Maria, Mutter Gottes, bitte für uns Sünder, jetzt und in der Stunde unseres Todes. Amen.
0: Bitte für uns, so heilige Gottesmutter,
2: dass wir würdig werden der Verheißungen Christi.
0: Der Herr segne uns und behüte uns. Der Herr lasse sein Angesicht über uns leuchten und sei uns gnädig. Der Herr wende sein Angesicht uns zu und schenke uns Heil. Im Namen des Vaters und des Sohnes und des Heiligen Geistes. Amen. Gelobt sei Jesus Christus.
2: In Ewigkeit. Amen.
0: Maria mit dem Kinde lieb.
2: Uns alle deine Segen lieb.
0: Und vergesst du daran fürs Mitbeten.

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0: 10 vor 6.
1: Umstrittener Guestpass bekommt Auszeichnung in Rom. SVP fordert mehr Sichtbarkeit für die Frauen auf dem Land. Und heute wird sonnig mit einem

0: Schleierwolken. Ich bin Marlies Winkler, guten Morgen.
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0: Der Südtirol Gaspass hat die nächste Auszeichnung bekommen. Dieses Mal in Rom und zwar vom Staatlichen Rat für Wirtschaft und Arbeit. Mobilitätslandesrat Daniel Alfreider hat ihn entgegengenommen. Der Südtirol Gaspass sorgt bei uns immer wieder für Diskussionen, denn die Gäste bekommen ihn vom Gastbetrieb und können Bus und Zug dann für die Dauer ihres Aufenthalts kostenlos nutzen. Einige Südtiroler haben den Eindruck, Gäste würden damit gratis fahren und Einheimische müssten für die Öffis bezahlen. Finanziert wird da Gaspass indirekt durch die Touristen. In den Hotels, die mitmachen, bezahlen sie eine kleine Mobilitätspauschale, egal ob sie dann mit Bus und Zug fahren oder nicht. So habe das Land letztes Jahr rund 20 Millionen Euro eingenommen. Frauen in den Dörfern Südtirols müssen stärker gesehen werden. Das fordert Renate Gebhardt, die Landesfrauenreferentin der SVP. Diese Frauen müssten mehr in den Fokus rücken. Sie leisten einen unverzichtbaren Beitrag für die Familien- und Dorfgemeinschaften, so Gebhardt. Und auf den Höfen seien Bäuerinnen eine tragende Säule, damit traditionelle Höfe in eine gute Zukunft geführt werden können. Dafür würden sie oft noch zu wenig Anerkennung bekommen. In Deutschland gibt es ab heute an allen Bahnhöfen ein Alkoholverbot. Bier, Wein und andere alkoholische Getränke dürfen damit auf den Bahnsteigen nicht mehr getrunken werden. Erlaubt bleibt hingegen, verschlossene alkoholische Getränke im Gepäck mitzuhaben. Betroffen sind über 5700 Bahnhöfe in ganz Deutschland. Große Themen und große Streitpunkte stehen beim EU-Gipfel in Brüssel auf der Tagesordnung. Deshalb dauert er auch 2 Tage, heute und morgen. Verhandelt wird unter anderem über den mehrjährigen EU-Haushalt. Die Positionen dazu liegen weit auseinander. Weitere Themen sind die EU-Erweiterung, die Migrationspolitik und die Unterstützung für die Ukraine. Und noch zum Sport. In der Fußball Champions League hat am Abend der AS Roma einen schon sicher geglaubten Sieg gegen Real Madrid noch aus der Hand geben müssen und am Ende 3-4 verloren. Und das Schlagerspiel Paris Saint-Germain gegen Manchester City endete 4-2.
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0: Hier werfen wir gleich den Blick auf die Temperaturen jetzt in der Früh. Gerade messen wir in Jenesien 8 Grad, 4 Grad in Corvara, 7 in Bruneck und 5 Grad in Laas. Heute erreichen wir noch einmal milde Höchstwerte und zwar von 17 bis 22 Grad. Der Tag wird sehr freundlich verlaufen. Wir bekommen wieder viel Sonne, zwischendurch ziehen aber auch ein paar ausgedehnte Schleierwolken durch.
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1: Heute ist Donnerstag, der 15. Oktober. Ich wünsche Ihnen einen schönen guten Tag. Herzlich willkommen hier bei Radio Grüne Welle und schön, dass Sie uns eingeschaltet haben. Ich darf Sie jetzt bis kurz vor neun mit Musik und Informationen begleiten und wünsche Ihnen dazu gute Unterhaltung und wie immer angenehmes Zuhören.

0: 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In unserem Programm geht es jetzt weiter mit dem Nachrichtenmagazin von Radio Vatikan. Wir hören uns dann wieder im Anschluss daran.
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2: Papst Leo hat den Eingriff an der Lunge gut überstanden. Ihm wurde ein bösartiger Tumor entfernt. Auch die Nacht auf Mittwoch verlief gut für das Kirchenoberhaupt. Außerdem Kardinal Tagle zelebriert die Messe zum Abschluss des Amoris Laetitia-Treffens auf dem Petersplatz. Und die niederländische Diözese Haarlem-Amsterdam ist mit ihrem Bischof Johannes Hendricks auf Romwallfahrt. Das und mehr bei uns in der Sendung heute. Es begrüßt Sie herzlich Christine Seuss. Schön, dass Sie eingeschaltet haben. Alle Welt fragt, wie geht es dem Papst? Darüber gab es an diesem Mittwochnachmittag ein ärztliches Bulletin aus der römischen Gemelli-Klinik. Darin heißt es:
3: Nach dem chirurgischen Eingriff von Papst Leo XIV. Hat das behandelnde Ärzteteam eine positive Zwischenbilanz zum Gesundheitszustand des Kirchenoberhaupts gezogen. In einer gemeinsamen Mitteilung gaben Luigi Carbone und Stefano Margaritora bekannt, dass die postoperativen Untersuchungen an diesem Morgen planmäßig durchgeführt wurden. Die Ergebnisse der Blutanalysen sowie der Röntgenaufnahme des Brustkorbs liegen nach medizinischen Angaben im Normbereich für diese Art von Eingriff. Der Papst hat im Rahmen der Nachsorge bereits Atemphysiotherapie absolviert und sich eigenständig im Zimmer fortbewegt. Zudem habe er wieder eine reguläre Nahrungsaufnahme begonnen. Der Genesungsprozess verläuft nach Einschätzung der Mediziner weiterhin wie vorgesehen. Für Radio Vatikan, Mario Galgano.
2: Mehr zum Gesundheitszustand von Papst Leo wollen wir jetzt von Stefan von Kempis erfahren. Stefan, der Papst ist am Dienstagnachmittag operiert worden. Was genau weiß man darüber?
4: Ja, also es gab in der Nacht ein ärztliches Statement und darin hieß es, man hat dem Papst einen Lappen der rechten Lunge entfernt, in dem sich ein sogenanntes Adenokarzinom befand, also ein bösartiger Tumor. Ein Lungenlappen umfasst etwa 20-25% der Lunge. Der Eingriff dauerte nach Vatikanangaben etwa 90 Minuten. Es gab keine Komplikationen und danach sei der Papst regulär aufgewacht und auf sein Zimmer zurückgekehrt. Am Mittwochmorgen hieß es dann, er habe eine ruhige Nacht im Krankenhaus verbracht. Übrigens erzählte Leos Pressesprecher Matteo Bruni, auch der Papst habe gleich nach dem Aufwachen aus der Narkose gesagt, bringt mir doch bitte gleich das Abendessen aufs Zimmer.
2: Also ein bösartiger Tumor an der Lunge. Und das, obwohl Leo XIV. Ja nicht raucht und gerne Sport macht.
4: Ja, aus dem Kommuniqué geht außerdem hervor, dass der Verdacht auf einen bösartigen Tumor schon seit einer früheren Untersuchung bestand. Also unmittelbar nach der OP habe man diesen Verdacht dann durch eine Untersuchung bestätigt. Unklar ist im Moment, ob der Papst nach dieser OP noch eine Therapie brauchen wird. Bei seiner Einlieferung in die Gemelli-Klinik hieß es, er solle etwa eine Woche lang im Krankenhaus bleiben. Jedenfalls sind alle öffentlichen Termine des Papstes bis zum 20. Oktober abgesagt.
2: Und was ist dann mit der Reise nach Südamerika, die er im November durchführen will?
4: Also da ist ganz klar, dass Papst Leo diese Reise gerne unternehmen würde. Beim Angelusgebet am Sonntag hat er ja nicht nur seine bevorstehende Operation angekündigt, sondern er hat auch an die Adresse von Peruanern, die an dem Gebet teilnahmen, gesagt: Danke für euer Gebet für meinen bevorstehenden Pastoralbesuch in Peru. Das klingt gar nicht wie eine Absage. Auch ein japanischer Kardinal Isao Kikuchi von Tokio, der den Papst vor dessen Einlieferung in die Klinik getroffen hat, erzählt, Leo habe den Eingriff extra so früh angesetzt, um seine Reisepläne nicht ändern zu müssen.
2: Von vielen Journalisten hört man im Moment ja auch die Einschätzung, es sei etwas Neues, dass der Vatikan alles über die Erkrankung des Papstes so offen kommuniziert. Das sei doch früher nicht der Fall gewesen und Ähnliches.
4: Also da muss ich widersprechen. Jedenfalls hier im Maschinenraum sozusagen der Vatikan-Kommunikation bekomme ich jedenfalls mit, dass man ehrlich versucht, die Menschen wirklich umfassend und klar über den Gesundheitszustand des Papstes zu informieren. Das war schon bei Papst Franziskus so, als der letztes Jahr mit einer schweren Lungenentzündung in die Gemelli-Klinik musste. Also da konnte man an den Kommuniqués wirklich immer den Ernst der Lage ganz klar ablesen. Relativ neu ist jetzt schon, dass ein Papst selber öffentlich ankündigt, ich habe einen Knoten in der Lunge und gehe deshalb in den nächsten Tagen ins Krankenhaus. Da gibt es zwar Vorläufer für, aber das war schon eine ziemliche Premiere, dass Leo der 14. das beim Angelus so gerade rausgesagt hat, statt es nur schriftlich über sein Presseamt zum Beispiel zu verbreiten.
2: Wie geht es denn jetzt in den nächsten Tagen weiter?
4: Also man wird das Material genauer im Labor untersuchen, das dem Papst während der Operation entfernt worden ist. Und auf dieser Basis werden die Ärzte dann entscheiden, das und das ist jetzt weiter zu tun. Sicher ist, dass Leo ein bisschen Erholung brauchen wird. Und es wird wohl immer, wenn sich etwas Neues tut, auch ein ärztliches Bulletin aus der Klinik geben. Und darüber werden wir von Radio Vatikan und Vatican News immer sehr zeitnah auf unserer Internetseite berichten. Die heißt www.vaticannews.de.
2: Vielen Dank für diese Informationen, Stefan von Kempis.
4: Gerne.
2: Und nun ein Überblick über die Genesungswünsche, die den Papst aus aller Welt erreichen. Von Viola Olszewski.
5: Für Leo den 14. gehen weiterhin Genesungswünsche aus vielen Teilen der Welt ein, auch aus der Politik. Im Gebet und Gedanken sei er beim Papst und der katholischen Gemeinschaft weltweit, teilte UNO-Generalsekretär Antonio Guterres mit. Seine Gelassenheit und Stärke sind eine Inspiration für uns alle, schrieb EU-Kommissionspräsidentin Ursula von der Leyen an diesem Mittwoch in den sozialen Medien. Der deutsche Bundespräsident wünscht dem Papst eine vollständige Genesung. Die Stimme des Papstes zu den aktuellen Fragen und Herausforderungen unserer Zeit ist für viele Menschen weltweit, auch in Deutschland, über die konfessionellen Grenzen hinaus von besonderer Bedeutung und wertvoll, so Frank-Walter Steinmeier zur Nachrichtenagentur KNA. Ähnlich äußerte sich Österreichs Bundespräsident Alexander Van der Bellen. Die Operation von Papst Leo bewegt auch die evangelische Kirche in Deutschland. EKD-Ratsvorsitzende Kirsten Fers zeigt sich bestürzt über die Erkrankung. Sie hofft auf Kraft und Zuversicht für das katholische Kirchenoberhaupt. Fers betont zugleich die ökumenische Verbundenheit der Kirchen. Auch der kanadische Regierungschef Mark Carney und Australiens Premier Anthony Albanese reagierten. Carney ernannte Papst Leo den 14. eine Quelle der Hoffnung und Inspiration für Milliarden von Menschen. Der Papst sei eine Stimme für Frieden, Menschlichkeit und Vernunft in unserer modernen Welt, hielt Albanese fest. Er hoffe und bete für eine schnelle Genesung. Indiens Premierminister Narendra Modi postete die Nachricht, wonach die Operation beim Papst erfolgreich verlaufen sei, auf seinem X-Account. Wir wünschen ihm eine vollständige und rasche Genesung sowie weiterhin gute Besserung, führte Modi hinzu. Unter den kirchlichen Verantwortlichen aus aller Welt, die in diesen Tagen Genesungswünsche nach Rom schicken, sticht Svatoslav Svetchvuk hervor. Der griechisch-katholische Großerzbischof von Kiew in der Ukraine bedankt sich bei Leo für seine Bemühungen um einen Waffenstillstand in dem überfallenen Land. Wörtlich, schreibt Svetchvuk, am selben Tag, an dem sie öffentlich von der Notwendigkeit einer Operation sprachen, haben sie auch noch an alle gedacht, die unter dem Krieg Russlands gegen die Ukraine leiden. Große Anteilnahme hat die Nachricht von der Operation Leos dem 14. auf seinem Heimatkontinenten Nord- und Südamerika ausgelöst, sowohl in seinem Geburtsland USA als auch in seiner ehemaligen Wahlheimat Peru versammelten sich die Menschen spontan zu Gebeten für das operierte Kirchenoberhaupt. US-Außenminister Marco Rubio ließ wissen, er und seine Frau Jeanette seien im Gebet für die Gesundheit des Papstes vereint. Möge der Herr ihm Kraft geben und der Heilige Geist die medizinischen Fachkräfte leiten, die sich um den Heiligen Vater kümmern, schrieb Rubio in den sozialen Netzwerken.
2: Und nun blicken wir zurück in den Vatikan, genauer auf den Petersplatz, wo heute zum 10. Jahrestag des apostolischen Schreibens Amoris Laetitia auf dem Petersplatz ein Gottesdienst gefeiert worden ist. Die für diesen Anlass verfasste Predigt von Papst Leo XIV. Verlas Kardinal Luis Antonio Tagle, der Dekan des Kardinalskollegiums. Papst Leo konnte der Messe wegen seines Krankenhausaufenthaltes nicht wie geplant vorstehen.
3: In der verlesenen Predigt wird die Ehe als kontinuierlicher Prozess des gemeinsamen Wachstums beschrieben, der auf den Werten der christlichen Liebe fußt. Der Text des Papstes hebt hervor, dass die Vorbereitung auf die Ehe nicht erst mit Kursen unmittelbar vor der Trauung beginnen darf. Die Entwicklung zur Beziehungsfähigkeit setzt nach den Worten des Papstes bereits in der Kindheit, innerhalb der Familie ein. So verlas Kardinal Tagle bei der Predigt Folgendes:
6: «E l'amore vero!»
3: Es ist die wahre Liebe, zu der wir insbesondere die jungen Menschen erziehen sollen, die sich auf die Ehe vorbereiten, indem wir ihnen die Bedeutung der Tugenden vermitteln, wobei die Keuschheit einen besonderen Platz einnimmt, denn sie ist eine wertvolle Voraussetzung für ein echtes Wachstum der zwischenmenschlichen Liebe. Lobenswert sind in dieser Hinsicht die Wege, die auf Pfarrei- oder Seelsorgebereichsebene mit großem Engagement beschritten werden. Bedenken wir jedoch, dass diese Wege allein nicht ausreichen, wenn ihnen nicht eine Erziehung zur Liebe vorausgeht, die das gesamte Heranwachsen von Kindheit an begleitet. Ein weiterer Schwerpunkt der verlesenen Papstpredigt lag auf der alltäglichen Lebensrealität von Familien. Die Anstrengungen von Eltern und Angehörigen im Alltag wurden als ganz konkretes Zeugnis für den Glauben gewürdigt. Der Text der Predigt sprach auch vom nötigen Schutz des Lebens, von der Empfängnis bis zum natürlichen Ende und bezeichnete stabile Familien als Fundament für die Zukunft der Gesellschaft.
6: Così la carità domestica.
3: So ist die häusliche, konkrete Liebe, die nicht frei von Mühe, Fehlern und Niederlagen ist, zugleich wunderbar in ihrer unvorhersehbaren Alltäglichkeit. Sie ist die erste Schule der Gefühle, die erste wertvolle und unersetzliche Lektion in der Freude der Liebe. Deshalb verdienen es die Bemühungen der vielen Familien, die in unseren Städten und Dörfern Tag für Tag ihre Berufung und Sendung leben, ohne großes Aufsehen, aber mit einer manchmal geradezu heldenhaften Treue gewürdigt und unterstützt zu werden. Kritisch merkt der Papsttext das Nachlassen des gemeinsamen Gebets im häuslichen Umfeld an. Die Wiederentdeckung der familiären Spiritualität, des Tischgebets und des gemeinsamen Sakramentenempfangs wird als Stärkung für Herausforderungen empfohlen. Der Gottesdienst schloss mit dem Verweis auf das Gebet an die heilige Familie von Nazareth. Darin heißt es unter anderem:
6: Mai più ci siano nelle famiglie episodi di violenza.
3: Nie mehr gäbe es in unseren Familien Gewalt, Halsstarrigkeit und Spaltung. Wer Verletzungen erfahren oder Anstoß nehmen musste, finde bald Trost und Heilung.
6: Venga prontamente confortato e guarito.
3: Die Messe auf dem Petersplatz war der geistliche Schlusspunkt unter ein einwöchiges internationales Bischofstreffen im Vatikan. Es hatte sich mit dem 10 Jahre alten Papstschreiben Amoris Laetitia und der Neuausrichtung der kirchlichen Ehe- und Familienpastoral beschäftigt. Neben der Predigt hatte Papst Leo XIV. Kardinal Dekan Tagle auch den Auftrag erteilt, bei der Feier auf dem Petersplatz einen kirchenrechtlich wichtigen Akt gegenüber einer der mit Rom vereinten Ostkirchen auszusprechen. Tagle bekundete am Ende der Predigt, wie er selbst sagte, im besonderen Auftrag des Heiligen Vaters, dem neuen chaldäischen Patriarchen von Bagdad, Paul III. Nona, öffentlich die Kirche Gemeinschaft. Die Gemeinschaftsbekundung an ein neues Oberhaupt einer östlichen Kirche mit eigenem Ritus ist Voraussetzung für die kirchenrechtliche Zusammengehörigkeit Roms mit einer solchen Kirche. Für Radio Vatikan, Mario Galgano.
2: Themenwechsel. Derzeit ist die holländische Diözese Haarlem-Amsterdam mit ihrem Bischof Johannes Hendricks auf Wallfahrt in Rom. Beim Mittagsgebet am Sonntag grüßte Papst Leo die Gruppe eigens, die aus 140 Teilnehmern besteht. Viele von ihnen sind Mitglieder des Kathedralchores, der in Zusammenarbeit mit der niederländischen Botschaft beim Heiligen Stuhl auch öffentliche Auftritte in Rom absolvierte. Viele Teilnehmer sind auch neu in die Kirche eingetretene Katholiken. Wir sprachen mit Bischof Hendricks und wollten von ihm wissen, was für eine Erfahrung die Pilger von der Wallfahrt mit nach Hause nehmen sollten.
7: Oh, sehr viel. Also es ist hauptsächlich das Chor der Kathedrale. Das sind 70 junge Leute, hauptsächlich junge Leute. Und die nehmen eine großartige Erfahrung mit nach Hause. Eine Erfahrung von der Universalkirche. Und die andere Gruppe sind hauptsächlich Neukatholiken, viele junge Leute dabei. Und für die ist es sehr wichtig, den Glauben vertiefen zu können mit dieser Erfahrung. Man sieht, dass sie sind sehr, sehr motiviert. Und diese Erfahrung ist sehr wichtig für ihren ganzen Leben, glaube ich. Ja.
2: Ja, eine besondere Begegnung gab es ja auch am Sonntag beim Angelus. Da hat Papst Leo beim letzten Angelus vor seinem Krankenhausaufenthalt ihren Chor und die Pilger ja auch persönlich gegrüßt. Welche Bedeutung hat denn das auch für die Gruppe gehabt?
7: Ja, natürlich auch große Bedeutung. Es war eine Ehre und eine Freude. Und gerade in diesen Tagen, aber immer auch, sind wir sehr mit dem Heiligen Vater verbunden. Und wir beten jetzt natürlich auch für ihn. Also das war richtig eine große Freude. Das hat man auch deutlich merken können auf dem Petersplatz. Das Chor war sehr, sehr begeistert.
2: Die Niederlande haben ja auch einen tiefgreifenden Säkularisierungsprozess erlebt.
7: Ja, genau.
2: Was haben Sie denn daraus gelernt und was könnte die Kirche vielleicht in anderen europäischen Ländern davon übernehmen?
7: Ja, wir sind eigentlich an der Spitze dieser Säkularisierung, weil bei uns hat das schon in den 60er Jahren angefangen, sehr stark. Und das, was jetzt passiert in Deutschland und in andere Länder, haben wir also schon vor 60 Jahren erlebt. Und in einem Moment dachten wir fast, dass die Kirche auch sterben würde. Aber das ist nicht passiert. Jetzt sehen wir, dass junge Leute die Kirche entdecken, das Glauben entdecken und viele auch sich konvertieren. Und letztes Jahr hatten wir zum ersten Mal in unserer Diözese 350 fast alle junge Leute, die katholisch geworden sind. Dieses Jahr wird es noch höher sein. Und ich bin auch verantwortlich für das Schulwesen in den Niederlanden. Und ich höre dann von der Religionslehrer, dass jetzt viel, viel mehr Interesse ist in diese Themen der Religion als früher. Also da ist eine Änderung zu bespüren, ja.
2: Wo sehen Sie denn vielleicht abschließend heute auch ein Zeichen dafür, abgesehen natürlich von den jungen Menschen, die jetzt größeres Interesse haben, aber gibt es noch anderes, an dem Sie festmachen könnten, dass der christliche Glaube in den Niederlanden auch künftig Menschen erreichen kann?
7: Ja, das Klima hat sich geändert. Das ist schon sehr wichtig, denke ich. Wir hatten natürlich eine sehr lange Perioden gehabt mit, was man sagen kann, antirömischer Affekt, sehr viel Kritik und immer wieder die gleiche Themen, die wir alle kennen, Zölibat, Homosexualität und so weiter und so fort. Die Diskussionsthemen, aber jetzt ist die Interesse daran, den Glauben zu vertiefen, Christus kennenzulernen, die Wahrheit zu lernen. Also das Klima in der ganzen Gesellschaft ist viel positiver geworden, auch die Kirche gegenüber.
2: Ja. Das gesamte Interview finden Sie auf unserer Webseite. Und damit sind wir am Ende unserer Sendung angekommen. Schön, dass Sie dabei waren. Wie eingangs erwähnt, finden Sie die aktuellen Nachrichten zum Gesundheitszustand des Papstes auf unserer Webseite und in unseren Social-Media-Kanälen. Am Mikrofon verabschiedet sich für heute herzlich Christine Seuss. 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
0: Das war das Nachrichtenmagazin von Radio Vatikan. 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Die nächste aktuelle Ausgabe hören Sie dann heute Abend ab 18.30 Uhr. Guten Morgen Südtirol, heute ist Donnerstag, der 15. Oktober. Für Sie im Studio ist Florian Mayer.

0: Das waren die Lauser und Mach dein Ding. Heute ist der 15. Oktober. Das Vermächtnis der heiligen Teresa von Avila besteht vor allem in ihrer Sammlung spiritueller Schriften. Obwohl sie vor 500 Jahren lebte, werden ihre Schriften auch heute noch gern gelesen. Allein im 20. Jahrhundert wurden 600 Ausgaben ihres Werks in die wichtigsten Sprachen der Welt übersetzt. Im heiligen Kalender des heutigen Tages stehen auch die Namen Aurelia, Thekla, Villa und Gregorius Maurus. Mehr über diese Persönlichkeiten jetzt von Claudia Brinert.
1: Theresia wurde am 28. März 1515 in Avila, rund 100 Kilometer nordwestlich von Madrid, geboren. Im Alter von 20 Jahren trat sie in das Karmelitinnenkloster der Menschwerdung in Avila ein. Nach einigen Irrwegen, Hindernissen und Krankheiten erfuhr sie mystische Erlebnisse und legte 1560 das Gelübde ab, immer das Vollkommenere zu tun. 1562 gründete sie unter großen Schwierigkeiten und durch Vermittlung von Petrus von Alcantara den Reformkonvent des heiligen Josef. Am 4. Oktober 1582 starb Theresia in Alba de Tormes. Dort befinden sich ihre Reliquien in der Basilika Santa Teresa. 1617 wurde Theresia von Avila zur Patronin Spaniens erklärt. 1970 erhob sie Papst Paul VI. Zur Kirchenlehrerin. In ihrem Buch »Die Seelenburg« hat Theresia das mystische Leben bis zur höchsten erreichbaren mystischen Gottvereinigung dargestellt. Theresia von Avila wird dargestellt als Karmelitin, wie ein Engel ihr Herz durchbohrt. Eine Darstellung der heiligen Theresia von Avila findet sich auf einem Deckenfresko der Bibliothek im Priesterseminar in Brixen. Aurelia war einer Legende nach die Tochter des französischen Königs Hugo Capet. Sie lebte in der Zeit von Bischof Wolfgang über 50 Jahre lang als Reklusin beim Benediktinerkloster St. Emmeren in Regensburg und starb am 15. Oktober 1027. Thekla stammte aus England, kam aber auf Bitten von Bonifatius nach Deutschland, um ihm bei der Glaubensverkündigung zu helfen. Sie lebte im Benediktinerinnenkloster Daubers-Bischofheim. Um 750 wurde Thekla die Nachfolgerin von Hadeloga als Äbtissin der Klöster in Kitzingen und Ochsenfurt. Sie widmete sich besonders der Bildung und Erziehung und der Fürsorge für Kranke. Thekla starb um 709. Villa lebte im 11. oder 12. Jahrhundert als Reklusin auf dem Nonnenberg bei Salzburg. Ihr Grab in der Abteikirche ist heute noch erhalten. Gregorius Maurus war einer der Anführer der Thebäischen Legion. Er wurde unter Maximian um das Jahr 304 mit seinem Gefährten in Köln hingerichtet. Erzbischof Anno von Köln fand seine Reliquien und ließ sie neben der Grabstätte des Gerion in St. Gerion in Köln bestatten. Gregorius ist daher Mitpatron der Kirche und wird auch mit Gerion als Stadtpatron genannt und abgebildet.
0: Soweit Claudia Brinert. Sie stellte Ihnen die Heiligen des heutigen Tages vor. 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

0: halb sieben ist es. Jetzt zu hören Radio Grüne Welle. Hier sind die Schlagzeilen.
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2: Guten Morgen, ich bin Marlies Winkler. Die Frauen in den Dörfern und besonders auch die Bäuerinnen sollen mehr Sichtbarkeit bekommen. Das fordert die Landesfrauenreferentin Renate Gebhardt von der SVP. Sie seien wichtig für Nachbarschaftshilfe, Ehrenamt und Vereinsleben und bekommen oft zu wenig Anerkennung. Der umstrittene Südtirol-Guestpass hat in Rom eine Auszeichnung bekommen vom Staatlichen Rat für Wirtschaft und Arbeit. Touristen können damit kostenlos Bus und Bahn nutzen, indem alle Gäste eine kleine Mobilitätspauschale zahlen. An den Bahnhöfen in Deutschland ist Alkohol ab heute verboten. Erlaubt ist künftig nur noch geschlossenen Alkohol im Gepäck mitzuhaben. Damit soll Zugfahren für alle sicherer werden. Heute und morgen diskutieren die EU-Länder in Brüssel wieder über wichtige Themen. Der EU-Haushalt, die Migrationspolitik und die Unterstützung der Ukraine stehen auf der Tagesordnung. In der Fußball-Champions League hat der AS Roma gegen Real Madrid verloren mit einem 3:4 und Paris Saint-Germain hat sich gegen Manchester City einen 4:2 Sieg geholt.
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0: Blurching waren das bei mir ums Eck. Guten Morgen, Südtirol. 6.39 Uhr ist es nun. Sie hören jetzt die Gedanken zum Tag von Günter Rederlechner, ständiger Diakon in Ahornach und Rhein. In Dauphers auch ist er der Vorsitzende des Pfarreienrates der Seelsorgeeinheit Dauphers im Pustertal.
1: Liebe Hörerinnen, liebe Hörer, über das Leben wird oft sehr viel geredet, nachgedacht, philosophiert und diskutiert. Wir werden als Menschen wohl nie die gesamte Dimension des menschlichen Lebens je verstehen und erfassen können. Wenn ich daran denke, dass mein Leben ein Geschenk ist und dass ich gewollt bin und einen bestimmten Auftrag in dieser Welt habe, dann werde ich oft nachdenklich. Wer ist hinter dem Ganzen? Wer ist der oder diejenige, die mich so annimmt, wie ich bin und über alles liebt? Das Leben scheint mir zu kostbar zu sein, um es nur zu zerreden, darüber nachzudenken, darüber zu philosophieren bzw. nur darüber zu diskutieren. Oftmals ist es besser, weniger darüber nachzudenken, was Leben überhaupt ist und bedeutet, sondern es ist manchmal heilsamer, einfach das von Gott geschenkte Leben so anzunehmen und dankbar zu sein für jeden Augenblick und jeden Moment. Vor kurzem habe ich einen Text gelesen, der mich fasziniert hat. Liebe Hörerinnen und Hörer, ich möchte diese folgenden Zeilen mit euch heute teilen. Jeden Morgen wundere ich mich und freue ich mich, dass ich da bin und dass ich lebe, dass ich denken kann und ein Mensch bin, dass ich reden und lachen, dass ich arbeiten und werken kann und die Tage sind immer zu kurz. So schön das Schlafen ist, oft macht es mir Mühe, ins Bett zu gehen, weil ich noch so viel zu tun habe und das Leben ausnützen möchte. Aber fast noch schöner als arbeiten ist, nichts zu tun und einfach da zu sein und sich freuen am Leben und all den Reichtum genießen. Die Zeit und das Denken, den Sonnenschein und die Sterne, Wind und Regenbögen, und die schöne Erde mit all ihrer Herrlichkeit, ihren Wundern und guten Sachen. Danke, dass ich da bin und lebe.
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Die Doobie Brothers waren das. Es ist jetzt 6:45, 6:45, um 7:10 gibt's die Nachrichten in der zweiten Stunde. Guten Morgen, Südtirol. Geht's dann unter

0: 10 vor 7.
1: Umstrittener Südtirol-Guestpass in Rom ausgezeichnet. Alkoholverbot auf deutschen Bahnhöfen ist in Kraft. Und heute wird sonnig mit ein paar Schleierwolken. Ich bin Marlies Winkler. Guten Morgen.
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1: Der Südtirol-Guestpass ist in Rom ausgezeichnet worden. Mobilitätslandesrat Daniel Alfreider hat den Preis entgegengenommen. Es ist schon der zweite dieses Jahr. Im März hat die EU das Projekt geehrt. Bei uns ist der Südtirol-Guestpass immer wieder Streitthema. Touristen bekommen ihn

0: vom Gastbetrieb und können dann für die Dauer ihres Aufenthalts kostenlos mit Bus und Bahn fahren. Einige Südtiroler haben den Eindruck, Gäste würden damit gratis fahren und Einheimische müssten für die Öffis bezahlen. Finanziert wird der Südtirol Guestpass indirekt durch die Touristen. In den Hotels, die mitmachen, bezahlen sie eine kleine Mobilitätspauschale, egal ob sie dann mit Bus und Zug fahren oder nicht. In Deutschland gilt seit heute an allen 5700 Bahnhöfen ein Alkoholverbot. Bier, Wein und andere alkoholische Getränke dürfen damit auch auf den Bahnsteigen nicht mehr getrunken werden. Thomas Pleskin berichtet für uns aus Berlin.
1: Die Bahn will mit dem Verbot ihre Bahnsteige sicherer und sauberer machen. Wer dort trotzdem Alkohol trinkt, soll von Sicherheitskräften angesprochen werden. Im äußersten Fall kann ein Hausverbot folgen. Das gilt auch an Tagen mit Großveranstaltungen oder Fußballspielen. An knapp 40 großen Bahnhöfen gibt es solche Regeln schon länger. Dort haben sie auch schon Wirkung gezeigt. Es gab weniger Konflikte und weniger Müll.
0: Bäuerinnen und Frauen in den Dörfern von Südtirol müssen mehr in den Fokus rücken. Das fordert Renate Gebhardt, die Landesfrauenreferentin der SVB. Ohne diese Frauen würden einige traditionelle Werte verloren gehen, wie Nachbarschaftshilfe, Ehrenamt und das Vereinsleben. Sie würden einen unverzichtbaren Beitrag leisten für die Familien- und Dorfgemeinschaften, sagt Renate Gebhardt. Und auf den Höfen seien Bäuerinnen eine tragende Säule, damit traditionelle Höfe in eine gute Zukunft geführt werden können. Und dafür würden sie oft noch zu wenig Anerkennung bekommen. Beim EU-Gipfel in Brüssel stehen große Themen und große Streitpunkte auf der Tagesordnung. Deshalb dauert er auch 2 Tage, heute und morgen. Verhandelt wird unter anderem über den mehrjährigen EU-Haushalt. Die Positionen dazu liegen weit auseinander, die Gespräche dürften also zäh werden. Außerdem wird es auch darum gehen, welche Länder künftig der EU beitreten könnten, wie es mit der Migration weitergehen soll und wie die Ukraine im Krieg gegen Russland weiter unterstützt wird. Zum Sport. In der Fußball Champions League hat am Abend der AS Roma einen schon sicher geglaubten Sieg gegen Real Madrid noch aus der Hand gegeben und am Ende 3-4 verloren. Und das Spiel Paris Saint-Germain gegen Manchester City ist mit einem 4-2 geendet. Und heute begleiten uns Sonne und Schleierwolken durch den Tag. Alles weitere zum Wetter gleich bei uns.
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0: Ja, etwas Nebel gibt es heute, jetzt am Donnerstag in der Früh bei einigen von uns. Später löst sich dieser aber auf und uns erwartet richtig viel Sonne im ganzen Land. Im Laufe des Tages ziehen dann ein paar hohe Schleierwolken durch, die können die Sonne zeitweise auch verdecken. Die Temperaturen dazu werden aber wieder überdurchschnittlich mild für die Jahreszeit. Wir erreichen nochmal 17 bis 22 Grad. Werfen wir einen Blick auf die Temperaturen jetzt in der Früh. Gerade messen wir in St. Valentin auf der Heide 8 Grad, 12 Grad in Neumarkt, im Pfitsch 3 und in St. Georgen 7 Grad.
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12: Einen schönen guten Morgen aus der Landesverkehrsmeldezentrale. Brennautobahn. In Richtung Norden zwischen Klassen und dem Brenner Kolonnenverkehr und Stau wegen Überlastung und Arbeiten. In Richtung Süden zwischen Sterzing und Brixen LKW-Stau wegen Arbeiten. Pustertaler Stadtstraße. Bei Bruneck abschnittsweise Einbahnregelung von 10 bis 16 Uhr wegen Arbeiten. Kommen Sie gut voran.
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Es ist jetzt 7:01. Noch einmal wünsche ich Ihnen einen wunderschönen guten Tag. Herzlich willkommen hier bei Radio Grüne Welle an diesem Donnerstagmorgen. Heute haben wir den 15. Oktober und in Kürze geht es hier bei Guten Morgen Südtirol um die Schönheit der Sprache.

0: Kinder an die Macht. Das war Herbert Grönemeyer. Guten Morgen, Südtirol. Es ist gleich 7:08 Uhr. Was macht Sprache schön? Dieser Frage geht der bekannte Sprachwissenschaftler und Autor Professor Dr. Roland Kehlbrand am nächsten Dienstag, am 20. Oktober, bei einem Vortrag im Walterhaus in Bozen nach. Die Sprachstelle im Südtiroler Kulturinstitut lädt ein, gemeinsam über die Schönheit der Sprache nachzudenken. Hören Sie dazu die Leiterin Monika Obrist.
1: Ja, die Schönheit von Sprache, die ist insofern ganz wichtig, weil wir natürlich nur Sprachen, die wir als schön empfinden, gerne lernen. Und wenn wir eine Sprache schön finden, dann haben wir auch mehr Lust dran zu feilen, zum Beispiel an Texten zu feilen. Also ob wir eine positive Einstellung zu einer Sprache haben, sie eben als schön, attraktiv empfinden, das hat einen großen Einfluss auf uns. Und ich versuche ja auch hier in der Sprachstelle eben nicht nur jene Seiten aufzuzeigen, wo es vielleicht nicht so rund läuft in der deutschen Sprache, sondern wirklich auch Lust zu machen auf das Deutsche und die schönen Seiten von Sprache zu zeigen.
2: Was macht denn allgemein Sprache schön?
1: Also das Deutsche hat hier zum Beispiel als besondere Möglichkeiten diese Funktion der Wortbildung. Also wir können mehrere Wörter zusammenstopfen, sowas wie pflegeleicht uns ausdenken und so. Und das gibt der deutschen Sprache zum Beispiel sehr viel kreatives Potenzial. Oder wir haben auch die Möglichkeit, innerhalb von Sätzen die Satzstruktur relativ flexibel zu gestalten. Das einzige Fixe ist sozusagen das Verb an der zweiten Stelle, aber alles andere können wir variieren. Wir müssen nicht unbedingt das Subjekt an die erste Stelle stellen. Und das sorgt dafür, dass unsere Sätze einen ganz anderen Rhythmus bekommen können, andere Nuancen. Also das sind solche Dinge, die Roland Kehlbrand, Sprachwissenschaftler, in seinen Büchern auch herausstreicht, was so das Schöne und das Besondere und das kreative Potenzial gerade der deutschen Sprache ist.
2: Sie haben jetzt den Referenten genannt, Roland Kehlbrand, der ist ja Germanist und auch Romanist. So im Allgemeinen sagt man ja, die romanischen Sprachen sind viel schöner als die germanischen Sprachen.
1: Genau, und gerade mit diesem Vorurteil möchte er gerne aufräumen sozusagen und zeigt das eben anhand sehr vieler auch literarischer Beispiele, auch Beispiele aus der Popkultur zum Beispiel. Er ist ein großer Fan auch von Herbert Grönemeyer, der in seinen Liedtexten ja auch wirklich sehr poetisch unterwegs ist. Also zum Beispiel die schöne Verszeile über seine verstorbene Frau: Du hast jeden Raum mit Sonne geflutet zum Beispiel. Also das sind Beispiele dafür, wie kreativ und wie schön deutsche Sprache sein kann. Und er plädiert natürlich dafür, dass wir uns des Schönen auch bemühen, uns annehmen, damit wir es auch genießen können.
2: Also da erwartet uns einiges Interessantes bei diesem Vortrag.
1: Ja, das wird sicher ziemlich spannend. Also, dass das Thema zieht, das zeigt auch, dass die Bücher von Roland Kehlbrand Bestseller geworden sind. Das würde man bei Büchern über sprachliche Themen nicht unbedingt erwarten, aber er hat es wirklich geschafft, viele Menschen dafür zu interessieren und hoffentlich auch für die deutsche Sprache zu begeistern.
2: Es gibt einen Vortrag und dann eine Diskussion. Wen wünschen Sie sich denn als Publikum für diese Veranstaltung?
1: Also es sind alle herzlich willkommen, die sich für die deutsche Sprache interessieren, die vielleicht einmal reflektieren wollen, was das Schöne an dieser Sprache ist, die Lust haben an Texten. Ja, also alle, die sich einfach für die deutsche Sprache interessieren.
0: Sagte Monika Obrist. Im Interview auf unserer Facebook-Seite verrät die Leiterin der Sprachstelle im Südtiroler Kulturinstitut übrigens auch, was für sie persönlich Sprache schön macht. Der Vortrag »Was macht Sprache schön?« von Roland Kehlbrand mit anschließender Diskussion findet am nächsten Dienstag, am 20. Oktober ab 18 Uhr im Sparkassensaal des Walterhauses in Bozen statt. Nina Schröder wird den Abend moderieren. Alle Interessierten sind herzlich eingeladen. Der Eintritt ist frei.

Eddie Rabbit war das. Guten Morgen, Südtirol. Gleich ist es 7.19 Uhr. Nun schauen wir hier auf Radio Grüne Welle, auf unser historisches Kalenderblatt. Was geschah alles an einem Tag wie heute, an einem 15. Oktober? Das italienische Kassationsgericht, die letzte Instanz in der italienischen Strafjustiz, sprach am 15. Oktober 2004 den siebenmaligen italienischen Regierungschef Giulio Andreotti vom Verdacht der Mafia-Zugehörigkeit endgültig frei. Damit endete nach 11 Jahren einer der aufsehenerregendsten politischen Prozesse in Italien. Papst Johannes Paul II. Warnte am 15. Oktober 1998 in einer Enzyklika vor einer ausschließlich weltlich ausgerichteten Wissenschaft. Die Sowjetunion begann am 15. Oktober 1986, also vor genau 40 Jahren, mit einem ersten Teilabzug ihrer Truppen aus Afghanistan. Anwar el-Sadat wurde am 15. Oktober 1970 zum ägyptischen Präsidenten und Nachfolger von Gamal Nasser gewählt. Während er sich innenpolitisch um die Umstrukturierung der Wirtschaft bemühte, war es vor allem die Außenpolitik, die ihm internationale Anerkennung verschaffte. Leonid Brezhnev übernahm am 15. Oktober 1964 nach der erzwungenen Ablösung von Nikita Khrushchev das Amt als erster Sekretär der Kommunistischen Partei der Sowjetunion. Charlie Chaplins filmische Persiflage auf Adolf Hitler und den Nationalsozialismus, der Film Der große Diktator, lief am 15. Oktober 1940 in den Kinos an. Der Klassiker war der erste durchgängig vertonte Film von Charlie Chaplin und avancierte zu einem der erfolgreichsten Projekte des Multitalents. Das Luftschiff Graf Zeppelin landete am 15. Oktober 1928 nach einem erfolgreichen Transatlantikflug erstmals in Lakehurst im US-Bundesstaat New Jersey. Mit der Enzyklika Dall'Alto dell'Apostolico Seggio wendete sich Papst Leo XIII. Am 15. Oktober 1890 gegen die Freimaurerei in Italien. Ein Jahrzehnt vorher, am 15. Oktober 1880, wurden die Bauarbeiten am Kölner Dom für abgeschlossen erklärt. Die Arbeiten an dem zur damaligen Zeit höchsten Gebäude der Welt begannen im Jahr 1248, waren dann aber wegen Geldmangel 550 Jahre lang unterbrochen gewesen und erst im 19. Jahrhundert wurden sie wieder aufgenommen. Und der Freiheitskämpfer Giuseppe Garibaldi erklärte in Neapel am 15. Oktober 1860 das von seinen Verbänden eroberte bourbonische Königreich beider Sizilien zu einem Teil des einen und unteilbaren Italien unter der Krone von Victor Emmanuel II. Von Savoyen. Soweit unser Blick auf das heutige historische Kalenderblatt. Nachzulesen sind diese Daten und Fakten auch auf unserer Homepage im Internet unter rgw.it. Guten Morgen, Südtirol, es ist jetzt 7.22 Uhr.

0: Peter Kent und Luisa Fernandez Solo Porti. Guten Morgen, Südtirol. Es ist 7:30, Sie hören Radio Grüne Welle. Hier sind die Schlagzeilen.
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2: Guten Morgen, ich bin Marlies Winkler. Ab heute darf in Bozen, Meran und vielen anderen Gemeinden im Unterland und Ätschtal wieder offiziell geheizt werden. Die Heizsaison beginnt dort standardmäßig am 15. Oktober und dauert bis zum 15. April. Der umstrittene Südtirol Guestpass hat in Rom eine Auszeichnung bekommen vom Staatlichen Rat für Wirtschaft und Arbeit. Touristen können damit kostenlos mit den Öffis fahren, indem alle Gäste eine kleine Mobilitätspauschale zahlen. Die Frauen in den Dörfern und besonders auch die Bäuerinnen sollen mehr Sichtbarkeit bekommen. Das fordert die Landesfrauenreferentin Renate Gebhardt von der SVP. Sie seien wichtig für Nachbarschaftshilfe, Ehrenamt und Vereinsleben. An den Bahnhöfen in Deutschland ist Alkohol ab heute verboten. Erlaubt ist künftig nur noch geschlossenen Alkohol im Koffer mitzuhaben. Damit soll Zugfahren für alle sicherer werden. Heute und morgen diskutieren die EU-Länder in Brüssel wieder über wichtige Themen. Der EU-Haushalt, die Migrationspolitik und die Unterstützung der Ukraine stehen auf der Tagesordnung.
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Karin Schier. Heute Abend habe ich Kopfweh. Guten Morgen, Südtirol. Es ist jetzt 7:55. Hier sind die Veranstaltungstipps für heute Abend. Heute ist der 15. Oktober. Im Theater in der Altstadt in Meran wird heute Abend das Stück Marie Antoinette oder Kuchen für alle aufgeführt. Die bitterböse, aber feinhumorige Farce von Peter Jordan und Leonard Koppelmann thematisiert soziale Ungleichheit und politische Machtkämpfe und zeigt Altbekanntes in einem neuen Licht. Wir spielen Margot Meyerhofer, Markus Tabakoli, Günter Götzsch und Linda Corby. Beginn ist um 20 Uhr. In der Karambolage in Bozen wird um 20 Uhr das Stück Na wenigstens betrachten wir denselben Mond gespielt. Das Generationendrama von Oliver Bukowski behandelt einen heftigen Familienkonflikt, der sich ergibt, als die Tochter der Familie beschließt, als freiwillige Kämpferin in den Ukraine-Krieg zu ziehen. Die Gesellschaftskomödie Geheimnisse von Sebastian Blanc wird heute ab 19.30 Uhr im Stadttheater in Meran aufgeführt. Das Stück handelt von der Sprachlosigkeit zweier Männer, die zwar unbedingt reden wollen, aber alles eher tun würden, als miteinander zu reden. Es spielt das St. Pauli Theater Hamburg. Eine Einführung in das Stück gibt es ab 19 Uhr. Im Saal des Arbeitervereins in Lana bringt die Braunsbergbühne Lana heute ab 19.30 Uhr das Schauspiel Herr Nicolescu schläft auf seinen Koffern zur Aufführung. Was tue ich, wenn ich nichts tue? Um solche Fragen geht es heute ab 17 Uhr im Theater im Hof in Bozen bei dem Clownspektakel Hasenfuß, Apfelmus, Pfiffikus mit Clown Francesco. Ein Konzert mit dem Ensemble Alpentales findet heute ab 19.30 Uhr im Vincentinum in Brixen statt. Im Programm Abendrotleuchten erzählen sie von Sternenguckern, Schweizer Zauerli und König Laurens Rosengarten und vertonen mit Schlagzeug, Geige, Trompete, Harmonika und Kontrabass unentdeckte Geschichten aus lauen Alpennächten. Das Amt für Film und Medien der Provinz Bozen veranstaltet heute ab 19.30 Uhr im großen Saal des Pastoralzentrums in Bozen eine Veranstaltung zum Thema Bezos, Musk, Thiel, Karp und Zuckerberg. Macht und Ideen der Tech-Milliardäre. Ziel der Veranstaltung ist es, die Kenntnisse der Ziele der reichsten und mächtigsten Menschen unserer Gegenwart zu vertiefen. Referent ist Professor Bernd Gäbler, ehemaliger Leiter des Grimme-Instituts Bremen. Im Naturmuseum Südtirol in Bozen spricht der Mykologe Marc Süttler aus Innsbruck heute ab 18 Uhr zum Thema Pilze, die geheime Macht im Verborgenen. Er erklärt, welche vielfältigen Möglichkeiten Pilze für Ernährung, Landwirtschaft, Umwelt und Medizin bieten und welche Rolle sie in Zukunft bei der Bewältigung gesellschaftlicher und ökologischer Herausforderungen spielen könnten. Der Filmtreff Kaltern und der Verein Aktive Eltern von Menschen mit Behinderungen zeigen heute ab 20 Uhr im Bahnhofskino von Kaltern den Familienfilm Grüße vom Mars. Der Eintritt zu der Filmvorführung ist frei. Und im Ariston-Kino in Meran wird um 18 Uhr der Film Gentle Monster in deutscher Sprache gezeigt. Ab 20.30 Uhr ist der Film Calle Malaga auf Italienisch zu sehen. Und das waren die heutigen Veranstaltungstipps.

0: Horst Gmela Junior war das Komm mit mir mit. Guten Morgen Südtirol. Am gestrigen Mittwoch ist die neue Ausgabe des katholischen Sonntagsblattes erschienen. Mehr dazu jetzt von meinem Kollegen Felix Schiffelhuber.
1: Bei mir im Studio begrüße ich jetzt den Chefredakteur des katholischen Sonntagsblatts, Martin Lercher. Grüß Gott und danke fürs Kommen.
2: Grüß Gott Felix und danke wieder für die Einladung.
1: Martin, auf der Titelseite fragt ihr diese Woche, ist Mission heute noch aktuell? Da würde mich jetzt interessieren, was ist deine Antwort?
2: Ja, wenn ich diese zwei Seiten lese, dann kommen wir vor, ja, Mission ist aktuell. Wie der Kirchenhistoriker Jörg Ernesti im Interview mit dem Sonntagsblatt sagt, der Auftrag Jesu geht hinaus in alle Welt, bezeugt gemeinsam den Glauben. Das ist nach wie vor top aktuell, finde ich. Und interessant ist, wir berichten auch darüber, dass zwei junge Südtirolerinnen aus dem Dauferer Arntal für einen mehrmonatigen Einsatz in andere Länder gehen, nach Tansania, Uganda und Kolumbien. Und ich finde, diese jungen Frauen, die finden, Mission ist auch heute noch aktuell.
1: In der dieswöchigen Ausgabe widmet ihr euch auch außerdem einem Thema, das noch immer mit einem Tabu behaftet ist, aber Gott sei Dank immer weniger, denn es geht um Sternenkinder, also Kinder, die vor, während oder kurz nach der Geburt sterben. Deine Kollegin Theresa Klotzner hat ein Interview geführt mit der Krankenhausseelsorgerin Maria Hofer. Wie ist es dir selbst ergangen, als du dieses Interview gelesen hast?
2: Für mich war dieses Interview sehr hilfreich, denn einmal erklärt Maria Hofer sehr gut, wie wir mit Menschen, und das sind ja nicht wenige, wie wir mit Menschen in einer solchen traurigen Situation umgehen können. Und Maria Hofer sagt ganz einfach, man soll da nicht Ratschläge und weiß Gott was vom Zaun brechen, sondern oft einfach nur zugeben, dass man selbst ohne Worte ist und nach der Situation fragt. Und das beeindruckt hat mich in diesem Interview auch, wie Maria Hofer selbst mit einem Paar umgeht, das wirklich sage und schreibe 5 Sternenkinder hat. Also sehr lesenswert.
1: Sehr lesenswert, ja. Vor allem, ich glaube, jeder von uns, zumindest mir geht es so, ich kenne mehrere Personen, die Kinder verloren haben. Und das ist auch nicht nur für diese Personen schwierig, sondern natürlich auch für uns alle, die damit umgehen lernen müssen, die im Umfeld dieser Personen leben. Also große, große Leseempfehlung. Vor kurzem ist ein Dokument im Vatikan erschienen. Laut diesem Dokument sollen Bischöfe verpflichtet werden, die Meinungen der Gläubigen anzuhören. Und du hast darüber mit Seelsorgeamtsleiter Reinhard Demetz gesprochen und einen Artikel über dieses Dokument geschrieben. Was ist dein Urteil? Ist das eine gute Sache?
2: Also ich finde das Dokument wirklich bemerkenswert. Und zwar deswegen, es gibt den Glaubenssinn des Volkes Gottes, der nach kirchlicher Lehre, und das schlägt die Kommission vor, nach kirchlicher Lehre sogar über der Unfehlbarkeit des Papstes stehen soll, nämlich was das Kirchenvolk als richtig glaubwürdig erkannt, das ist kirchliche Lehre. Und das finde ich einen ganz tollen Gedanken. Und dieses Dokument, es ist noch ein Vorschlag, soll dazu führen, dass zum Beispiel Päpste, Bischöfe vor allem, aber auch die Seelsorger vor Ort zuerst die Gläubigen befragen müssen, wenn es um wichtige Fragen in der Kirche geht und erst dann ihre Entscheidung treffen. Und das finde ich sehr bemerkenswert.
1: Das passt ja auch alles irgendwie zum Stichwort Synodalität, das

0: zumindest davon gesprochen hast.
1: Danke Felix, es war wieder nett mit dir über das Sonntagsblatt zu plaudern.
2: Ja, das war der Chefredakteur des katholischen Sonntagsblatts, Martin Lercher, im Gespräch mit meinem Kollegen Felix Schiffelhuber. 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Es ist jetzt 7.47 Uhr, um 10 vor 8, also in knapp 3 Minuten, gibt's hier auf Radio Grüne Welle die nächsten Nachrichten. Wir hören uns dann im Anschluss daran wieder.

0: 10 vor 8.
1: Heizen ab heute in vielen Gemeinden erlaubt. Zwei Polizisten in Bozen bei Einsatz verletzt. Und Sonne und Schleierwolken erwarten uns heute. Ich bin Marlies Winkler. Guten Morgen.
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1: Dieser Herbst ist bisher noch überdurchschnittlich mild. In Bozen, Meran und vielen anderen Gemeinden im Unterland und Ätschtal darf ab heute aber wieder offiziell geheizt werden. Die Südtiroler Gemeinden sind in Klimazonen eingeteilt und für genannte Gemeinden läuft die Heizsaison standardmäßig vom 15. Oktober bis zum 15. April. Es gibt einige Vorschriften. Die Heizung dürfte nicht länger als 14 Stunden am Tag laufen, nur von 5 bis 23 Uhr. Und es gibt auch ein Temperaturlimit für diese Gemeinden. In Wohngebäuden sollte auf nicht mehr als 20 Grad aufgeheizt werden, in Industriegebäuden auf nicht mehr als 18 Grad. In Bozen sind zwei Polizisten bei einem Einsatz verletzt worden. Sie sind in die Raiffeisenstraße gerufen worden, weil dort ein Mann randaliert haben soll. Es handelte sich um einen 36-jährigen Marokkaner, den die Polizisten schon von ähnlichen Einsätzen kannten. Der Mann hat sich gegen die Polizisten gewehrt. Sie schafften es nicht, ihn unter Kontrolle zu bringen. Erst mit Hilfe einer zweiten Streife konnten sie den Mann überwältigen, verhaften und mit auf die Questur nehmen. An den Bahnhöfen in Deutschland gilt seit heute ein Alkoholverbot. 5.700 Bahnhöfe sind davon betroffen. Thomas Bleskin in Berlin. Was

0: ist konkret verboten.
1: Also verboten ist der Alkoholkonsum grundsätzlich im gesamten Bahnhofsbereich der Deutschen Bahn, also auch auf den Bahnsteigen. Ausgenommen sind Gaststätten im Bahnhof. Die Bahn verspricht sich von der Regel weniger Konflikte und weniger Müll an den Stationen. Und an den knapp 40 großen Bahnhöfen, wo es solche Regeln schon länger gibt, hat sich gezeigt, es funktioniert.
0: Im Kongo gibt es seit Mai ja einen massiven Ebola-Ausbruch und nun streikt das Gesundheitspersonal. Die Gewerkschaft hat zu dem Generalstreik in ganz Kongo aufgerufen. Sie fordert bessere Arbeitsbedingungen, mehr Lohn und Gefahrenzulagen. Auch in den Ebola-Gebieten wird gestreikt. Vorgesehen ist nur eine Notfallversorgung. Schon im August haben dort viele Gesundheitsbedienstete gestreikt, und zwar weil ihnen seit Ausbruch der lebensbedrohlichen Krankheit Ebola weder Gehälter noch Prämien gezahlt wurden. Kommen wir zurück nach Südtirol. Am Deutschen Onsberg machen sich Bauern und Jäger Sorgen. Sie sagen, es gebe zu viele Wildschweine. In den Gemeinden Laurein, Profeis und Unsere liebe Frau im Walde St. Felix soll es rund 70 Wildschweine geben. Sie sind auch auf Trentiner Seite unterwegs. Bei den Bauern richten die Tiere Schäden an. Deshalb wollen die Jäger bis Ende des Jahres so viele Wildschweine wie möglich abschießen. Ja, und beim Wetter wechseln sich heute Sonne und Schleierwolken ab. Wie es mit den Temperaturen ausschaut, das hören Sie gleich.
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3: Ja, so langsam kommen sie, die ersten Sonnenstrahlen, vor allem in den Bergen. Jetzt in der Früh und am Vormittag kommen die Sonnenstrahlen aber noch nicht bei allen von uns durch. Es gibt noch ein paar Nebel- und Wolkenfelder. Die lösen sich aber auf im Laufe der nächsten Stunden. Dann gibt es viel Sonne. Im Laufe des Tages ziehen dann ein paar hohe Schleierwolken durch. Die können die Sonne zeitweise verdecken. Aktuell hat es in Bozen 12 Grad, 7 in Antholz-Oberdal, 8 Grad in Rittnaun und 9 Grad in Schlanders. Maximal werden es heute noch einmal milde 17 bis 22 Grad.
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5: Schönen guten Morgen aus der Landesverkehrsmeldezentrale. Ich bin Manuel Scutellaro. Auf der Brenner Autobahn in Richtung Norden zwischen Klausen und Sterzing gibt es abschnittsweise Stau wegen einer Baustelle unter Verkehrsregelung auf der Luigbrücke. In Richtung Süden wird LKW-Stau zwischen Sterzing und Brixen gemeldet. Fahren Sie vorsichtig und rechnen Sie auch auf der Stadtstraße mit Kolonnenbildungen. Und auf den Stadtzufahrten herrscht lebhafter Berufsverkehr. Zu Wartezeiten kommt es auf der Überetscher Straße in Richtung Bozen zwischen St. Michael-Eppern und der Meraner Kreuzung. Auf der Brenner Startstraße in Richtung Bozen ab Leifers bis zur Einsteinstraße sowie in Fahrtrichtung Norden von Klausen bis zur Industriezone Brixen. Kommen Sie gut und sicher ans Ziel.

Leonard war das, der Rhythmus der Nacht am Donnerstagmorgen. Heute ist der 15. Oktober. Ich wünsche Ihnen jetzt noch einmal einen wunderschönen guten Tag. Herzlich willkommen hier bei Radio Grüne Welle in der dritten und somit auch schon letzten Stunde. Guten Morgen, Südtirol. Was steht denn noch an in dieser Stunde? Unter anderem gibt's in Kürze schon unseren Kleinanzeiger, den Trödelmarkt, zu hören. Und wir sprechen mit dem Innsbrucker Bischof Hermann Glättler über Hoffnung.

0: Nicole war das, der alte Mann und das Meer. Jetzt ist es 7:05. Wir öffnen nun hier auf Radio Grüne Welle unseren Kleinanzeiger, den RGW Trödelmarkt. Hier sind die heutigen Angebote.
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0: Und hier sind die heutigen Anzeigen. Gesucht wird ein Geschirrspüler. Die Maße sind egal. Telefon 345 60 61 64 5. Zu schenken gesucht wird ein grauer Sarner. Telefon 346 23 13 361. Für Klosterfrauen in Bosnien-Herzegowina, die Musik unterrichten, wird ein gebrauchtes Home-Keyboard bzw. eine E-Orgel gesucht. Telefon 333 43 19 417. Zu schenken gesucht werden Damenstiefel und Schuhe Größe 37 38 mit niederen Absätzen, Turnschuhe Größe 37 38, Lederhosen Größe XS oder S, elegante Winterpullover und Wintersachen sowie auch Haarreifen. Telefon 389 66 89 88 9. Ein grauer Damenmantel Größe 46 48, Wachsreste und Flohmarktsachen sind zu verschenken. Telefon 339 12 52 020. Jugendbücher von Karl May werden verkauft. Die Bücher unter anderem mit den Geschichten von Winnetou sind in sehr gutem Zustand und gehören alle zur gleichen Serie. Zu verkaufen ist auch ein Stand-PC mit Bildschirm um 100 Euro. Telefon 0472 84 70 52. Gut erhaltene Rodeln und ein kleiner Tisch werden verkauft. Telefon 348 086 74 24. Ein gut erhaltener 28 Zoll Fernseher ist um 70 Euro abzugeben. Die Maße des Fernsehers sind 40 x 60 cm. Telefon 347 48 46 736. Ein gut erhaltenes handgeschmiedetes Grabkreuz 1,70 Meter hoch ist im mittleren Eisacktal abzugeben. Telefon 345 21 76 348. Eine gut funktionierende Aufschnittmaschine Marke Krups mit leichtem Defekt wird an Bastler abgegeben. Telefon 347 33 81 947. Ein Mostfass zu 50 Liter wird im Raum Schlanders verkauft. Telefon 327 95 39 644. Ein neuer Kercher Dampfreiniger, geeignet für die Fugenreinigung im Bad, wird wegen Fehlkauf günstig abgegeben. Verkauft werden auch Wii-Spiele, und zwar im Pustertal. Telefon 347 73 82 953. Ein runder, brauner Holztisch mit Metallfuß und mit einem Durchmesser von 1 Meter wird im Finchgau um 200 Euro verkauft. Der Tisch ist in sehr gutem Zustand. Telefon 348 49 49 48 8. Winterreifen mit Felgen sind um 100 Euro zu verkaufen. Die Reifen haben die Maße 195 x 55 R16, geeignet zum Beispiel für BMW. Der Lochkreis ist 5 x 120. Telefon 338 44 80 354. Für den Verein Sortengarten Südtirol wird Dreifuß zu schenken gesucht. Das ist eine Pflanze. Telefon 339 12 52 020. Und in Meran wird ein preisgünstiger Maler gesucht. Bitte rufen Sie mittags oder abends an. Telefon 389 66 89 88 9. Soweit die Durchsagen im Trödelmarkt hier auf Radio Grüne Welle. Wenn Sie noch Fragen zu diesen Anzeigen haben oder wenn Sie selbst eine Anzeige für den Trödelmarkt aufgeben möchten, können Sie sich gerne bei uns hier melden unter der Nummer 0471 30 00 92 0471 30 00 92. Sie können die Anzeigen auch schriftlich schicken per Mail an info@rgw.it oder direkt von unserer Homepage aus aufgeben unter www.rgw.it. Private Verkaufsanzeigen, Kaufgesuche und Stellengesuche im Trödelmarkt sind kostenlos.

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0: Nick und Simon waren das Glücksmoment. Es ist jetzt 8.22 Uhr. Wir schauen uns nun das Wetter in Südtirol an. Das zeigt sich heute Morgen ja im Großen und Ganzen recht freundlich mit viel blauem Himmel. Wie es weitergeht heute und in den nächsten Tagen bis zum Wochenende, das erfahren wir nun von Günter Geier aus dem Landeswetterdienst.
1: Guten Morgen. Mit den aktuellen Aussichten begrüßt Sie Günter Geier. Ja, und die sind insgesamt recht freundlich. Heute ziehen zwar einige hohe Schleierwolken durch, die Sonne kommt aber immer wieder zum Vorschein und die Temperaturen erreichen am Nachmittag in den Tälern Höchstwerte von 19 bis 22 Grad, auf den Bergen in 2000 Metern Werte um 11 Grad. Am Freitag und Samstag geht es mit Sonne und Wolken weiter. Etwas dichtere Wolken gibt es dann am Sonntag. Nennenswerte Niederschläge sind aber weiterhin nicht in Sicht.

0: Paola war das, Blue Bayou, jetzt ist es 8:30. Sie hören Radio Grüne Welle und guten Morgen Südtirol. Hier sind die Schlagzeilen.
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2: Guten Morgen, ich bin Marlies Winkler. In Bozen sind zwei Polizisten bei einem Einsatz verletzt worden. In der Raiffeisenstraße hat ein Mann randaliert. Er hat sich auch heftig gegen die beiden Beamten gewehrt und konnte erst mit Hilfe einer zweiten Streife überwältigt und festgenommen werden. Ab heute darf in Meran, Bozen und vielen anderen Gemeinden im Ätschtal und Unterland wieder offiziell geheizt werden. Die Heizsaison beginnt dort standardmäßig am 15. Oktober und dauert bis zum 15. April. Am Deutschen Nonsberg gibt es zu viele Wildschweine, das sagen Bauern und Jäger. Die Tiere würden große Schäden in der Landwirtschaft anrichten, deswegen wollen die Jäger bis Jahresende möglichst viele von ihnen abschießen. Im Kongo streikt das Gesundheitspersonal und das trotz des massiven Ebola-Ausbruchs. Sie fordern Gefahrenzulagen, bessere Arbeitsbedingungen und mehr Lohn, der sei zuletzt teilweise gar nicht ausgezahlt worden. An den Bahnhöfen in Deutschland ist Alkohol ab heute verboten. Erlaubt ist künftig nur noch geschlossenen Alkohol im Koffer mitzuhaben. Damit soll Zugfahren für alle sicherer werden.
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0: Guten Morgen, Südtirol. Heute ist der 15. Oktober. Wie meistern Sie schwierige Situationen und wie gehen Sie mit schlimmen Ereignissen um? Viele Menschen halten sich dabei an die christliche Tugend der Hoffnung. Diese innere Zuversicht kann helfen, auch in schwierigen Zeiten ruhig und gefestigt durch den Alltag zu gehen. Doch wofür steht die Hoffnung des Christentums heute? Diese Frage hat mein Kollege Felix Schiffelhuber dem Innsbrucker Bischof Hermann Glättler gestellt.
1: Es steht für eine sehr große Hoffnung, die uns zugesprochen ist, dass sozusagen dieses Leben hier auf dieser Welt Sinn macht. Und dass es einen größeren Horizont gibt. Und deswegen ist es so wichtig, diese Tugend der Hoffnung heute neu zu erlernen, sich schenken zu lassen, weil ohne Hoffnung ist das Leben natürlich hoffnungslos. Und es tut sich die Falle auf, dass man aggressiv wird, weil man Verluste natürlich wahrnimmt oder Ungewissheit erlebt. Man meint, man muss das selbst jetzt machen, eine andere Welt, etwas Besseres schaffen oder gegen jemanden vorgehen. Also die Verfeindung als Resultat, die Hoffnung entfeindet, gibt eine andere Perspektive. Und die Hoffnung, eine echte christliche Hoffnung, bewahrt auch davor, gleichgültig zu werden. Das heißt, dass man die Schwierigkeiten, die es heute gibt, auch die Krisenmomente, die Konflikte verdrängen will, nicht wahrhaben will oder sie auch wieder irgendjemandem zuschreibt, der daran schuld ist. Also die Hoffnung ist diese ganz, ganz große Kraft, die wir heute brauchen. Diese Tugend, etwas auszuhalten, Geduld zu haben, einen Weg mit jemandem zu gehen. Es ist nicht das Versprechen von großen Lösungen, sondern dass sich ein Korridor der Zuversicht immer wieder neu auftut.
2: Also Hoffnung ist eine Art und Weise, wie wir die Krisen unserer heutigen Zeit, Klimakrise, Kriege im Iran etc., überstehen können.
1: Die Hoffnung ist die wichtigste Ressource, würde ich sagen, für unsere Zeit. Sie ist eine Gabe der Geduld, des Aushaltens, und eben auch der Verbundenheit mit Menschen, die jetzt Hoffnungslosigkeit erleben, die in schlimmsten Krisensituationen sind. Auch des Wahrnehmens, dass unsere Schöpfung in einer sehr großen Krise ist, unsere Mitwelt. Und durch die Hoffnung, die so wie ein Sauerstoff für den Körper wirkt, kriegt der Mensch eine neue Kraft, auch eine neue Kreativität. Sagen, ich kann mich dort einbringen, wo ich gefragt bin. Nicht, dass man die perfekte Lösung hätte, sondern dass es einen Ausblick gibt, einen größeren Horizont, ein Wahrnehmen der Welt, wie sie ist. Und trotzdem auch den Zuspruch, es ist ein Plus an Gerechtigkeit möglich, ein Plus an Fairness ist möglich.
0: Sie hörten den Innsbrucker Bischof Hermann Glättler. Die Hoffnung ist eine der drei christlichen Tugenden neben Glaube und Liebe. Besonders bekannt ist die Stelle aus dem Hohelied der Liebe. Für jetzt bleiben Glaube, Hoffnung, Liebe. Diese drei, doch am größten unter ihnen ist die Liebe.

Das war Thomas Franke. Es ist jetzt gleich 8.45 Uhr, 8:45, 9:15. Um 10 vor 9 gibt es die nächsten Nachrichten. Um 9 Uhr übertragen wir live aus dem Bozner Dom die Heilige Messe. Und danach geht's mit Annikum Miss und vielen interessanten Themen durch den heutigen Vormittag hier auf Radio Grüner Welle. Und ich darf mich jetzt inzwischen von Ihnen verabschieden. Das war Guten Morgen Südtirol am Donnerstag. Heute ist der 15. Oktober. Ich wünsche Ihnen noch einen schönen, angenehmen und erfolgreichen Tag. Wir hören uns wieder morgen in der Früh. Auf Wiederhören. Kennst

0: 10 vor 9.
1: Schwer Verletzter beim Motorunfall in Marlin. Papst Leo geht es langsam besser. Und heute wird sonnig, ein paar Schleierwolken ziehen durch. Ich bin Marlies Winkler, guten Morgen.
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1: Am Abend ist es auf der Marlinger Brücke zu einem schweren Verkehrsunfall gekommen. Ein 60-jähriger Meraner hat um 9:30 die Kontrolle über seinen Motorroller verloren. Er ist gegen eine Verkehrsinsel geprallt, dabei vom Roller geschleudert worden und schließlich auf der Verkehrsinsel liegen geblieben. Dabei hat er seinen Helm verloren. Die Polizisten vermuten, dass er ihn vielleicht nicht richtig geschlossen hatte. Der Mann musste schwer verletzt ins Krankenhaus eingeliefert werden. Die Straße blieb 2 Stunden lang zu. Papst Leo ist nach seiner Lungen-OP auf dem Weg der Besserung. Seine Ärzte sagen, er erhole sich schnell, die Genesung verlaufe nach Plan und alle seine Werte liegen im Normbereich. Die Operation ist jetzt 1,5 Tage her. Dabei haben die Ärzte ja festgestellt, dass Papst Leo Lungenkrebs hat. Der Papst steht aber schon wieder auf und spaziert etwas herum im Gemelli-Krankenhaus von Rom. Dort hat er auch schon eine Messe gefeiert mit anderen Geistlichen. Dafür gibt es im 10. Stock der Klinik einen eigenen Raum. In Bozen, Meran und vielen anderen Gemeinden im Unterland und Ettstal darf ab heute offiziell wieder geheizt werden. Die Südtiroler Gemeinden sind in Klimazonen eingeteilt und für genannte Gemeinden läuft die Heizsaison standardmäßig vom 15. Oktober bis zum 15. April. Es gibt einige Vorschriften. Die Heizung dürfte nicht länger als 14 Stunden am Tag laufen, nur von 5 bis 23 Uhr. Und es gibt auch ein Temperaturlimit. In Wohngebäuden sollte auf nicht mehr als 20 Grad aufgeheizt werden und in Industriegebäuden

0: auf nicht mehr als 18 Grad, so die offiziellen Vorgaben. Im Kongo streikt das Gesundheitspersonal trotz des massiven Ebola-Ausbruchs. Die Gewerkschaft hat zu dem Generalstreik in ganz Kongo aufgerufen. Sie fordert bessere Arbeitsbedingungen, mehr Lohn und Gefahrenzulagen. Auch in den Ebola-Gebieten wird gestreikt. Vorgesehen ist nur eine Notfallversorgung. Schon im August haben dort viele Gesundheitsangestellte gestreikt, und zwar, weil ihnen seit dem Ausbruch von Ebola weder Gehälter noch Prämien gezahlt wurden. Am Deutsch-Donnersberg gibt es zu viele Wildschweine, das sagen Bauern und Jäger vor Ort. In den Gemeinden Laurein, Profeis und Unsere liebe Frau im Walde St. Felix soll es rund 70 Wildschweine geben. Sie sind auch auf der Trentiner Seite unterwegs. Und bei den Bauern würden die Tiere große Schäden anrichten. Deshalb wollen die Jäger bis Jahresende so viele Wildschweine wie möglich abschießen. Und heute wird es nochmal mild für Mitte Oktober. Wie es dann mit dem Wetter weitergeht, das hören Sie gleich bei uns.
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0: Ja, so langsam kommt die Sonne zum Vorschein, aber auch die ersten Schleierwolken ziehen schon durch. So geht es heute den ganzen Tag weiter. Sonne und immer wieder Schleierwolken, die sie verdecken. Werfen den Blick auf die Temperaturen. 10 Grad sind es jetzt in St. Martin im Passaia, 12 in Salurn, 2 in Sechsten und in Meran 11 Grad. Heute wärmt es nochmal ordentlich auf. Wir bekommen nochmal maximal 17 bis 22 Grad.
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6: Aus der Landesverkehrsmeldezentrale begrüßt Sie Karin Unterhofer. Auf der Brenner Autobahn gibt es in Fahrtrichtung Norden zwischen Klausen und Brixen 4 Kilometer Stau wegen Überlastung, wegen einer Baustelle und der aktuellen Verkehrsregelungen auf der Lurgbrücke. Zudem gibt es in Fahrtrichtung Norden zwischen Brixen und Sterzing Stau- und Wartezeiten. In Fahrtrichtung Süden gibt es zwischen Sterzing und Brixen Lkw-Stau. Auch auf der Brenner Stadtstraße braucht es in Fahrtrichtung Norden zwischen Klausen und Brixen viel Geduld. Allen, die unterwegs sind, eine gute Fahrt.

0: 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Eine Zeitangabe, es ist 9 Uhr. Wir schalten nun in den Bozner Dom und übertragen von dort die Heilige Messe.
1: Zur Eröffnung dieses Gottesdienstes singen wir 368. Der Antwortgesang ist 35.

0: Im Namen des Vaters und des Sohnes und des Heiligen Geistes. Amen. Die Gnade und der Friede unseres Herrn sei mit euch.
1: Und mit deinem Geiste.
0: Wir feiern heute den Gedenktag der heiligen Theresia von Avila, genannt von Jesus. Sie stammte aus Avila in Kastilien. Schon früh trat sie in das Kloster der Karmelitinnen ihrer Heimatstadt ein. Mit Johannes vom Kreuz gründete sie weitere Klöster, darunter auch Männerklöster der Karmeliten. Berühmt wurde sie durch ihre geistlichen Schriften, wo sie ihre mystischen Erlebnisse beschreibt. Sie starb am 4. Oktober 1582 im Alter von 67 Jahren im Ruf der Heiligkeit. 1970 wurde sie mit Katharina von Siena zur Kirchenlehrerin erhoben. Wir bitten um ihre Fürsprache, damit es auch uns gelingt, neben den äußeren Tätigkeiten das Innenleben nicht zu vernachlässigen. Ich begrüße Sie wieder recht herzlich zum Gottesdienst hier im Dom und alle, die mitfeiern im ganzen Land, und wünsche euch allen einen gesegneten Tag. Wir sammeln unsere Anliegen und empfehlen uns der Güte und der Barmherzigkeit Gottes. Herr Jesus Christus, du rufst uns Menschen, dir zu folgen. Herr, erbarme dich.
1: Herr, erbarme dich.
0: Herr Jesus Christus, du sendest uns als deine Boten. Christus, erbarme dich.
1: Christus, erbarme dich.
0: Herr Jesus Christus, du gibst uns Mut, dich zu bekennen. Herr, erbarme dich.
1: Herr, erbarme dich.
0: Nachlass, Vergebung und Verzeihung unserer Sünde gewähre uns der allmächtige und barmherzige Herr.
1: Amen.
0: Lasset uns beten. Allmächtiger Gott, du hast die heilige Theresia durch deinen Geist erweckt und sie der Kirche als Lehrmeisterin des Weges zur Vollkommenheit geschenkt. Gib, dass auch wir in ihren Schriften Nahrung für unser geistliches Leben finden. Durchdringe uns mit der Gewissheit, dass du allein genügst, und entzünde in uns das Verlangen nach Heiligkeit. Wir bitten darum durch Christus, unseren Herrn.
1: Amen.
2: Lesung aus dem Brief des Apostel Paulus an die Gemeinde in Rom. Schwestern und Brüder, wir wissen, dass die gesamte Schöpfung bis zum heutigen Tag seufzt und in Geburtswehen liegt. Aber nicht nur das, sondern auch wir, obwohl wir als Erstlingsgabe den Geist haben, auch wir seufzen in unserem Herzen und warten darauf, dass wir mit der Erlösung unseres Leibes als Söhne offenbar werden. Denn auf Hoffnung hin sind wir gerettet. Hoffnung aber, die man schon erfüllt sieht, ist keine Hoffnung. Denn wie kann man auf etwas hoffen, das man sieht? Hoffen wir aber auf das, was wir nicht sehen, dann harren wir aus in Geduld. So nimmt sich auch der Geist unserer Schwachheit an. Denn wir wissen nicht, was wir in rechter Weise beten sollen. Der Geist selber tritt jedoch für uns ein mit unaussprechlichen Seufzern. der die Herzen erforscht, weiß, was die Absicht des Geistes ist. Denn er tritt so, wie Gott es will, für die Heiligen ein. Wort des lebendigen Gottes.
1: Danke.

bleibt in meiner Liebe. Wer in mir bleibt und in wem ich bleibe, der bringt reiche Frucht.

0: Der Herr sei mit euch. Aus dem Heiligen Evangelium nach Johannes. In jener Zeit sprach Jesus zu seinen Jüngern: Ich bin der wahre Weinstock, und mein Vater ist der Winzer. Jede Rebe an mir, die keine Frucht bringt, schneidet er ab, und jede Rebe, die Frucht bringt, reinigt er, damit sie mehr Frucht bringt. Ihr seid schon rein Kraft des Wortes, das ich zu euch gesagt habe. Bleibt in mir und ich bleibe in euch. Wie die Rebe aus sich keine Frucht bringen kann, sondern nur, wenn sie am Weinstock bleibt, so auch ihr, wenn ihr nicht in mir bleibt. Ich bin der Weinstock, ihr seid die Reben. Wer in mir bleibt und in wem ich bleibe, der bringt reiche Frucht. Denn getrennt von mir könnt ihr nichts vollbringen. Wer nicht in mir bleibt, wird wie die Rebe weggeworfen und er verdorrt. Man sammelt die Reben, wirft sie ins Feuer und sie verbrennen. Wenn ihr in mir bleibt und meine Worte in euch bleiben, dann bittet um alles, was ihr wollt. Ihr werdet es erhalten. Mein Vater wird dadurch verherrlicht, dass ihr reiche Frucht bringt und meine Jünger werdet. Evangelium unseres Herrn Jesus Christus.
1: Lob sei dir, Christus.
0: Wir wollen zu Jesus Christus beten, der in den Herzen der Menschen das Feuer der Gottesliebe entzündet.
2: Führe alle, die dir einem Ohr nachfolgen, auf dem Weg zur Heiligkeit. Herr, erhöre unser Gebet.
3: Herr, erhöre unser Gebet.
2: Wecke in allen Menschen, die dich nicht kennen, die Sehnsucht nach dir und deiner Wahrheit. Herr, erhöre unser Gebet.
3: Herr, erhöre unser Gebet.
2: Schenke allen Christen, deren Liebe erkaltet ist, durch deinen Geist neues Leben. Herr, erhöre unser Gebet.
3: Herr, erhöre unser Gebet.
2: Gib, dass alle, die du zum Ordensleben berufst, auf deinen Ruf hören. Herr, erhöre unser Gebet. Wir feiern die Heilige Messe mit Gedenken an Hans Klotzner als Jahrtag sowie mit Gedenken an Lebende und Verstorbenen der Familie Bertoncello, Winkler und Aschbacher. Wir beten auch für die Verstorbenen der letzten Tage. Aus der Presse kennen wir folgende Namen: Heimo Kompatscher, Bozen, Karl Erspamer, Nals und Emma Rungaldier, geborene Musner, St. Christina. Herr, schenke ihnen deinen Frieden und lass sie geborgen sein in deiner Liebe. Herr, erhöre unser Gebet.
3: Herr, erhöre unser Gebet.
0: Allmächtiger Gott, durch deine Gnadeführung würde die heilige Theresia von Avila zur Lehrmeisterin des Gebets und der Heiligkeit. Hilf uns, auf dem Weg zu dir voranzuschreiten durch Christus, unseren Herrn. Amen. Amen.

0: Lasst uns beten, dass mein und euer Opfer Gott, dem allmächtigen Vater, gefalle.
1: Der Herr nimmt das Opfer aus deinem Himmel zum Lob und Ruhm seines Namens, zum Segen für uns und seine ganze heilige Kirche.
0: Herr, unser Gott, du hast die Hingabe der heiligen Theresia angenommen. Nimm unsere Gaben an und mache uns zu einem Opfer, das dir wohlgefällt. Wir bitten darum durch Christus, unseren Herrn.
2: Amen. Sanctus 197, Agnus Dei 139.
0: Der Herr sei mit euch.
3: Und mit deinem Geiste.
0: Erhebet die Herzen.
3: Wir haben sie beim Herrn.
0: Lasset uns danken dem Herrn, unserem Gott.
3: Das ist würdig und recht.
0: In Wahrheit ist es würdig und recht, dir, allmächtiger Vater, zu danken und in den Heiligen deine Gnade zu rühmen. Denn mitten in der Kirche berufst du Menschen, sich Christus zu weihen und mit Hingabe das Himmelreich zu suchen. In ihnen offenbarst du deinen Ratschluss, uns Menschen die ursprüngliche Heiligkeit neu zu schenken und uns schon jetzt mit Freude an den Gütern der kommenden Welt zu erfüllen. Durch unseren Herrn Jesus Christus. Durch ihn preisen dich Himmel und Erde, Engel und Menschen und singen wie aus einem Munde das Lob deiner Herrlichkeit.

Ja, du bist heilig, großer Gott. Du bist der Quell aller Heiligkeit. Darum bitten wir dich. Sende deinen Geist auf diese Gaben herab und heilige sie, damit sie uns werden Leib und Blut deines Sohnes, unseres Herrn Jesus Christus. Denn am Abend, an dem er ausgeliefert wurde und sich aus freiem Willen dem Leiden unterwarf, nahm er das Brot, sagte Dank, brach es, reichte es seinen Jüngern und sprach: Nehmet und esset alle davon, das ist mein Leib, der für euch hingegeben wird.

Ebenso nahm er nach dem Mahl den Kelch, dankte wiederum, reichte ihn seinen Jüngern und sprach: Nehmet und trinket alle daraus. Das ist der Kelch des neuen und ewigen Bundes, mein Blut, das für euch und für alle vergossen wird, zur Vergebung der Sünden. Tut dies zu meinem Gedächtnis.

0: Geheimnis des Glaubens.
1: Deinen Tod, o Herr, verkünden wir, und deine Auferstehung preisen wir, bis du kommst in Herrlichkeit.
2: Darum, gütiger Vater, feiern wir das Gedächtnis des Todes und der Auferstehung deines Sohnes und bringen dir so das Brot des Lebens und den Kelch des Heiles dar. Wir danken dir, dass du uns berufen hast, vor dir zu stehen und dir zu dienen. Wir bitten dich, schenke uns Anteil an Christi Leib und Blut und lass uns eins werden durch den Heiligen Geist.
1: Gedenke deiner Kirche auf der ganzen Erde und vollende dein Volk in der Liebe. Vereint mit unserem Papst Leo, unserem Bischof Ivo, mit allen Bischöfen, mit den Priestern, den Ordensleuten, den Diakonen und mit allen, die zum Dienst in der Kirche bestellt sind.
3: Gedenke unsere Brüder und Schwestern, die entschlafen sind in der Hoffnung, dass sie auch verstehen, nimm sie und alle, die in deine Gnade aus dieser Welt geschieden sind, in dein Reich auf, wo sie dich schauen von Angesicht zu Angesicht.
4: Vater, erbarme dich über uns alle, damit uns das ewige Leben zuteil wird, in der Gemeinschaft mit der seligen Jungfrau und Gottesmutter Maria, mit dem heiligen Josef, mit deinen Aposteln, mit der heiligen Theresia von Avila und mit allen, die bei dir Gnade gefunden haben, von Anbeginn der Welt, dass wir dich loben und preisen, durch deinen Sohn Jesus Christus.
2: Durch ihn und mit ihm und in ihm ist dir, Gott, allmächtiger Vater, in der Einheit des Heiligen Geistes, alle Herrlichkeit und Ehre, jetzt und in Ewigkeit.
0: Amen.
2: Dem Wort unseres Herrn und Erlösers gehorsam und getreu seiner göttlichen Weisung wagen wir zu sprechen. Vater unser im Himmel, geheiligt werde dein Name, dein Reich komme, dein Wille geschehe, wie im Himmel so auf Erden. Unser tägliches Brot gib uns heute und vergib uns unsere Schuld, wie auch wir vergeben unseren Schuldigen. Und führe uns nicht in Versuchung, sondern erlöse uns von dem Bösen. Erlöse uns, Herr, allmächtiger Vater, von allem Bösen. Gib Frieden in unseren Tagen. Komm uns zu Hilfe mit deinem Erbarmen. Bewahre uns vor Verwirrung und Sünde, damit wir voll Zuversicht das Kommen unseres Erlösers, Jesus Christus, erwarten.
1: Denn dein ist das Reich, die Kraft und die Herrlichkeit in Ewigkeit. Amen.
2: Der Herr hat zu seinen Aposteln gesagt, Frieden hinterlasse ich euch, meinen Frieden gebe ich euch. Deshalb bitten wir, Herr Jesus Christus, schau nicht auf unsere Sünden, sondern auf unseren Glauben und auf den Glauben deiner Kirche. Schenke ihr nach deinem Willen Einheit und Frieden. Der Friede des Herrn sei allezeit mit euch.
1: Und mit deinem Geiste.

Seht Jesus Christus, das Lamm Gottes. Es nimmt hinweg die Sünde der Welt. Herr, ich bin nicht würdig, dass du eingehst unter mein Dach, aber sprich nun ein Wort, so wird meine Seele gesund.

0: Von den Taten deiner Huld, Herr, will ich ewig singen, bis zum fernsten Geschlecht laut deine Treue verkünden. Lasset uns beten. Gütiger Gott, du hast wieder deine Gemeinde mit dem Brot des Lebens gestärkt. Gib, dass wir in der Danksagung verharren und mit der heiligen Theresia die Werke deines Erbarmens in Ewigkeit preisen. Darum bitten wir durch Christus, unseren Herrn.
1: Amen.
0: Der Herr sei mit euch.
1: Und mit deinem Geist.
0: Es segne und begleite uns durch den Tag der allmächtige Gott, der Vater, der Sohn und der Heilige Geist.
1: Amen.
2: Geht hin in Frieden.
0: Dank sei Gott dem Herrn.

0: Aus dem Bozner Dom übertrugen wir die Heilige Messe. Es zelebrierte Hochwürden Vitus Deaco. 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Eine Zeitangabe, es ist 9.34 Uhr.
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0: Heute ist Donnerstag, der 15. Oktober. Mein Name ist Anni Kommiss und ich darf Sie durch den heutigen Vormittag begleiten. Und wir blicken gleich in den Heiligen Kalender. Wir feiern heute das Fest der heiligen Theresia von Avila, die sich selbst den Ordensnamen Theresa von Jesus gab. Ihr Vermächtnis besteht vor allem in ihrer Sammlung spiritueller Schriften. Obwohl sie vor 500 Jahren lebte, werden ihre Schriften heute noch gern gelesen. Allein im 20. Jahrhundert wurden 600 Ausgaben ihres Werks in die wichtigsten Sprachen der Welt übersetzt. Im Heiligen Kalender des heutigen Tages stehen auch noch die Namen Aurelia, Thekla, Villa und Gregorius Maurus. Und alles Weitere erfahren Sie von Claudia Brinott.
10: Theresia wurde am 28. März 1515 in Avila, rund 100 Kilometer nordwestlich von Madrid, geboren. Im Alter von 20 Jahren trat sie in das Karmelitinnenkloster der Menschwerdung in Avila ein. Nach einigen Irrwegen, Hindernissen und Krankheiten erfuhr sie mystische Erlebnisse und legte 1560 das Gelübde ab, immer das Vollkommenere zu tun. 1562 gründete sie unter großen Schwierigkeiten und durch Vermittlung von Petrus von Alcántara den Reformkonvent des heiligen Josef. Am 4. Oktober 1582 starb Theresia in Alba de Tormes. Dort befinden sich ihre Reliquien in der Basilika Santa Teresa. 1617 wurde Theresia von Avila zur Patronin Spaniens erklärt. 1970 erhob sie Papst Paul VI. Zur Kirchenlehrerin. In ihrem Buch »Die Seelenburg« hat Theresia das mystische Leben bis zur höchsten erreichbaren mystischen Gottvereinigung dargestellt. Theresia von Avila wird dargestellt als Karmelitin, wie ein Engel ihr Herz durchbohrt. Eine Darstellung der heiligen Theresia von Avila findet sich auf einem Deckenfresko der Bibliothek im Priesterseminar in Brixen. Aurelia war einer Legende nach die Tochter des französischen Königs Hugo Capet. Sie lebte in der Zeit von Bischof Wolfgang über 50 Jahre lang als Reklusin beim Benediktinerkloster St. Emmeren in Regensburg und starb am 15. Oktober 1027. Thekla stammte aus England, kam aber auf Bitten von Bonifatius nach Deutschland, um ihm bei der Glaubensverkündigung zu helfen. Sie lebte im Benediktinerinnenkloster Taubersbischofheim. Um 750 wurde Thekla die Nachfolgerin von Hadeloga als Äbtissin der Klöster in Kitzingen und Ochsenfurt. Sie widmete sich besonders der Bildung und Erziehung und der Fürsorge für Kranke. Thekla starb um 709. Villa lebte im 11. oder 12. Jahrhundert als Reklusin auf dem Nonnenberg bei Salzburg. Ihr Grab in der Abteikirche ist heute noch erhalten. Gregorius Maurus war einer der Anführer der Thebäischen Legion. Er wurde unter Maximian um das Jahr 304 mit seinem Gefährten in Köln hingerichtet. Erzbischof Anno von Köln fand seine Reliquien und ließ sie neben der Grabstätte des Gerion in St. Gerion in Köln bestatten. Gregorius ist daher Mitpatron der Kirche und wird auch mit Gerion als Stadtpatron genannt und abgebildet.
0: Das ist ein Blick in den Heiligen Kalender mit Claudia Brinott. Zum Nachlesen finden Sie den Heiligen Kalender natürlich auf unserer Homepage unter rgw.it. Und da gibt es noch verschiedenes andere Interessante, eben einiges zum Nachlesen und einiges auch zum Nachhören, und zwar in unserer Audiothek. Da finden Sie immer die aktuellen Gedanken zum Tag. Und in dieser Woche kommen die Gedanken zum Tag von Günter Rederlechner. Er ist ständiger Diakon mit Schwerpunkt in der den Pfarreien Ahornach und Rhein in Taufers. Er ist auch Vorsitzender des Pfarreienrates der Seelsorgeeinheit Taufers im Pustertal.
1: Liebe Hörerinnen, liebe Hörer, über das Leben wird oft sehr viel geredet, nachgedacht, philosophiert und diskutiert. Wir werden als Menschen wohl nie die gesamte Dimension des menschlichen Lebens je verstehen und erfassen können. Wenn ich daran denke, dass mein Leben ein Geschenk ist und dass ich gewollt bin und einen bestimmten Auftrag in dieser Welt habe, dann werde ich oft nachdenklich. Wer ist hinter dem Ganzen? Wer ist der oder diejenige, die mich so annimmt, wie ich bin und über alles liebt? Das Leben scheint mir zu kostbar zu sein, um es nur zu zerreden, darüber nachzudenken, darüber zu philosophieren bzw. nur darüber zu diskutieren. Oftmals ist es besser, weniger darüber nachzudenken, was Leben überhaupt ist und bedeutet, sondern es ist manchmal heilsamer, einfach das von Gott geschenkte Leben so anzunehmen und dankbar zu sein für jeden Augenblick und jeden Moment. Vor kurzem habe ich einen Text gelesen, der mich fasziniert hat. Liebe Hörerinnen und Hörer, ich möchte diese folgenden Zeilen mit euch heute teilen. Jeden Morgen wundere ich mich und freue ich mich, dass ich da bin und dass ich lebe, dass ich denken kann und ein Mensch bin, dass ich reden und lachen, dass ich arbeiten und werken kann, und die Tage sind immer zu kurz. So schön das Schlafen ist, oft macht es mir Mühe, ins Bett zu gehen, weil ich noch so viel zu tun habe und das Leben ausnützen möchte. Aber fast noch schöner als arbeiten ist, nichts zu tun und einfach da zu sein und sich freuen am Leben und all den Reichtum genießen. Die Zeit und das Denken, den Sonnenschein und die Sterne, Wind und Regenbögen und die schöne Erde mit all ihrer Herrlichkeit, ihren Wundern und guten Sachen. Danke, dass ich da bin und lebe.

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0: 10 vor 10.
1: Papst Leo erholt sich gut von seiner OP. 60-jähriger Meraner bei Motounfall schwer verletzt. Und Sonne und Wolken wechseln sich ab. Ich bin Marlies Winkler, schönen Vormittag.
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1: Papst Leo geht es nach seiner Lungen-OP langsam besser. Seine Ärzte sagen, er erhole sich schnell, die Genesung verlaufe nach Plan und alle seine Werte liegen im Normbereich. Die Operation ist jetzt 1,5 Tage her. Dabei haben die Ärzte ja festgestellt, dass der Papst Lungenkrebs hat. Ob er nun eine Chemo- oder Strahlentherapie machen muss, das ist noch unklar. Einige Untersuchungsergebnisse stehen noch aus. Der Papst bleibt jedenfalls noch mindestens 5 Tage im Gemelli-Krankenhaus von Rom. Im November hätte er eigentlich eine Reise nach Südamerika geplant. Es könnte allerdings sein, dass die verschoben werden muss. Ein 60-Jähriger aus Meran hat sich bei einem Motounfall schwer verletzt. Er ist gestern Abend gegen 9:30 auf der Marlinger Brücke gegen eine Verkehrsinsel geprallt. Dabei ist er vom Roller geschleudert worden und schließlich auf der Verkehrsinsel liegen geblieben. Dabei hat er auch seinen Helm verloren. Der Mann musste schwer verletzt ins Krankenhaus eingeliefert werden. Die Straße blieb 2 Stunden lang gesperrt. In Europa werden immer mehr Elektrogeräte angeschafft. Innerhalb von 9 Jahren gab es ein Plus von 80%. Spitzenreiter sind dabei unsere Nachbarn Österreich und Deutschland. Thomas Brugt berichtet.
2: Mehr als 32 Kilogramm pro Kopf, so viele Elektrogeräte wurden 2024 im Schnitt angeschafft in der EU. Das zeigen neue Zahlen der Europäischen Statistikbehörde. Gleichzeitig wurden EU-weit aber nur gut 12 Kilo Elektroschrott pro Person gesammelt, um ihn zu entsorgen oder zu recyceln. Das heißt, viele nutzen ihre Geräte jahrelang oder entsorgen sie illegal, etwa im Hausmüll. Laut der Behörde werden vor allem große Geräte beliebter wie Waschmaschinen, Geschirrspüler und Solaranlagen.
1: Wir schauen in die Türkei. Dort haben starke Regenfälle in Istanbul zu Überschwemmungen geführt. In vielen Teilen der türkischen Großstadt standen Straßen und Unterführungen unter Wasser. Zahlreiche Autos sind stecken geblieben. Ein 14-Jähriger ist ums Leben gekommen. Er ist in einer Pfütze von einem Stromschlag getroffen worden. Heute bleiben die Schulen dort sicherheitshalber geschlossen. Die bloße Hütte in Brixen erstrahlt in neuem Glanz. Sie ist energetisch saniert und erweitert worden. Bar und Restaurant sind jetzt größer und es gibt neue Doppeldreibett- und Familienzimmer inklusive Bad. Dafür gibt es Geld vom Land. Insgesamt sind es 2,3 Millionen Euro. Der Großteil davon

0: bereits ausgezahlt worden. Die Hütte befindet sich auf fast 2500 Metern Höhe auf dem Brixner Bloseberg. Ja, und einige von uns bekommen heute noch mal mehr als 20 Grad. Wie das Wetter dann wird, das hören Sie gleich.
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0: Das bringt uns heute einen freundlichen Mix aus Sonne und Wolken. Es sind hohe Schleierwolken, die immer wieder durchziehen und die Sonne zeitweise verdecken. Gerade messen wir 10 Grad in Wolkenstein, in Schlanders 9, 7 in Bruneck und 11 Grad in Kollmann. Maximal 17 bis 22 Grad erreichen die Temperaturen heute noch. Ähnlich geht es auch morgen weiter. Wir bekommen wieder einen Mix aus Sonne und Wolken.
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6: Einen schönen Vormittag aus der Landesverkehrsmeldezentrale. Auf der Brenner Autobahn in Fahrtrichtung Norden zwischen Bozen Nord und dem Brenner abschnittsweise LKW-Stau. Und zwischen Brixen und Sterzing 6 Kilometer Stau mit langen Wartezeiten wegen Überlastung und Arbeiten. Kommen Sie gut voran.
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9: Herzlich willkommen zu unserem vormittäglichen Rendezvous heute am Donnerstag, dem 15. Oktober. Wir laden Sie wieder ein zu 2 Stunden Musik und Information. Egal, wo Sie sich gerade aufhalten, leisten Sie uns Gesellschaft. Heute ist übrigens der Welttag des Händewaschens.

Mehr davon, so sang Julia Buchner. Ja, mehr Musik gibt es natürlich hier bei Radio Grüne Welle am Vormittag. Gleich im Anschluss zum Beispiel Olaf Henning und dann die Bellamy Brothers. Aber zuvor sage ich Ihnen noch, was wir an Themen für Sie vorbereitet haben für den ersten Teil der heutigen Vormittagssendung. Wissen Sie, wer der zweitwichtigste Mann unserer Diözese ist? Es ist Eugen Grungaldier, seines Zeichens Generalvikar und Moderator Kurie. Und er feiert heuer ein Jubiläum. Claudia Meyerhofer hat ihn zum Gespräch eingeladen. Dann bleiben wir bei kirchlichen Themen. Am Sonntag, dem 25. Oktober, gehen in unserer Diözese die Pfarrgemeinderatswahlen über die Bühne. Seit rund 40 Jahren gibt es diese beratenden pastoralen Gremien. Welchen Mehrwert bringen sie? Diese Frage stellen wir dem Dekan von Sterzing, Andreas Seehauser. Natürlich öffnen wir auch unseren Trödelmarkt für Sie, so gegen 22:30. Wenn Sie also etwas suchen oder etwas loswerden möchten, dann halten Sie Papier und Bleistift bereit. Das sind die Themen. Ja, und wie gesagt, alles wird umrahmt von viel Musik. Musik.

0: Unser erster Gast heute Vormittag ist der zweitwichtigste Mann unserer Diözese, Generalvikar Eugen Rungaldier. Er ist Jahrgang 1968, aufgewachsen in Gröden, 1993 in Brixen zum Priester geweiht. Nach ersten Jahren als Kooperator in Brixen und als Privatsekretär des Bischofs war er viele Jahre in der Jugend- und Kinderseelsorge tätig. Von 2007 bis 2016 leitete er die Abteilung Pastoral und das Seelsorgeamt. Von 2013 bis 2015 war er Moderator der Diözesansynode. Seit 2016 ist er Generalvikar der Diözese Bozen-Brixen. Auf die Frage, ob das sein Lebensplan war oder ob sich seine Karriere in der Kirche eigentlich irgendwie so ergeben hat, antwortet Rungaldier:
1: Das war überhaupt nicht mein Plan. Ich bin eben vor 33 Jahren Priester geworden und da hätte ich nie gedacht, dass das meine Laufbahn sein würde. Wenn man zum Priester geweiht wird, dann ist das Normale, an das man denkt, dass man einige Jahre Kooperator wird und dann irgendwann eine Pfarrei übertragen bekommt, oder jetzt inzwischen sind es dann immer mehrere Pfarreien, die man bekommt. Das war so mein Lebensplan, meine Perspektive. Ich muss dazu sagen, ich habe nie um irgendeine Aufgabe angefragt, dass ich gesagt hatte, ich würde gerne Bischofssekretär werden oder Jugendseelsorger. Das waren alles Aufträge, die mir vom Bischof übertragen wurden, wo die Initiative rein und ganz allein vom Bischof ausgegangen ist. Und mir ist dann im Laufe der Zeit irgendwie vorgekommen, ich habe auch dem Bischof Ehrfurcht, Gehorsam versprochen. Um unsere Aufgabe als Priester ist es, dem Bischof zu helfen in seiner Hirtenaufgabe. Und dort, wo er mich ruft, dort arbeite ich halt. Und es ist schon oft auch so gewesen, dass ich mir gedacht habe, das ist 3 Schuhnummern zu groß für mich. Aber irgendwie bin ich dann doch hineingewachsen und habe dann versucht, mein Bestes zu geben. Aber nochmal auf die Frage zu antworten, das war überhaupt nicht mein Plan und ich hätte nie gedacht, dass es so gehen würde.
2: Mhm. Beim Mitarbeiterempfang der Diözese am 15. September nahm Bischof Ivo Moser dein 10-jähriges Jubiläum als Generalvikar zum Anlass, dir als seinem engsten Mitarbeiter für deinen Einsatz, deine Verlässlichkeit und die Mitverantwortung zu danken. Du bist ein Segen für unsere Diözese, so die Worte von Bischof Ivo über dich. Woraus schöpfst du tagtäglich Kraft, um weiterhin ein solcher Segen für die Gemeinschaft zu sein?
1: Ich würde sagen, dass es mehrere Quellen sind, aus denen ich schöpfen kann. Für mich ist eine der wichtigsten Quellen das Gebet, weil das Gebet mir hilft, auch meine Arbeit in einen größeren Kontext zu stellen. Es ist nämlich gerade als Generalvikar, es ist vor allem ein Bürojob und da kann es schon manchmal passieren, dass ich mir denke, dazu bin ich jetzt nicht Priester geworden. Mhm. Und da hilft mir das Gebet, das Ganze auch in einen größeren Kontext zu stellen und eben zu sagen, als Christ, als Priester möchte ich meinen Beitrag geben, Kirche zu bauen in der heutigen Zeit. Und da braucht es auch irgendjemand, der in der Verwaltung Verantwortung übernimmt und für den Bischof als ausführendes Organ, als Exekutive tätig zu sein. Und das hilft mir so, das gibt mir wieder die Motivation, wenn ich so den Kontext sehe oder wenn ich das auch in Verbindung bringe mit meiner priesterlichen Berufung. Aber dann sind es auch die Menschen, mit denen ich arbeiten kann. Alleine die Arbeit machen zu müssen, das wäre eine Überforderung und mir fehlen auch in manchen Bereichen die Kompetenzen. Als Priester habe ich Theologie studiert und nicht Wirtschaft und auch nicht Jus oder sowas. Und da ist es für mich auch wichtig und das ist auch motivierend für mich, mit Menschen zusammenarbeiten zu können, die sehr motiviert sind, die sehr kompetent sind. Und so verstehe ich auch vieles, was wir tun und was ich tue, als Teamarbeit.
0: Sagt Eugen Rungaldier. Heuer feiert er sein 10-jähriges Jubiläum als Generalvikar unserer Diözese. Das gesamte Gespräch, das Claudia Meierhofer mit ihm geführt hat, das hören Sie bei uns am kommenden Montag um 10 Uhr am Vormittag oder jederzeit in unserem Podcast Domplatz 3. Da erzählt Eugen Rungaldier dann auch von prägenden Erlebnissen als Bergretter und er verrät, wo er die besten Gespräche mit Gott führt. Musik.

0: 17 und 20 Minuten. Es ist Radio Grüne Welle am Vormittag, heute am Donnerstag, dem 15. Oktober. Vor rund 40 Jahren wurde in Südtirol der Pfarrgemeinderat eingeführt. Welchen Mehrwert bringt er? Das haben wir den Dekan des Dekanats Sterzing, Andreas Seehauser, gefragt.
1: Der Pfarrgemeinderat ist sehr wichtig, beziehungsweise ein Pastoralteam, wenn man es heute so bei kleinen Pfarrgemeinderaten nennt oder auch innerhalb des Pfarrgemeinderates, und zwar für das Leben in der Pfarrgemeinde, wo einfach die verschiedenen Fäden zusammenlaufen in der Pfarrgemeinde, aber auch um das gemeinsame Denken, Überlegen, im Dialog bleiben, was kann man wie besser machen und dergleichen. Deswegen ist für mich der Pfarrgemeinderat, egal wie groß er ist, immer auch ein Ort der Wahrheitssuche. Beziehungsweise besser gesagt, gemeinsam findet man leichter jene Elemente, die besser sind. Die Wahrheit ist nur Gott allein und die haben wir nie gefressen, wenn man es so sagen darf, salopp gesagt, sondern an die Wahrheit können wir uns nur herantasten. Die Wahrheit hineingelebt dann in die heutige jeweilige Zeit, die und Orte, die ja nicht immer gleich sind. Dieselbe Wahrheit sind dann in unterschiedlichen Situationen, ergeben oft andere Impulse für die Tätigkeit und das Leben in den Pfarrgemeinden.
0: Dekan Seehauser betont hier die Bedeutung des Pfarrgemeinderates für eine Pfarrei. Die nächsten Wahlen sind übrigens schon bald, und zwar am 25. Oktober. Gehen Sie hin und gehen Sie mit.
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4: So, 10:30 ist es mittlerweile geworden und jetzt öffnen wir für Sie unseren Trödelmarkt. Hier ist der erste Teil der Anzeigen und zwar mit meinem Kollegen Felix Schiffelhuber.
5: Volksmusik-CDs werden zu Schenken gesucht und zwar unter der Telefonnummer 346 23 13 36 1. Gesucht werden Holzfässer zu 100 und 200 Litern. Die Nummer lautet 333 61 87 73 6. Für den Verein Sortengarten Südtirol wird 3 Fuß zu Schenken gesucht. Rufen Sie an unter 339 12 520 20. Gesucht wird ein Geschirrspüler, die Maße sind egal. Rufen Sie an unter 345 60 61 64 5. Zu Schenken gesucht wird ein grauer Sana. Die Telefonnummer dazu lautet 346 23 13 36 1. Für Klosterfrauen in Bosnien-Herzegowina, die Musik unterrichten, wird ein gebrauchtes Home-Keyboard bzw. eine E-Orgel gesucht. Die Telefonnummer dazu lautet 333 43 19 41 7. Zu Schenken gesucht werden außerdem Damenstiefel und Schuhe Größe 37 38 mit niederen Absätzen, Turnschuhe Größe 37 38, Lederhosen Größe XS oder S, elegante Winterpullover und Wintersachen sowie Haarreifen. Die Telefonnummer dazu lautet 389 66 89 88 9. In Bozen-Haslach ist eine schöne Wohnzimmer-Sitzecke mit Kissen günstig zu verkaufen. Die zwei Teile haben die Maße 220 x 90 cm sowie 159 x 90 cm. Rufen Sie an unter 334 82 45 15 2. Eine Tretnähmaschine mit Möbelstück ist um 40 Euro zu verkaufen. Die Nummer dazu lautet 346 95 04 74 5. In Bozen-Haslach wird ein runder, ausziehbarer Tisch aus Erle mit 6 gepolsterten Stühlen günstig verkauft. Eventuell kann ein Foto geschickt werden. Die Nummer dazu lautet 334 82 45 15 2. Eine Gefriertruhe Marke Haier, 100 Liter Fassungsvermögen, 2 Jahre alt, wird um 150 Euro verkauft. Die Nummer lautet 349 40 92 99 0. Winterreifen mit Felgen sind um 100 Euro zu verkaufen. Für Reifen 195 x 55 R16 Lochkreis 5 x 120. Geeignet zum Beispiel für BMW. Rufen Sie an unter 338 44 80 35 4.
4: So, das war der erste Teil unseres heutigen Trödelmarkts. Jetzt gibt's Musik von Oliver Haidt und dann geht's gleich weiter mit Trödelmarkt Teil Nummer 2.

0: Und jetzt gibt es, wie vorhin angekündigt, Teil 2 unseres heutigen Trödelmarkts. Gelesen werden die Anzeigen wieder von Felix Schiffluber.
1: Ein grauer Damenmantel Größe 46-48, Wachsreste und Flohmarktsachen sind zu verschenken. Rufen Sie an unter 339 12 52 020. Jugendbücher von Karl May sind zu verkaufen. Die Bücher, unter anderem mit den Geschichten von Winnetou, sind in sehr gutem Zustand und gehören alle zur gleichen Serie. Zu verkaufen ist außerdem ein Stand-PC mit Bildschirm um 100 Euro. Die Nummer lautet 0472 84 70 52. Gut erhaltene Rodeln und ein kleiner Tisch sind zu verkaufen. Die Nummer lautet 348 08 67 42 4. Ein kleiner, gut erhaltener 28-Zoll-Fernseher mit den Maßen 40x60 cm ist um 70 Euro abzugeben. Rufen Sie an unter 347 48 46 73 6. Ein gut erhaltenes, handgeschmiedetes Grabkreuz 170 cm groß ist im mittleren Eisacktal abzugeben. Rufen Sie an unter 345 21 76 34 8. Eine gut funktionierende Aufschnittmaschine der Marke Krups mit leichtem Defekt wird an Bastler abgegeben. Rufen Sie an unter 347 33 81 94 7. Ein Mostfass zu 50 Litern wird im Raum Schlanders verkauft. Die Nummer dazu lautet 327 95 39 64 4. Ein neuer Kercher Dampfreiniger, geeignet für die Fugenreinigung im Bad, wird wegen Fehlkaufs günstig abgegeben. Verkauft werden auch Wii-Spiele im Pustertal. Rufen Sie an unter 347 73 82 95 3. Ein runder brauner Holztisch mit Metallfuß und einem Durchmesser von 1 Meter wird im Finchgau um 200 Euro verkauft. Der Tisch ist in sehr gutem Zustand. Rufen Sie an unter 348 49 49 48 8. In Meran wird außerdem ein preisgünstiger Maler gesucht. Bitte mittags oder abends anrufen und zwar unter 389 66 89 88 9.
0: Dankeschön, Felix. Soweit also die heutigen Anzeigen. Wenn Sie noch Fragen dazu haben oder wenn Sie selbst eine Anzeige aufgeben möchten, dann gibt es 2 schnelle und unkomplizierte Möglichkeiten für Sie. Möglichkeit 1, Sie rufen uns an. Unsere Telefonnummer lautet 0471 30002. Möglichkeit 2, Sie besuchen uns auf unserer Homepage unter rgw.dt. Da finden Sie in der Rubrik Trödelmarkt alle eben gehörten Anzeigen zum gemütlichen Nachlesen und dort können Sie selbst direkt auch eine Anzeige hineinschreiben. Private Verkaufsanzeigen, Kaufgesuche und Stellengesuche sind kostenlos. Und im Radio hören Sie den RGW Trödelmarkt immer in der Früh kurz nach 8, dann gegen 10:30 am Vormittag und gegen 3:30 am Nachmittag. Tag.

Das ist Radio Grüne Welle am Vormittag, heute am Donnerstag, dem 15. Oktober. Ja, der heutige 15. Oktober ist der Welttag des Händewaschens. Ins Leben gerufen wurde dieser Tag im Jahr 2008 von der Global Handwashing Partnership. Dazu gehören unter anderem UNICEF, die Weltbank und die US-amerikanische Gesundheitsbehörde. Ziel dieses Tages ist es, weltweit das Bewusstsein dafür zu schärfen, dass regelmäßiges und gründliches Händewaschen mit Seife eine der einfachsten, kostengünstigsten und wirksamsten Methoden ist, um die Ausbreitung von Infektionskrankheiten zu verhindern. Richtiges Händewaschen geht so: die Hände mit Wasser und Seife einseifen, und zwar mindestens 30 Sekunden. Dabei auch die Fingerzwischenräume, Daumen, Nagelspitzen und Nägel gründlich reinigen. Und wichtig ist Händewaschen natürlich vor allem nach dem Toilettengang, vor und nach dem Essen sowie nach dem Kontakt mit potenziellen Krankheitserregern. Der heutige 15. Oktober ist also der Welttag des Händewaschens. Es gibt außerdem noch einen Welttag der Handhygiene, der von der Weltgesundheitsorganisation initiiert wurde. Und der findet jedes Jahr am 5. Mai statt.

0: 10 vor 11.
1: Italien Schmuggel mit Anabolika und Betäubungsmittel aufgedeckt. Südtirol geht weiter gegen Schulabbruch vor. Und meist ist es noch bewölkt, nur vereinzelt sonnig. Ich bin Marlies Winkler, schönen Vormittag.
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1: In Italien ist ein riesiger Schmuggel mit Anabolika aufgeflogen. Die Ermittler haben bei einer Razzia hunderte Kilo Anabolika und andere Betäubungsmittel gefunden, im Wert von mindestens 30 Millionen Euro. Insgesamt sind es mehr als 400.000 Dosen. Sie waren in Spielzeug, Kosmetika und in Lebensmittelverpackungen versteckt. Es gibt 16 Verdächtige, 15 von ihnen stammen aus Neapel und aus Pavia. Sie sollen Anabolika im großen Stil nach Südtirol, andere italienische Regionen und ins Ausland verkauft haben. Verschleiert haben sie das, indem sie die Zahlungen über eine Kryptowährung abgewickelt haben. Die Ermittlungen leitet die Staatsanwaltschaft von Bozen. Das Land Südtirol will verhindern, dass Jugendliche die Schule abbrechen. Dafür gibt es Geld aus dem Europäischen Sozialfonds. Mehr als 21 Millionen Euro sind es für dieses und das letzte Schuljahr. Damit werden Projekte finanziert, um die Beziehung zur Schule und zum Lernen zu verbessern. Letztes Jahr habe man damit mehr als 13.000 Schülerinnen und Schüler von der Grund- bis zur Oberschule erreicht. Innerhalb der EU hat Italien eine vergleichsweise hohe Abbruchrate. Auf nationaler Ebene bricht ungefähr jeder Zehnte die Schule ab. Wir in Europa kaufen immer mehr Elektrogeräte. In einem Jahr waren es mehr als 32 Kilo pro Kopf. Das zeigen neue Zahlen der Europäischen Statistikbehörde. Beliebter werden vor allem große Geräte wie Waschmaschinen, Spülmaschinen und Solaranlagen. Allerdings nur sehr wenig davon wird offiziell entsorgt und recycelt. Viele Fußballfans blicken heute gespannt nach Zürich. Dort gibt es heute ein Treffen vom Weltverband FIFA und dabei wird es um die umstrittenen Pläne zur Vermarktung der Weltmeisterschaft gehen. Auch FIFA-Präsident Gianni Infantino wird dabei sein und das erste Mal direkt auf seine Gegner aus Europa treffen. Thomas Bremser berichtet.
2: Die Stimmung dürfte eisig sein im FIFA-Hauptquartier. Der Europäische Verband und auch DFB-Chef Neuendorf fordern, dass Infantino zurücktritt. Da wären seine Pläne, die WM zu vermarkten, die mittlerweile wieder vom Tisch sind. Oder seine enge Verbindung zu Donald Trump, dem er einen Friedenspreis überreichte. Der FIFA-Boss will heute einen neuen Finanzplan vorlegen. Der würde den Verbänden rund 25 Millionen Dollar pro Jahr bringen. Es dürfte ein Manöver sein, sich die Wiederwahl im März zu sichern.
1: Vieles neu ist bei der Bloße Hütte in Brixen. Sie ist energetisch saniert und erweitert worden. Bar und Restaurant sind jetzt größer und es gibt

0: neue Doppel-Dreibett- und Familienzimmer inklusive Bad. Dafür gibt es Geld vom Land, insgesamt sind es 2,3 Millionen Euro. Der Großteil davon wurde bereits ausgezahlt. Die Hütte befindet sich auf fast 2500 Metern auf dem Brixner Ploseberg. Und einige Wolkenfelder halten sich heute hartnäckig. Unseren detaillierten Wetterausblick gibt es gleich.
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0: Die Wolken machen es der Sonne heute nicht ganz so einfach. Im Ahrntal zum Beispiel, da ist die Wolkenschicht schon noch ziemlich hartnäckig. Nur bei wenigen von uns kommen gerade ein paar Sonnenstrahlen durch. Bei den Temperaturen ist es nach wie vor sehr mild für Oktober. Maximal gehen sich heute noch 17 bis 22 Grad aus. Und die aktuellen Temperaturen, 8 Grad messen wir in Lappach, in Welschnofen, 11 in Korcz, 13 und 7 Grad sind es in Ratschings.
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6: Aus der Landesverkehrsmeldezentrale begrüßt Sie Manuel Scutellaro. Schönen Vormittag. Auf der Brenner Autobahn in Richtung Norden zwischen Bozen Nord und Brixen gibt es LKW-Stau wegen Bauarbeiten und der aktuellen Verkehrsregelung auf der Lueckbrücke. In Richtung Süden zwischen Klausen und Bozen Nord kommt es abschnittsweise zu Kolonnenbildungen. Auf der Finchgauer Staatsstraße in Richtung Reschen zwischen Algund und Rabland Kolonnenverkehr und Stau wegen Überlastung. Und zwischen der Autobahnausfahrt Bozen Nord und Blumau staut es sich auf der Brenner Staatsstraße vor allem in Richtung Norden wegen einer Baustelle. Soweit aktuelle Meldungen. Gute Fahrt!
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1: Herzlich willkommen zur zweiten Runde, heute am Donnerstag, dem 15. Oktober, am Welttag des Händewaschens. Schön, dass Sie uns weiter durch den Vormittag begleiten.

Viel Musik gibt es auch im zweiten Teil von Radio Grüne Welle am Vormittag, heute am Donnerstag für Sie, liebe Hörerinnen und Hörer. Und wir haben auch wieder interessante Themen für Sie bereit. Gleich haben wir einen Tipp für interessierte Freiwillige. Die Bezirksgemeinschaft Pustertal, die lädt nämlich zum Begegnungscafé für interessierte Freiwillige nach Bruneck ein. Von Doris Wild erfahren wir im ersten Beitrag mehr über dieses Angebot. Dann geht es um das komplexe und komplizierte Thema Trauer. Trauer ist ja eine der tiefsten, schmerzhaftesten und menschlichsten Reaktionen. Und für Trauer gibt es kein Ablaufdatum. Mehr darüber erzählt die Trauerbegleiterin Astrid Fleischmann in etwa 20 Minuten. Außerdem hat Florian Mayer einige Veranstaltungstipps für Sie zusammengestellt. Die gibt es in etwa einer halben Stunde, so gegen 11:30. Und wir blicken auch auf die Themen des Südtirol-Journal Mittagsmagazins. Das hören Sie ab 11:50 hier auf Radio Grüne Welle. Soviel zu den Themen. Und jetzt gibt's erstmal wieder Musik.

0: Sind Sie an einer ehrenamtlichen Tätigkeit interessiert, liebe Hörerinnen und Hörer? Dann haben wir einen Tipp für Sie. Die Bezirksgemeinschaft Bustertal lädt nämlich in Zusammenarbeit mit der Caritas am Freitag der nächsten Woche, also am 23. Oktober, zum Begegnungscafé für interessierte Freiwillige nach Bruneck ein. Doris Wild ist Mitarbeiterin im freiwilligen Engagement der Bezirksgemeinschaft. Sie erklärt, an wen sich das Angebot richtet und was die Besucherinnen und Besucher erfahren können.
1: Sie erfahren, welche Tätigkeiten Freiwillige in Bezirksgemeinschaft Bustertal ausführen, wo Freiwillige eingesetzt werden, unter welchen Voraussetzungen, wie sie versichert sind in der freiwilligen Tätigkeit, wer ihre Ansprechpartner sind, welche Tätigkeiten sie durchführen können im Bereich der Senioren, im Bereich der Zulieferung von Essen auf Rädern, im Bereich der Begleitung von Kindern und Jugendlichen. Sie erfahren die Tätigkeiten der Caritas. Dort wird vor allem nach Freiwilligen zum Projekt Lies mit mir vorgestellt, wo Menschen mit Kindern und Jugendlichen zusammen sich anbieten zu lesen einmal die Woche. Also ganz aktuelle Tätigkeiten, wo wir zurzeit Freiwillige suchen, werden dort erklärt und beworben.
0: Und wer sind die Menschen, an die Sie sich richten? Also wen wünschen Sie sich als Freiwillige?
1: Freiwillig tätig sein kann eigentlich jeder ab 16 Jahren. Wir schauen, welche Kunden das Café Gabriel Sitzblatt hat und wenden uns an die Kunden dieses Cafés. An dem Tag findet in Bruneck traditionell der Bauernmarkt statt am Morgen und wir hoffen, dass dort viele einkaufen gehen und sich nachher zu einem Café zu uns setzen, mit uns sprechen und den einen oder anderen können wir dann ansprechen, ob er jetzt interessiert wäre an einer freiwilligen Tätigkeit.
0: Gibt es weitere Voraussetzungen außer dem Alter über 16 Jahre, die Freiwilligen mitbringen sollten oder die zukünftigen Freiwilligen mitbringen sollten?
1: Die Arbeit oder die Tätigkeit von Freiwilligen ist immer eine Tätigkeit mit Menschen oder für Menschen. Das heißt, sie sollen eine Freude mitbringen im Kontakt mit Menschen. Sie sollen empathisch sein im Umgang mit Menschen. Sie sollen verlässlich sein. Es geht auch um einen Beziehungsaufbau. Die Menschen freuen sich über Kontakte, über Gespräche, über Begleitungen. Und sie sollen offen sein für Neues und für die Arbeit in einem Team von Freiwilligen, wo man sich trifft, wo man zusammen sich austauscht, aber auch zusammen feiert.
0: Also dieses Begegnungscafé ist ein erster Schritt auf dem Weg zur Freiwilligkeit, sagen wir es so, eine erste Information und jede kann zu Ihnen kommen, ohne Anmeldung, oder?
1: Genau, ohne Anmeldung. Es ist ein bisschen ein Hineinschnuppern in die freiwillige Tätigkeit. Es gibt viele Freiwillige in Südtirol. In vielen Bereichen ist es klar, was ich da mache. Und im Bereich der Arbeit mit Menschen, der Sozialdienste, der Caritas ist es vielleicht nicht so klar. Und wir haben uns gedacht, wir probieren das mal aus. Wir sind sehr gespannt, wie viel sich interessieren und wie viel dann sich auch entscheiden, eventuell als Freiwillige tätig zu werden.
0: Sagt Doris Wild von der Bezirksgemeinschaft Bustertal. Das Begegnungscafé für interessierte Freiwillige findet am Freitag der nächsten Woche, also am 23. Oktober von 8.30 Uhr bis 11.30 Uhr im Café Gabriel Sitzplatz in Bruneck statt. Alle sind dazu herzlich eingeladen. Wir haben gehört, es ist keine Anmeldung erforderlich. Und das ganze Interview mit Frau Wild, das finden Sie auf unserer Facebook-Seite.

0: 11 und 21 Minuten, das ist Radio Grüne Welle am Vormittag, heute am Donnerstag, dem 15. Oktober. So, nun geht es um das Thema Trauer. Trauer ist keine Krankheit, die man schnell heilen kann. Sie ist eine der tiefsten, schmerzhaftesten, aber auch menschlichsten Reaktionen unseres Herzens. Wir möchten darüber sprechen, wie Trauerbegleitung als Brücke dienen kann, wenn der Boden unter den Füßen nachgibt und welche Wege es gibt, um den Verlust nicht nur zu ertragen, sondern Schritt für Schritt zu bewältigen und wieder Licht am Horizont zu sehen. Dazu sagt die Trauerbegleiterin und Trauerrednerin Astrid Fleischmann:
1: Trauer endet nicht. Darin verbirgt sich für mich die Tatsache, dass die Liebe zur verstorbenen Person ja nicht endet. Deshalb ist auch die Trauer ein Begleiter, ein ständiger Begleiter. Aber das Schöne und Gute ist, die Trauer verändert sich im Laufe der Zeit. Ist es anfangs viel Traurigkeit, Wut, Sehnsucht, wandelt sich das Ganze dann in liebevolle Erinnerung, Dankbarkeit, freudiges Zurückdenken und anderes mehr. Und ich möchte einfach einladen, das Ja, ein klares Ja zur eigenen Trauer zu sagen, weil jedes Gefühl, das wir in der Trauer, aber auch generell empfinden, seine Berechtigung hat. Es geht in der Trauer vor allem eben für mich darum, den Gefühlen und Emotionen Raum zu geben, diese ernst zu nehmen, weil ja hinter jedem Gefühl ein Bedürfnis verborgen steckt und gerade in der Trauer haben wir schon sehr besondere Bedürfnisse, würde ich mal sagen.
2: Das heißt also, Trauer und Selbstfürsorge sind eng miteinander verbunden, oder?
1: Ja, eben. Diese Selbstfürsorge in der Trauer ist ganz vordergründig. Die Trauer ist eine Zeit der Unsicherheit, des Umbruchs, des Unabwendbaren und das macht etwas mit uns. Das Leben wird auf den Kopf gestellt, gerade wenn Menschen sehr jung sterben, wenn Kinder sterben oder krank werden. Trauer hat ja bekanntlich viele Gesichter. Wir können ja über viele Dinge trauern, nicht nur bei Tod, sondern auch bei einer Scheidung oder wenn wir in Rente gehen, die Kinder ausziehen. All das sind so Verluste, die wir in irgendeiner Form betrauern dürfen, können, sollen, um dann auch wieder gut weitergehen zu können. Und die Selbstfürsorge besteht einfach darin, wenn ich merke, dass ich traurig bin, dann, dass ich da einfach mal weinen darf, dass ich dann aber wieder schaue, was tut mir gut? Ist es in die Natur rausgehen? Oder ist es einfach nur mal auf der Couch zu Hause, sich hinzulegen, klassische Musik zu hören? Oder tut es mir gut, wenn ich zu einer Massage gehe, dass ich meinen Körper gut versorge, denn gerade in der Trauer wird unser Körper sehr in Mitleidenschaft gezogen und da ist es wichtig, dass wir noch oder besonders gut auf ihn achten.
2: Am 23. und am 30. Oktober bietest du in der Urania Meran zwei Workshops an, jeweils am Nachmittag, und zwar zum Thema Trauer. Raum für meine Trauer ist der Titel, Wege und Worte finden für die Trauer. Was sind denn die Inhalte dieses Workshops, Astrid?
1: Ja, ich lade in meinem Workshop ein, einen Blick auf die Trauer zu werfen, gemeinsam zu reflektieren und ich zeige Schritte und Wege zur Selbstfürsorge in der Trauer auf. Wir schauen auch hin auf Trauerprozesse, Trauermodelle, auf das Wechselbad der Gefühle, auf Trauertypen und eben auch sehr stark auf den Körper. Der Körper in der Trauer, denn Spüren ist Leben und ich möchte einfach diverse Selbstfürsorge-Tipps und stärkende Hilfen in der Trauer mitgeben. Einfache Übungen, die auf dem Trauerweg helfen, die Halt und Sicherheit geben. Darum geht's. Wir werden auch Körperübungen machen aus dem Konzept des Seelensports. Und ja, es soll einfach ein Workshop sein mit Übungen, die man im Alltag ganz wunderbar einbauen kann.
0: Sagt die Trauerbegleiterin und Trauerrednerin Astrid Fleischmann. Diesen Beitrag zum Nachhören gibt's natürlich auf unserer Facebook-Seite. Ja, und weitere Infos finden Sie im Internet unter www.urania-meran.it.

0: Das war Musik aus Frankreich mit Jean-Jacques Goldman. So, mittlerweile ist es 11:30 geworden. Und was Sie heute noch so alles unternehmen können, das sagt Ihnen nun Kollege Florian Mayer. Er hat einige Veranstaltungstipps für Sie zusammengestellt.
1: Im Theater in der Altstadt in Meran wird heute Abend das Stück Marie Antoinette oder Kuchen für alle aufgeführt. Die bitterböse, aber feinhumorige Farce von Peter Jordan und Leonard Koppelmann thematisiert soziale Ungleichheit und politische Machtkämpfe und zeigt Altbekanntes in einem neuen Licht. Es spielen Margot Meyerhofer, Markus Davakoli, Günter Götzsch und Linda Corvi. Beginn ist um 20 Uhr. In der Karambolage in Bozen wird um 20 Uhr das Stück »Na wenigstens betrachten wir denselben Mond« gespielt. Das Generationendrama von Oliver Bukowski behandelt einen heftigen Familienkonflikt, der sich ergibt, als die Tochter der Familie beschließt, als freiwillige Kämpferin in den Ukraine-Krieg zu ziehen. Die Gesellschaftskomödie »Geheimnisse« von Sébastien Blanc wird heute ab 19.30 Uhr im Stadttheater in Meran aufgeführt. Das Stück handelt von der Sprachlosigkeit zweier Männer, die zwar unbedingt reden wollen, aber alles eher tun würden, als miteinander zu reden. Es spielt das St. Pauli-Theater Hamburg. Eine Einführung in das Stück gibt es ab 19 Uhr. Im Saal des Arbeitervereins in Lana bringt die Braunsbergbühne Lana heute ab 19.30 Uhr das Schauspiel »Herr Nicolescu schläft auf seinen Koffern« zur Aufführung. Was tue ich, wenn ich nichts tue? Um solche und ähnliche Fragen geht es heute ab 17 Uhr im Theater im Hof in Bozen bei dem Clownspektakel Hasenfuß, Apfelmus, Pfiffikus mit Clown Francesco. Ein Konzert mit dem Ensemble Alpentales findet heute ab 19.30 Uhr im Vincentinum in Brixen statt. Im Programm Abendrotleuchten erzählen sie von Sternenguckern, Schweizer Zauerli und König Laurins Rosengarten und vertonen mit Schlagzeug, Geige, Trompete, Harmonika und Kontrabass unentdeckte Geschichten aus lauen Almnächten. Das Amt für Film und Medien der Provinz Bozen veranstaltet heute ab 19.30 Uhr im großen Saal des Pastoralzentrums in Bozen einen Vortrag zum Thema Bezos, Musk, Thiel, Karp und Zuckerberg – Macht und Ideen der Tech-Milliardäre. Ziel der Veranstaltung ist es, die Kenntnisse der Ziele der reichsten und mächtigsten Menschen unserer Gegenwart zu vertiefen. Referent ist Professor Bernd Gäbler, ehemaliger Leiter des Grimme-Instituts Bremen. Im Naturmuseum Südtirol in Bozen spricht der Mykologe Marc Süttler aus Innsbruck heute ab 18 Uhr zum Thema Pilze, die geheime Macht im Verborgenen. Er erklärt, welche vielfältigen Möglichkeiten Pilze für Ernährung, Landwirtschaft, Umwelt und Medizin bieten und welche Rolle sie in Zukunft bei der Bewältigung gesellschaftlicher und ökologischer Herausforderungen spielen könnten. Der Filmtreff Kaltern und der Verein Aktive Eltern von Menschen mit Behinderung zeigen heute ab 20 Uhr im Bahnhofskino in Kaltern den Familienfilm Grüße vom Mars. Der Eintritt zu dieser Filmvorführung ist frei. Und im Ariston-Kino in Meran wird um 18 Uhr der Film Gentle Monster in deutscher Sprache vorgeführt. Ab 20.30 Uhr läuft der Film Calle Malaga auf Italienisch.

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1: 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Auch im kirchlichen Kontext ist es regelmäßig in Gebrauch. 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
1: La Bix and the Fizzy Tones zu Gast bei Radio Grüne Welle am Vormittag, heute am Donnerstag. Uns bleiben noch 8 Minuten in der heutigen Ausgabe der Sendung. Da gibt's natürlich noch Musik für Sie und wir blicken auch auf die Themen des Südtirol-Journal-Mittagsmagazins. Das hören Sie ab 10 vor 12 hier auf Radio Grüne Welle. Ja, und mehr über die Themen weiß heute Wilhelm Schatzer. Herr Wilhelm, der Winter heuer könnte teuer werden. Die Energiepreise sind in den vergangenen Monaten deutlich gestiegen. Was heißt denn das fürs Heizen?
2: Jeder wird wohl tiefer in die Tasche greifen müssen. Sehr viele in Südtirol heizen mit Gas und da ist der Preis auf dem Weltmarkt jetzt 3-mal so hoch wie am Anfang des Jahres. Im Südtirol-Journal Mittagsmagazin fragen wir nach, wie es bei anderen Brennstoffen ausschaut und was man jetzt noch tun kann, um vielleicht doch etwas zu sparen.
1: Ja, danke schön, Wilhelm. Das ist eines der Themen. Ein weiteres Thema lautet: Investoren frohlocken. Kommen jetzt tausende Wohnungen auf den Markt? Und in der Rubrik Alles, was Recht ist, erfahren wir, warum Testamente von Demenzkranken so heikel sind. Das sind die Themen der Beiträge und es gibt auch die neuesten Nachrichten im Südtirol-Journal Mittagsmagazin ab 10 vor 12 hier auf Radio Grüne Welle. Ja, und das war's in Radio Grüne Welle am Vormittag, heute am Donnerstag, dem 15. Oktober. 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Es geht thematisch zum Beispiel um die anstehenden Pfarrgemeinderatswahlen, es geht um schöne Sprache und es geht um den großen Benefizabschlussabend anlässlich der 60-Jahr-Feierlichkeiten des katholischen Familienverbandes. Das und mehr also heute ab 17.30 Uhr bei Radio Grüne Welle am Abend und Sie sind alle eingeladen, herzlich eingeladen, auch mit dabei zu sein. Für den Moment sage ich danke fürs Dabeisein, wünsche noch einen schönen Tag und bis heute Abend verbleibe ich Ihre

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1: Grüß Gott, ich bin Wilhelm Schatzer. Die Heizsaison startet. Wie teuer wird der heurige Winter? Für tausende geförderte Wohnungen endet die Sozialbindung. Kommen die jetzt auf den Markt? In Bozen, Meran und vielen anderen Gemeinden im Unterland und Etschtal darf seit heute offiziell geheizt werden. Im Rest des Landes, wo es kühler ist, dürfte der eine oder andere vielleicht schon in den letzten Tagen einmal die Heizung aufgedreht haben. Billig ist das heuer aber nicht. Florian Scheringer, uns steht ein teurer Winter bevor.
2: Wer mit Brennstoffen wie Heizöl oder Gas heizt, ist natürlich von den Marktpreisen abhängig. Und die schauen gerade alles andere als rosig aus. Wegen des Kriegs im Iran kommt weniger Nachschub. Und das treibt die Kosten in die Höhe. Fangen wir bei den Gasheizungen an. Davon gibt es in Südtirol am meisten. Christian Wiedmann, der Geschäftsführer des Gasanbieters Sell, sagt:
3: Der Winter wird sicher nicht günstig werden, aber wir gehen heute davon aus, dass wir trotzdem nicht die Situation haben werden, die wir ab dem Sommer 2022 gesehen haben.
2: Der Gaspreis auf dem Weltmarkt ist im Moment dreimal so hoch wie Anfang des Jahres. Heizen kostet dadurch zwar nicht dreimal so viel, aber doch deutlich mehr. Ölheizungen gibt es bei uns nicht mehr so viele. Vor allem in älteren Häusern sind sie aber noch verbreitet. Pro Liter Heizöl zahlt man heute um die Hälfte mehr als vor einem Jahr. Sollte man jetzt noch schnell den Heizöltank auffüllen, bevor der Preis vielleicht noch weiter steigt? Nicht unbedingt, sagt die Energieberaterin Christine Romain von der Verbraucherzentrale. Der Preis kann auch wieder sinken. Und wenn man dann bestellt, dann kann man auch sonst einiges sparen.
4: Eine ganz gezielte Möglichkeit wäre zum Beispiel auch, eine Sammelbestellung zu machen, heißt natürlich, sich mit den Nachbarn zusammenzutun und im Grunde halt nicht nur die kleine Menge, die 1000 Liter Heizöl vielleicht zu bestellen oder die 1000 Kilogramm Pellets, sondern entsprechend dann über 10.000 Liter, über 15 Tonnen, dann wird es doch um einiges günstiger.
2: Und wie schaut's eben bei den Pellets aus? Die müssen ja nicht aus dem Nahen Osten hergebracht werden. Aber trotzdem geht auch hier der Preis kontinuierlich nach oben. Das ist normal für diese Jahreszeit, sagt der Rittner Pelletshändler Heinz Lang. Der Preisanstieg ist heuer aber deutlich stärker als sonst. Dass es bald billiger wird, glaubt er nicht. Deshalb empfiehlt er:
5: Wenn man jetzt die Ware bestellt, dann geht man halt auf Nummer sicher, dass man im Winter in keine Lieferengpässe kommt.
2: Auch wer mit Strom heizt oder eine Wärmepumpe hat, zahlt diesen Winter deutlich mehr, weil Strom ja auch viel teurer geworden ist. Gibt es zumindest hier Sparpotenzial? Alperia-Generaldirektor Luis Amort sagt:
6: Ich würde mich auf jeden Fall auf dem Markt umschauen und schauen, ob es Fixangebote gibt. Angebote von Fixpreisen, Fixtarif. Diese vergleichen und sehen, was man da tun kann. Wenn ich jetzt nichts mache, dann muss ich mir schon bewusst sein, dass ich dem Marktpreis ausgeliefert bin und das bezahlen muss, was der Marktpreis ist.
2: Egal, ob man mit Öl, Gas, Pellets oder Strom heizt. Um Heizkosten zu sparen, kann man immer auch den Verbrauch senken. Die Heizung nicht ganz so hoch aufdrehen, Heizkörper abstauben und entlüften, nicht ständig das Fenster gekippt lassen, sondern ab und zu Stoßlüften. Das alles spart Energie und gibt manch einem vielleicht ein gutes Gewissen, wenn die Rechnung am Ende zumindest ein bisschen erträglicher ist.
1: Kommen jetzt tausende geförderte Wohnungen in Südtirol auf den Markt? 2016 wurde die Sozialbindung auf 10 Jahre verkürzt. Das heißt, sie läuft jetzt aus. Landesrätin Uli Meier spricht

0: von geschätzt 12.600 Wohnungen, bei denen die Sozialbindung in den kommenden Jahren endet. Und das bedeutet, wer eine solche Wohnung verkaufen will, muss nicht mehr die Landesförderung zurückzahlen, die er damals erhalten hat. Damit kann ein Verkauf jetzt interessant und vor allem lukrativ sein, denn die Wohnungspreise sind in den letzten 10 Jahren kräftig gestiegen. Und es gibt vor allem auswärtige Interessenten, die imstande sind, viel zu zahlen, sagt der Wohnbauberater Olaf Lutz.
1: Wenn ich heute eine Wohnung verkaufe, dann werde ich allen versuchen, das Höchstmögliche rauszubekommen. Und klar, der Mailänder oder der Schweizer oder wer auch immer hat vielleicht mehr Geld als der Standard Südtiroler und zahlt halt fast an jeden Preis momentan. Das ist ein bisschen Thema.
0: Trotzdem werden jetzt aber nicht alle diese Wohnungen verkaufen. Das sei zu kurz gedacht, sagt Olaf Lutz.
1: Grundsätzlich glaube ich eher nicht, dass das der Fall sein wird, weil ja viele eine Wohnung für ihren Erstwohnungsbedarf haben und die eigentlich kein Interesse haben, ihre Wohnung zu verkaufen. Weil wenn ich heute eine Wohnung verkaufe, dann muss ich ja wieder eine kaufen. Und in dem Moment, wenn der Marktpreis steigt, nachher muss ich einen höheren Marktpreis kaufen.
0: Also bringt das nichts, meint Lutz. Was bedeutet dann dieses Auslaufen der Sozialbindung bei tausenden Wohnungen? Ändert das etwas am Wohnungsmarkt in Südtirol? Wird es mehr Wohnungen zu kaufen geben und werden sie billiger? Der Immobilienmakler Rupert Stampfer sagt,
2: einen klaren Einfluss wird es von oben kurzfristig, also einen klaren Einfluss auf den Immobilienmarkt wird es oben, aber recht viel wird sich nicht dienen. Also ich glaube, man muss jetzt auch der große Angst haben, dass die neuen Wohnungen, die auf den Markt kommen, jetzt viel mehr auswärtige Wohnungen erwerben. Also ich glaube nicht, dass sich da ganz viel tut.
0: Denn sehr viele werden ihre Wohnung nicht jetzt verkaufen, nur weil die Sozialbindung endet, sagt Stampfer. Wer das allerdings tut, der kann sicher einiges verdienen.
2: Das Doppelte und Dreifache sicher nicht, aber sicher, ich dachte mal sagen, bei 20-30% kann der eine oder andere sicher in den 10 Jahren rausschlagen.
0: Übrigens ist die Sozialbindung inzwischen wieder auf 20 Jahre erhöht worden. Wer also jetzt beim Wohnungskauf einen Beitrag des Landes bekommt, darf sie 20 Jahre nicht verkaufen, beziehungsweise muss dann den Beitrag zurückzahlen, samt Zinsen.
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0: In Italien ist ein riesiger Schmuggel mit Anabolika aufgeflogen. Die Untersuchungen gehen von der Staatsanwaltschaft Bozen aus. Marlies Winkler.
15: Ja, die Ermittler haben bei einer Razzia hunderte Kilo Anabolika und andere Betäubungsmittel gefunden, im Wert von mindestens 30 Millionen Euro. Sie waren in Spielzeug, Kosmetika und in Lebensmitteln versteckt. Es gibt 16 Verdächtige, sie sollen Anabolika im großen Stil nach Südtirol, andere italienische Regionen und ins Ausland verkauft haben. Verschleiert haben sie das, indem sie die Zahlungen über eine Kryptowährung abgewickelt haben. Das Land Südtirol will verhindern, dass Jugendliche die Schule abbrechen. Dafür gibt es Geld aus dem Europäischen Sozialfonds. Mehr als 21 Millionen Euro sind es für dieses und das letzte Schuljahr. Damit werden Projekte finanziert, um die Beziehung zur Schule und zum Lernen zu verbessern. In Italien ist die Abbruchrate im Vergleich zu anderen EU-Ländern relativ hoch. Auf nationaler Ebene bricht ungefähr jeder Zehnte die Schule ab. Papst Leo befindet sich nach seiner Lungen-OP auf dem Weg der Besserung. Auch die zweite Nacht im Gemelli-Krankenhaus von Rom ist gut verlaufen. Seine Ärzte sagen, er erhole sich schnell, die Genesung verlaufe nach Plan und alle seine Werte liegen im Normbereich. Nach der OP am Dienstag ist beim Papst ja Lungenkrebs diagnostiziert worden. Es ist allerdings noch unklar, ob er sich noch einer Chemo- oder Strahlentherapie unterziehen muss. Viele Fußballfans schauen heute gespannt nach Zürich. Dort gibt es heute eine Krisensitzung vom Fußball-Weltverband FIFA. Auch FIFA-Präsident Gianni Infantino wird dabei sein. Und er wird zum ersten Mal direkt auf seine Gegner aus Europa treffen. Die Stimmung wird mehr als angespannt sein heute. Die Europäer fordern nämlich, dass Infantino zurücktritt.
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15: Das KI-Unternehmen Anthropic hat seinen Umsatz erheblich gesteigert. Im dritten Quartal, also von Juli bis September, waren es knapp 17 Milliarden Dollar. Am Jahresanfang waren es noch weniger als 5 Milliarden gewesen und im zweiten Quartal 12 Milliarden. Anthropic wird wahrscheinlich bald an die Börse gehen und es könnte einer der größten Börsengänge der Geschichte werden. Das Unternehmen strebt eine Bewertung von mehr als 2 Billionen Dollar an. Und noch unser Blick auf die Börsen in Europa. Sowohl der DAX in Frankfurt als auch der MIP-Index in Mailand sind heute leicht im Minus.
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0: Erbschaften sorgen oft für Streit und immer wieder landen Testamente vor Gericht. Dabei wird meistens die Zurechnungsfähigkeit einer Person und damit die Gültigkeit des Testaments in Frage gestellt.
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0: Besonders heikel ist es, wenn das Testament von einer Person gemacht wurde, die an Demenz erkrankt ist. Dazu liegt jetzt ein Urteil des Höchstgerichts der Kassation vor. Damit hat sich die Rechtslage geändert, sagt Rechtsanwalt Alexander Kritzinger.
16: Es ist so, dass wenn eine Person an Demenz erkrankt ist und ein Testament verfasst hat, dass man nicht mehr nachweisen muss, dass er zu diesem Zeitpunkt unzurechnungsfähig war. Hier hat die Kassation nun die Beweislast umgekehrt und hat gesagt, nein, derjenige, der das Testament erhalten möchte, muss nachweisen, dass das Testament in einem hellen Moment geschrieben wurde.
0: Wenn jemand die Diagnose Demenz bekommen hat und erst danach sein Testament verfasst hat, ist es also im Normalfall ungültig, wenn nicht das Gegenteil bewiesen werden kann. Es gibt aber Ausnahmen.
16: Auch eine demenzkranke Person kann Momente haben, wo sie zurechnungsfähig ist, wo sie genau weiß, was sie tut, was sie möchte. Und da kann sie auch in diesem Zeitfenster, sage ich jetzt mal so, das kann ein paar Stunden sein, ein paar Tage dauern, ein Testament verfassen. Allerdings sollte man sich natürlich absichern und sagen, ich hätte jetzt gerne eine fachärztliche Visite, die mir bestätigt, dass es mir gut geht, dass ich zurechnungsfähig bin, dass ich testierfähig bin und dann verfasse ich in diesem Moment das Testament, wenn ich möchte, dass es Gültigkeit hat und nicht später annulliert werden kann.
0: Die Bestätigung der Zurechnungsfähigkeit durch einen Anwalt oder einen Notar genügt nicht. Es muss ein Arzt sein. Das dient auch dem Schutz des Demenzkranken, um sicherzustellen, dass das Testament seinem Willen entspricht.
16: weil natürlich so eine Person auch leicht beeinflussbar ist. Und hier hat die Kassation gesagt, wir wollen sicher sein, dass er das geschrieben hat, als er einen hellen Moment hatte und nicht bei geringstem Zweifel wird das Testament jetzt annulliert.
0: Rechtsanwalt Kritzinger warnt davor, einen Demenzkranken dazu zu bringen, ein Testament zu verfassen. Das kann gravierende Folgen haben.
16: Abgesehen davon, dass das Testament wahrscheinlich für nichtig erklärt werden wird, kann es auch zur Erbunwürdigkeit dieser Person führen und eventuell auch zu strafrechtlichen Konsequenzen.
0: Wenn ein Testament für ungültig erklärt wird, dann gelten entweder frühere, gültige Testamente oder die gesetzliche Erbfolge.
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0: Heute tut sich die Sonne schwer, viele Schleierwolken sind am Himmel. Die Temperaturen steigen am Nachmittag auf 17 bis 22 Grad. Günter Geier vom Landeswetterdienst, wie geht's morgen und am Wochenende weiter?
17: Ja, morgen scheint wieder verbreitet die Sonne und am Himmel zeigen sich nur ein paar hohe Wolkenfelder. Die Temperaturen steigen nach einstelligen Frühwerten auf Höchstwerte von 19 bis 23 Grad. Auch auf den Bergen gibt es morgen sehr gute Verhältnisse. Es bleibt ausgesprochen mild mit 0 Grad in 4000 Metern und der Nordwind wird wieder schwächer. Am Samstag und Sonntag geht es dann mit einer Mischung aus Sonne und Wolken weiter. Nennenswerte Niederschläge sind weiterhin nicht in Sicht.
0: Das war's vom Südtirol-Journal. Ich bin Wilhelm Schatzer, ich wünsche Ihnen einen schönen Nachmittag.
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19: Karin Unterhofer aus der Landesverkehrsmeldezentrale. Auf der Brenner Autobahn in Fahrtrichtung Norden zwischen Bozen Nord und Brixen Kolonnenverkehr und LKW-Stau wegen einer Baustelle unter aktuellen Verkehrsregelung auf der Lueckbrücke. In Richtung Süden gibt es zwischen Sterzing und Bozen Nord LKW-Stau wegen Arbeiten. Gute Fahrt!

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1: Weniger Hitze durch mehr Bäume auf Krankenhausparkplätzen. Danny Benko ist jetzt mit Fußfessel im Hausarrest. Das Wetter hat viele Wolken und wenig Sonne zu bieten. Ich bin Sabrina Fleischmann. Grüß Gott.
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1: Die Parkplätze der Krankenhäuser sollen grüner und damit kühler werden. Der Landtag hat heute einen Beschlussantrag von Thomas Wiedmann angenommen. Er sieht vor, dass auf den Parkplätzen mehr Bäume gepflanzt werden. Im Sommer werden die Parkplätze zu Hitzeinseln, die Autos heizen sich auf und das belastet Patienten, Besucher und Mitarbeiter, sagt Wiedmann. Mehr Bäume könnten Abhilfe schaffen und die Kosten halten sich in Grenzen. Alle anderen Parteien haben sich dieser Baumoffensive angeschlossen, der Antrag wurde einstimmig genehmigt. Wenn es bei der Arbeit Streitfälle gibt, dann hilft die Schlichtungskommission vom Land. Das spart den Angestellten und Arbeitgebern Zeit. Dort geht es meist schneller als vor Gericht. Heuer wurden insgesamt 540 Fälle behandelt und 521 konnten einvernehmlich gelöst werden. Arbeitslandesrätin Amhof freut sich über diese Zahlen. Es sei immer gut, sich außergerichtlich zu einigen. Signa-Gründerin René Benko ist raus aus dem Gefängnis und in Hausarrest. Er war ja bisher im Gefängnis von Innsbruck in Untersuchungshaft. Am späten Vormittag ist er in eine Mietwohnung in Innsbruck übersiedelt. Von nun an wird er mit einer Fußfessel überwacht. Unter der Woche hat er eine Stunde Ausgang. Da darf er Sport treiben oder wichtige Erledigungen machen. Am Wochenende darf Benko seine Wohnung sogar 3 Stunden lang verlassen. Er darf aber keinen Kontakt mit Personen im Umfeld der Signa-Gruppe aufnehmen. Anfang November wartet auf Benko in Innsbruck ein weiterer Prozess. Er soll den Unternehmer Hans-Peter Haselsteiner um 5 Millionen Euro geschädigt haben. Heute und morgen tagen die EU-Staats- und Regierungschefs bei ihrem Herbstgipfel in Brüssel. Es geht dabei um mehrere wichtige Themen, etwa um die Unterstützung der Ukraine und die Handelsbeziehungen zu China. Heftige Diskussionen wird es auch um den EU-Haushalt für die nächsten Jahre geben, berichtet Dieter Ebeling.
2: Zentraler Streitpunkt ist die EU-Haushaltsplanung für die Jahre 2028 bis 2034. Die Kommission hat 2 Billionen Euro vorgeschlagen, rund 800 Milliarden mehr als bisher. Jene Länder, die vor allem Geld bekommen, finden das gut. Die Staaten, die vor allem zahlen müssen, weniger. Im Hintergrund steht auch viel Innenpolitik, beispielsweise Wahlen in Frankreich, Spanien und Italien. Eine Einigung gibt es heute jedenfalls nicht.
1: Noch zum Sport. Ski Alpin, dem Weltcup-Auftakt Ende nächster Woche im Ötztal, steht nichts mehr im Wege. Die FIS hat nach der Schneekontrolle auf dem Rettenbachgletscher in Sölden grünes Licht gegeben. Bei uns ist von Schnee und Winter noch keine Spur. Mehr zum Wetter gleich.
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1: Die Sonne.

0: sich heute schwer, immer wieder verschwindet sie hinter dichteren Schleierwolken. Die aktuellen Temperaturen in Brünnzoll werden 16 Grad gemessen, in Farn sind es 13. Bruneck meldet nur 9 Grad, 11 sind es in Kovara und Deutschenhofen und 12 am Carapaz. Morgen Freitag geht's weiter mit viel Sonne, ein paar Wolkenfeldern und feinen Herbsttemperaturen am Nachmittag.
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2: Guten Nachmittag aus der Landesverkehrsmeldezentrale. Brenner Autobahn in Richtung Norden gibt es abschnittsweise zwischen Bozen Süd und Klausen und zwischen Sterzing und dem Brenner Kolonnenverkehr und Stau wegen Überlastung und wegen der aktuellen Verkehrsregelung auf der Lueckbrücke. In Richtung Süden gibt es abschnittsweise zwischen Sterzing und Bozen Nord Lkw-Stau wegen Arbeiten. Kommen Sie gut voran.
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0: der Gewerbezone kurz vor Mittag zu einem schweren Arbeitsunfall gekommen. Bei den Vorbereitungen zum Gießen einer Betondecke ist die Struktur eingestürzt und hat 5 Arbeiter getroffen. 2 von ihnen wurden schwer verletzt, 3 weitere mittelschwer. 2 Rettungshubschrauber mit Notärzten und Weißes Kreuz haben die Verletzten erst versorgt und dann ins Krankenhaus eingeliefert. Im Einsatz sind auch Karabiniere und Feuerwehrleute aus Lana, die die Unfallstelle absichern. Signa-Gründerin Benko hat ein Stück Freiheit zurück. Er durfte am Vormittag das Gefängnis in Innsbruck verlassen. Er steht jetzt in einer Mietwohnung unter Hausarrest und muss eine Fußfessel tragen. Unter der Woche hat Benko 1 Stunde Ausgang, am Wochenende sind es sogar 3 Stunden. Anfang November steht er in Innsbruck in einem weiteren Prozess wieder vor Gericht. Es soll den Unternehmer Hans-Peter Hartelsteiner und dessen Familienstiftung um 5 Millionen Euro geschädigt haben. Die Parkplätze der Krankenhäuser sollen grüner und damit kühler werden. Der Landtag hat heute einen Beschlussantrag von Thomas Wiedmann dazu einstimmig angenommen. Er sieht vor, dass auf den Parkplätzen mehr Bäume gepflanzt werden. Im Sommer werden die Parkplätze zu Hitzeinseln. Die Autos heizen sich auf und das sei eine Belastung für Patienten, Besucher und Mitarbeiter, sagt Wiedmann. Mehr Bäume könnten Abhilfe schaffen und die Kosten dafür halten sich in Grenzen. Wenn es bei der Arbeit Streitfälle gibt, dann hilft die Schlichtungskommission vom Land. Das spart den Angestellten und Arbeitgebern Zeit, denn dort geht es meist schneller als vor Gericht. Heuer wurden insgesamt 540 Fälle behandelt und 521 von ihnen konnten einvernehmlich gelöst werden. Starkregen sorgt in der türkischen Metropole Istanbul weiter für Chaos. Teile der Stadt stehen unter Wasser. Die Schulen bleiben heute und morgen geschlossen. Zahlreiche Menschen mussten aus ihren Häusern evakuiert werden. Bisher wurden 2 Todesopfer gemeldet. Svenja Huck berichtet aus Istanbul.
1: Istanbul hat ja viele Hügel. Und da rauschte das Wasser nur so runter. Viele Menschen haben sich Sorgen gemacht, ob sie überhaupt noch nach Hause kommen. Wie groß der Schaden insgesamt ist, kann man jetzt noch nicht sagen, weil viele Keller vollgelaufen sind und auch viele Menschen aus ihren Häusern gerettet werden mussten.
0: Zum Skialpin, dem Weltcup-Auftakt Ende nächster Woche im Ötztal, steht nichts mehr im Wege. Die FIS hat nach der Schneekontrolle auf dem Rettenbachferner in Sölden grünes Licht gegeben. Die neue Weltcup-Saison in Sölden beginnt am Samstag, 24. Oktober, mit dem Riesentorlauf der Damen. Am Sonntag folgen dann die Männer. Aus Südtirol sind Anna Trocker sowie Tobias Kastlunger und Alex Fienerzer am Start. Bei uns gibt's immer noch feines Herbstwetter. Die Einzelheiten gleich.
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0: Die Wolken lassen heute nicht viel Platz für die Sonne und auch die Temperaturen sind gedämpft. In Langdaufers werden nur 12 Grad gemessen, 17 sind es in Meran und in Naturns. In Pfelders werden aktuell 15 Grad gemessen und 17 sind es bei der Leimburg im Unterland. Der Freitag wird morgen sonniger und auch wieder milder.
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0: Nachmittag wünscht Manuel Scutellaro aus der Landesverkehrsmeldezentrale. Auf der Brennerautobahn kommt es wegen Bauarbeiten und der aktuellen Verkehrsregelung auf der Lueckbrücke zu Kolonnenverkehr und Lkw-Stau, und zwar in Richtung Norden zwischen Bozen Süd und Klausen sowie zwischen Sterzing und dem Brenner und in Richtung Süden abschnittsweise zwischen Sterzing und Bozen Nord. Ausweichen geht zwar über die Brenner Staatsstraße, haben Sie aber auch dort Geduld und fahren Sie vorsichtig. Gute Fahrt!
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0: 10 vor 3.
1: 5 Verletzte bei Arbeitsunfall in Glana. Südtirol will gegen Heli-Rundflüge vorgehen. Das Wetter ist zum Teil sonnig und zum Teil bewölkt. Ich bin Sabrina Fleischmann, guten Nachmittag.
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1: In Glana ist es in der Gewerbezone kurz vor Mittag zu einem schweren Arbeitsunfall gekommen. Auf einer Baustelle ist eine Betondecke eingebrochen.

0: Gesetze aus. Land und Gemeinden haben kein Mitspracherecht und können die Ausweisung nicht verhindern. Das soll sich ändern. Mit dem Antrag werden die Regierung und das Parlament in Rom aufgefordert, die Zuständigkeit für die Genehmigung von Hubschrauberlandeplätzen an das Land zu übertragen oder zumindest ein Vetorecht einzuräumen. Landeshauptmann Kompatscher hat bereits angekündigt, dass strengere Regeln kommen werden, sobald das Land selbst entscheiden kann. Reparieren, wiederverwenden, recyceln. Das ist das Prinzip der Kreislaufwirtschaft. Sie wird in Südtirol schon teilweise umgesetzt, etwa in der Bauwirtschaft, in der Landwirtschaft und im Lebensmittelsektor. Und in Zukunft soll dieses Modell noch mehr Fuß fassen. Vertreter von Unternehmen, Forschung, Verwaltung und Verbänden haben sich heute in der Röhrk in Bozen getroffen, um über Verbesserungen zu beraten. Auch jeder Einzelne von uns kann etwas tun, sagt Klaus Ecker. Er ist Sonderbeauftragter des Landes für Nachhaltigkeit.
1: Der Verbraucher hat es bis zu einem gewissen Moment auch in der Hand, ob er jetzt das klassische Recycling besser macht zu Hause oder ob er auf der Suche nach Produkten ist, die länger leben, die reparierfähig sind. Das ist wichtig, das ist für die Sensibilisierung wichtig, dieses Themas. Aber der große Hebel passiert, wenn wir die Dinge beginnen, anders zu denken und zu produzieren. Dass der Verbraucher automatisch sozusagen bessere Produkte bekommt und sie besser in den Kreislauf zurückgehen.
0: Und langfristig wird damit auch gespart, sagt Ecker. Der Tourismus wird in Südtirol immer mehr zum Streitthema. Nun gibt es von SVP-Fraktionssprecher Harald Stauder Kritik an Maria Elisabeth Rieder vom Team K. Sie hatte nämlich gesagt, der Tourismus sei nicht imstande, seine Beschäftigten ordentlich zu bezahlen. Stauder bezeichnet das als pauschale Aussage über eine ganze Wirtschaftsbranche und billigen Linkspopulismus. In Südtirol würden viele Angestellte im Gastgewerbe mehr verdienen als im restlichen Italien und oft bekommen sie mehr bezahlt als vom Kollektivvertrag vorgeschrieben, sagt Stauder. Mit Sonne und Wolken geht's durch den Nachmittag. Mehr zum Wetter gleich.
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0: Der Blick aus dem Fenster ist heute Nachmittag eher grau und auch mit den Temperaturen geht's nicht weit nach oben. In Rittnauen und in Sifern am Ritten werden aktuell 15 Grad gemessen. 17 sind es in Salurn, 16 in Sarndein und 10 in Mühlentaufers. Morgen am Freitag wird es sonniger und milder.
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9: Karin Unterhofer aus der Landesverkehrsmeldezentrale. Auf der Brenner Autobahn kommt es wegen Arbeiten und der Verkehrsregelung auf der Lurkbrücke zu Kolonnen- und Lkw-Stau. In Richtung Norden abschnittsweise zwischen Neumarkt und Brixen sowie zwischen Sterzing und dem Brenner und in Richtung Süden abschnittsweise zwischen Sterzing und Brixen. Ausweichen geht über die Brenner Stadtstraße, rechnen Sie auch dort mit Verzögerungen. Gute Fahrt!
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2: Das ist jetzt eine Liste von klar unsinnigen Verwendungsweisen. Ich hoffe, dass ich mir heute Abend die Zähne putzen werde. Ich hoffe, dass ich mir beim Buffet da drüben jetzt etwas holen gehen werde. Anna, sie ist 35 und Bankangestellte, hofft, dass 5 und 7 12 ist. Petra, sie ist 41 und Lehrerin in Tirol, hofft, dass Wien die Hauptstadt von Österreich ist.
1: 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Schalten Sie ein.

0: 10 vor 4.
1: Südtirol will selbst über Heli-Landeplätze entscheiden. Ermittlungen nach Arbeitsunfall mit 5 Verletzten in Lana. Das Wetter hat nur wenig Sonne zu bieten. Ich bin Sabrina Fleischmann, guten Nachmittag.
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1: Südtirol will touristischen Hubschrauberflügen einen Riegel vorschieben. Der Landtag hat heute einstimmig einen Antrag der Grünen angenommen. Damit werden die Regierung und das Parlament in Rom aufgefordert, die Zuständigkeit für die Genehmigung von Hubschrauberlandeplätzen an das Land zu übertragen. Derzeit stellt die Luftfahrtbehörde ENAC die Genehmigung aus. Land und Gemeinden haben kein Mitspracherecht. Landeshauptmann Kombatsch hat bereits angekündigt, dass strengere Regeln für die touristischen Heliflüge kommen werden, sobald das Land selbst entscheiden kann. Carabinieri und Arbeitsinspektor

0: unserem Leben sind wir täglich auf Warentransporteure angewiesen. Allerdings wird es immer schwieriger, Personal zu finden, sagt Alexander Oehler, Obmann der Warentransporteure im LVH. Er wünscht sich, dass jungen Menschen bei ihrer Ausbildung weiterhin finanziell unter die Arme gegriffen wird. Derzeit bekommen 18- bis 35-Jährige bis zu 80% des Lkw-Führerscheins vom Staat finanziert. Diese Unterstützung würde heuer auslaufen, sie sollte aber um 4 Jahre verlängert werden, fordert Oehler. Zum ersten Mal seit ihrer Rückkehr nach Großbritannien haben sich Prinz Harry und seine Frau Meghan gemeinsam in der Öffentlichkeit gezeigt. Und der Empfang war freundlich. Bei ihrer Ankunft in Nottingham wurden die beiden von den Menschen bejubelt, berichtet Philipp Detlefs.
1: Stundenlang hatten einige Fans mit Blumen und Luftballons auf das Paar gewartet. Harry und Meghan nahmen sich Zeit für Fotos und Umarmungen. Die beiden besuchen gemeinnützige Organisationen, die sich unter anderem für benachteiligte Jugendliche und gegen Armut einsetzen. Zuletzt waren Harry und Meghan 2022 gemeinsam in Großbritannien aufgetreten, zur Beerdigung von Queen Elizabeth. In diesem Sommer zogen sie überraschend mit ihren beiden Kindern zurück. Die Familie lebt inzwischen offenbar in den Cotswolds, westlich von London.
0: Zum Tennis. Alexander Zverev aus Deutschland sammelt weiter Punkte für die Weltrangliste, um Jannik Sinner als Nummer 1 abzulösen. Zverev hat das Halbfinale von Shanghai erreicht. Er wird auf jeden Fall mit Jahresende zur Nummer 1, denn Sinner hat seine Saison wegen seiner Knieprobleme vorzeitig beendet und kann seine Weltranglistenpunkte aus dem Vorjahr nicht mehr verteidigen. Heute Nachmittag ist es eher trüb, morgen kommt die Sonne zurück. Die genauen Wetteraussichten gleich.
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0: Der Himmel ist mehr grau als blau und mit den Temperaturen geht's nicht weit nach oben. In St. Martin in Passaia werden aktuell 16 Grad gemessen. 14 sind es in Sulden, 15 in Freienfeld und 14 in St. Walburg in Olten. Morgen am Freitag gibt es dann wieder mehr Sonne, nur wenige harmlose Wolkenfelder ziehen durch und die Temperaturen legen wieder zu.
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6: Guten Nachmittag aus der Landesverkehrsmeldezentrale. Auf der Brenner Autobahn kommt es wegen Arbeiten und der Verkehrsregulierung auf der Lurkbrücke zu Kolonnenverkehr und Lkw-Stau. In Richtung Norden, abschnittsweise zwischen Neumarkt und Bozen Nord, zwischen Klausen und Brixen, zwischen Sterzing und dem Brenner. In Richtung Süden, zwischen Sterzing und Brixen. Kommen Sie gut voran.
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1: Wir haben heute Donnerstag, den 15. Oktober. Im Theater in der Altstadt in Meran wird heute Abend das Stück Marie Antoinette oder Kuchen für alle aufgeführt. Die bitterböse, aber feinhumorige Farce von Peter Jordan und Leonard Koppelmann thematisiert soziale Ungleichheit und politische Machtkämpfe und zeigt Altbekanntes in einem neuen Licht. Es spielen Margot Meyerhofer, Markus Davakoli, Günter Götzsch und Linda Corby. Beginn ist um 20 Uhr. In der Karambolage in Bozen wird um 20 Uhr das Stück »Na wenigstens betrachten wir denselben Mond« gespielt. Das Generationendrama von Oliver Bukowski behandelt einen heftigen Familienkonflikt, der sich ergibt, als die Tochter der Familie beschließt, als freiwillige Kämpferin in den Ukraine-Krieg zu ziehen. Die Gesellschaftskomödie »Geheimnisse« von Sébastien Blanc wird heute ab 19.30 Uhr im Stadttheater in Meran aufgeführt. Das Stück handelt von der Sprachlosigkeit zweier Männer, die zwar unbedingt reden wollen, aber alles eher tun würden, als miteinander zu reden. Es spielt das St. Pauli-Theater Hamburg. Eine Einführung in das Stück gibt es ab 19 Uhr. Im Saal des Arbeitervereins in Lana bringt die Braunsbergbühne Lana heute ab 19.30 Uhr das Schauspiel »Herr Nicolescu schläft auf seinen Koffern« zur Aufführung. Was tue ich, wenn ich nichts tue? Um solche und ähnliche Fragen geht es heute ab 17 Uhr im Theater im Hof in Bozen bei dem Clownspektakel »Hasenfuß, Apfelmus, Pfiffikus« mit Clown Francesco. Ein Konzert mit dem Ensemble Alpentales findet heute ab 19.30 Uhr im Vincentinum in Brixen statt. Im Programm Abendrotleuchten erzählen sie von Sternenguckern, Schweizer Zauerli und König Laurins Rosengarten und vertonen mit Schlagzeug, Geige, Trompete, Harmonika und Kontrabass unentdeckte Geschichten aus lauen Almnächten. Das Amt für Film und Medien der Provinz Bozen veranstaltet heute ab 19.30 Uhr im großen Saal des Pastoralzentrums in Bozen einen Vortrag zum Thema Bezos, Musk, Thiel, Karp und Zuckerberg – Macht und Ideen der Tech-Milliardäre. Ziel der Veranstaltung ist es, die Kenntnisse der Ziele der reichsten und mächtigsten Menschen unserer Gegenwart zu vertiefen. Referent ist Professor Bernd Gäbler, ehemaliger Leiter des Grimme-Instituts Bremen. Im Naturmuseum Südtirol in Bozen spricht der Mykologe Marc Süttler aus Innsbruck heute ab 18 Uhr zum Thema Pilze, die geheime Macht im Verborgenen. Er erklärt, welche vielfältigen Möglichkeiten Pilze für Ernährung, Landwirtschaft, Umwelt und Medizin bieten und welche Rolle sie in Zukunft bei der Bewältigung gesellschaftlicher und ökologischer Herausforderungen spielen könnten. Der Film Treff Kaltern und der Verein Aktive Eltern von Menschen mit Behinderung zeigen heute ab 20 Uhr im Bahnhofskino in Kaltern den Familienfilm Grüße vom Mars. Der Eintritt zu dieser Filmvorführung ist frei. Und im Ariston-Kino in Meran wird um 18 Uhr der Film Gentle Monster in deutscher Sprache vorgeführt. Ab 20.30 Uhr läuft der Film Calle Malaga auf Italienisch. Soweit unsere Veranstaltungstipps für den heutigen Donnerstag.
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0: 10:50.
1: Bergsteiger ist oberhalb von Nathurns tödlich abgestürzt. Sozialbindung für tausende Wohnungen läuft aus. Das Wetter, heute dominieren die Wolken. Morgen geht sich wieder mehr Sonne aus. Ich bin Sabrina Fleischmann, guten Nachmittag.
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1: Ein tödlicher Bergunfall hat sich an der Kirchbachspitze oberhalb von Nathurns ereignet. Ein Urlauber aus Deutschland ist beim Abstieg ausgerutscht und 100 Meter tief abgestürzt. Sein Begleiter hat die Rettung alarmiert, aber der Mann konnte nur mehr tot geborgen werden. Im Einsatz waren die Bergrettung Schnalz, der Notarzthubschrauber Pelikan 3 und die Finanzwache. Karabiniere und Arbeitsinspektorat ermitteln zum Arbeitsunfall mit 5 Verletzten in der Industriezone von Lana. Der Unfall ist zu Mittag im Rohbau einer Firma beim Gießen einer Betondecke passiert. Die Eisenstruktur und die Verschalung sind eingebrochen. 5 Arbeiter sind 6 bis 7 Meter tief abgestürzt. 2 von ihnen wurden schwer verletzt, sie sind aber nicht in Lebensgefahr. 3 weitere haben sich mittelschwere Verletzungen zugezogen. Die Baustelle bleibt geschlossen, bis die Untersuchungen zur Unfallursache abgeschlossen sind. Für tausende geförderte Wohnungen in Südtirol läuft jetzt die Sozialbindung aus. Weil diese 2016 auf 10 Jahre verkürzt wurde, endet sie. Das bedeutet, dass solche Wohnungen verkauft werden können, ohne die Landesförderung zurückzahlen zu müssen.

0: die Eigentümer normalerweise weiterhin brauchen. Das Guinness Buch der Rekorde muss möglicherweise umgeschrieben werden. Es geht um die älteste Frau der Welt. Derzeit hält eine Britin den Rekord, sie ist 117 Jahre alt. Aber eine Frau in Albanien könnte um 2 Tage älter sein. Das steht zumindest in ihrer Geburtsurkunde, die allerdings erst nachträglich 1945 ausgestellt wurde. Ihre Angehörigen haben das Guinness-Buch kontaktiert, um den Rekord überprüfen zu lassen. Die 117-Jährige lebt zusammen mit ihrem 80 Jahre alten Sohn und ist noch recht fit und aktiv. Sie füttert ihre Hühner und macht kleine Spaziergänge durch den Garten, berichtet ihre Familie. Morgen gibt es mehr Sonne als heute, die genauen Wetteraussichten gleich.
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6: Es ist nur teilweise sonnig, aber trotzdem recht mild. In Bransol werden jetzt am Abend 18 Grad gemessen. In Farn sind es 16, Deutschenhofen meldet 14 Grad, in Franzensweste sind es 13. In Burgstall sind es aktuell 17 und in Bruneck werden 13 Grad gemessen. Morgen am Freitag erwartet uns viel Sonne. Es werden nur ein paar Wolkenfälle durchziehen. Und die Nachmittagstemperaturen schaffen bis zu 23 Grad.
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8: Aus der Landesverkehrsmeldezentrale begrüßt Sie Manuel Scutellaro. Auf der Brenner Autobahn kommt es wegen Bauarbeiten unter Verkehrsregelung auf der Lurigbrücke abschnittsweise zu Kolonnenverkehr und LKW-Staus. Und zwar in Richtung Norden zwischen San Michele und dem Brenner und in Fahrtrichtung Süden zwischen Sterzing und Brixen. Und wegen Überlastung kommt es zu Kolonnenverkehr und Stau in Meran von Europaallee bis zur Petrarca-Straße, bei Bozen in beiden Richtungen zwischen Kardaun und Eisack-Uferstraße und auf der Brenner Stadt Straße bei Brixen zwischen der Industriezone und der Vittorio-Veneto-Straße. Soweit die Meldungen. Gute Fahrt!

0: 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Eine Zeitangabe, es ist 17 Uhr. Aus der Propsteikapelle in Bozen übertragen wir nun die Andacht.
1: Im Namen des Vaters und des Sohnes und des Heiligen Geistes. Amen. Wir beten den Rosenkranz mit den glorreichen Geheimnissen. Danach die Litanei Christusrufe. Ich glaube an Gott, den
2: Vater, den Allmächtigen, den Schöpfer des Himmels und der Erde und an

0: erkommen, zu richten die Lebenden und die Toten. Ich glaube an den Heiligen Geist, die heilige katholische Kirche, Gemeinschaft der Heiligen, Vergebung der Sünden, Auferstehung der Toten und das ewige Leben. Amen.
1: Vater unser, der du bist im Himmel, geheiligt werde dein Name, dein Reich komme, dein Wille geschehe, wie im Himmel, so auch auf Erden.
0: Unser tägliches Brot gib uns heute und vergib uns unsere Schuld, wie auch wir vergeben unseren Schuldigen. Und führe uns nicht in Versuchung, sondern erlöse uns von der Bösen.
1: Gegrüßet seist du, Maria, voll der Gnade, der Herr ist mit dir. Du bist gebenedeit unter den Frauen und gebenedeit ist die Frucht deines Leibes, Jesus, der in uns den Glauben vermehre.
0: Heilige Maria, Mutter Gottes, bitte für uns Sünder, jetzt und in der Stunde unseres Todes. Amen.
1: Gegrüßet seist du, Maria, voll der Gnade, der Herr ist mit dir. Du bist gebenedeit unter den Frauen. Ungewendet ist die Frucht deines Leibes, Jesus, der von uns die Hoffnung stärke.
0: Heilige Maria, Mutter Gottes, bitte für uns Sünder, jetzt und in der Stunde unseres Todes. Amen.
1: Gegrüßet seist du, Maria, voll der Gnade, der Herr ist mit dir. Du bist gewendet unter den Frauen. Ungewendet ist die Frucht deines Leibes, Jesus, der in uns die Liebe entzünde.
0: Heilige Maria, Mutter Gottes, bitte für uns Sünder, jetzt und in der Stunde unseres Todes. Amen.
1: Ehre sei dem Vater, dem Sohn und dem Heiligen Geist.
0: Wie im Anfang, so auch jetzt und alle Zeit und in Ewigkeit. Amen.
1: Vater unser, der du bist in den Himmel, geheiligt werde dein Name, dein Reich komme, dein Wille geschehe, wie im Himmel, so auch auf Erden.
0: Unser tägliches Brot gib uns heute und vergib uns unsere Schuld, wie auch wir vergeben unseren Schuldigen. Und führe uns nicht in Versuchung, sondern erlöse uns von der Bösen.
1: Gegrüßet seist du, Maria, voll der Gnade, der Herr ist mit dir. Du bist gebenedeit unter den Frauen und gebenedeit ist die Frucht deines Leibes, Jesus, der von Johannes getauft worden ist.
0: Heilige Maria, Mutter Gottes, bitte für uns Sünder, jetzt und in der Stunde unseres Todes. Amen.
1: Gegrüßet seist du, Maria, voll der Gnade, der Herr ist mit dir. Du bist gebenedeit unter den Frauen. Ungewendet ist die Frucht deines Leibes, Jesus, der von Johannes getauft worden ist.
0: Heilige Maria, Mutter Gottes, bitte für uns Sünder, jetzt und in der Stunde unseres Todes. Amen.
1: Gegrüßet seist du, Maria, voll der Gnade, der Herr ist mit dir. Du bist gewendet unter den Frauen. Ungewendet ist die Frucht deines Leibes, Jesus, der von Johannes getauft worden ist.
0: Heilige Maria, Mutter Gottes, bitte für uns Sünder, jetzt und in der Stunde unseres Todes. Amen.
1: Gegrüßet seist du, Maria, voll der Gnade, der Herr ist mit dir. Du bist gewendet unter den Frauen. Ungewendet ist die Frucht deines Leibes, Jesus, der von Johannes getauft worden ist.
0: Heilige Maria, Mutter Gottes, bitte für uns Sünder, jetzt und in der Stunde unseres Todes. Amen.
1: Gegrüßet seist du, Maria, voll der Gnade, der Herr ist mit dir. Du bist gewendet unter den Frauen, und gewendet ist die Frucht deines Leibes, Jesus, der von Johannes getauft worden ist.
0: Heilige Maria, Mutter Gottes, bitte für uns Sünder, jetzt und in der Stunde unseres Todes. Amen.
1: Gegrüßet seist du, Maria, voll der Gnade, der Herr ist mit dir. Du bist gewendet unter den Frauen. Ungewendet ist die Frucht deines Leibes, Jesus, der von Johannes getauft worden ist.
0: Heilige Maria, Mutter Gottes, bitte für uns Sünder, jetzt und in der Stunde unseres Todes. Amen.
1: Gegrüßet seist du, Maria, voll der Gnade, der Herr ist mit dir. Du bist gewendet unter den Frauen. Ungewendet ist die Frucht deines Leibes, Jesus, der von Johannes getauft worden ist.
0: Heilige Maria, Mutter Gottes, bitte für uns Sünder, jetzt und in der Stunde unseres Todes. Amen.
1: Gegrüßet seist du, Maria, voll der Gnade, der Herr ist mit dir. Du bist gebenedeit unter den Frauen. Und gebenedeit ist die Frucht deines Leibes, Jesus, der von Johannes getauft worden ist.
0: Heilige Maria, Mutter Gottes, bitte für uns Sünder, jetzt und in der Stunde unseres Todes. Amen.
1: Gegrüßet seist du, Maria, voll der Gnade, der Herr ist mit dir. Du bist gebenedeit unter den Frauen. Und gebenedeit ist die Frucht deines Leibes, Jesus, der von Johannes getauft worden ist.
0: Heilige Maria, Mutter Gottes, bitte für uns Sünder, jetzt und in der Stunde unseres Todes. Amen.
1: Gegrüßet seist du, Maria, voll der Gnade, der Herr ist mit dir. Du bist gebenedeit unter den Frauen. Und gebenedeit ist die Frucht deines Leibes, Jesus, der von Johannes getauft worden ist.
0: Heilige Maria, Mutter Gottes, bitte für uns Sünder, jetzt und in der Stunde unseres Todes. Amen.
1: Ehre sei dem Vater, dem Sohn und dem Heiligen.

0: Unser tägliches Brot gib uns heute und vergib uns unsere Schuld, wie auch wir vergeben unseren Schuldigern. Und führe uns nicht in Versuchung, sondern erlöse uns von dem Bösen.
1: Gegrüßet seist du, Maria, voller Gnade, der Herr ist mit dir. Du bist gebenedeit unter den Frauen und gebenedeit ist die Frucht deines Leibes, Jesus, der sich bei der Hochzeit in Kana offenbart hat.
0: Heilige Maria, Mutter Gottes, bitte für uns Sünder, jetzt und in der Stunde unseres Todes. Amen.
1: Gegrüßet seist du, Maria, voller Gnade, der Herr ist mit dir. Du bist gebenedeit unter den Frauen und gebenedeit ist die Frucht deines Leibes, Jesus, der sich bei der Hochzeit in Kana offenbart hat.
0: Heilige Maria, Mutter Gottes, bitte für uns Sünder, jetzt und in der Stunde unseres Todes. Amen.
1: Gegrüßet seist du, Maria, voller Gnade, der Herr ist mit dir. Du bist gebenedeit unter den Frauen und gebenedeit ist die Frucht deines Leibes, Jesus, der sich bei der Hochzeit in Kana offenbart hat.
0: Heilige Maria, Mutter Gottes, bitte für uns Sünder, jetzt und in der Stunde unseres Todes. Amen.
1: Gegrüßet

0: Jesus, der sich bei der Hochzeit in Kana offenbart hat.
1: Heilige Maria, Mutter Gottes, bitte für uns Sünder, jetzt und in der Stunde unseres Todes. Amen.
0: Gegrüßet seist du, Maria, voller Gnade, der Herr ist mit dir. Du bist gebenedeit unter den Frauen, und gebenedeit ist die Frucht deines Leibes, Jesus, der sich bei der Hochzeit in Kana offenbart hat.
1: Heilige Maria, Mutter Gottes, bitte für uns Sünder, jetzt und in der Stunde unseres Todes. Amen.
0: Gegrüßet seist du, Maria, voller Gnade, der Herr ist in dir. Du bist gebenedeit unter den Frauen, und gebenedeit ist die Frucht deines Leibes, Jesus, der sich bei der Hochzeit in Kana offenbart hat.
1: Heilige Maria, Mutter Gottes, bitte für uns Sünder, jetzt und in der Stunde unseres Todes. Amen.
0: Gegrüßet seist du, Maria, voller Gnade, der Herr ist mit dir. Du bist gebenedeit unter den Frauen, und gebenedeit ist die Frucht deines Leibes, Jesus, der sich bei der Hochzeit in Kana offenbart hat.
1: Heilige Maria, Mutter Gottes, bitte für uns Sünder, jetzt und in der Stunde unseres Todes. Amen.
0: Gegrüßet seist du, Maria, voller Gnade, der Herr ist mit dir. Du bist gebenedeit unter den Frauen, und gebenedeit ist die Frucht deines Leibes, Jesus, der sich bei der Hochzeit in Kana offenbart hat.
1: Heilige Maria, Mutter Gottes, bitte für uns Sünder, jetzt und in der Stunde unseres Todes. Amen.
0: Gegrüßet seist du,

0: der sich bei der Hochzeit in Kana offenbart hat.
1: Heilige Maria, Mutter Gottes, bitte für uns Sünder, jetzt und in der Stunde unseres Todes. Amen.

0: Maria, Mutter Gottes, bitte für uns Sünder, jetzt und in der Stunde unseres Todes. Amen. Ehre sei dem Vater, dem Sohn und dem Heiligen Geist.
1: Wie im Anfang, so auch jetzt und alle Zeit und in Ewigkeit. Amen.
0: Vater unser, der du bist im Himmel, geheiligt werde dein Name, dein Reich komme, dein Wille geschehe, wie im Himmel, so auch auf Erden.
1: Unser tägliches Brot gib uns heute und vergib uns unsere Schuld, wie auch wir vergeben unseren Schuldigen. Und führe uns nicht in Versuchung, sondern erlöse uns von der Böse.
0: Gegrüßet seist du, Maria, voll der Gnade, der Herr ist mit dir. Du bist gebenedeit unter den Frauen. Und gebenedeit ist die Frucht deines Leibes, Jesus, der uns das Reich Gottes verkündet hat.
1: Heilige Maria, Mutter Gottes, bitte für uns Sünder, jetzt und in der Stunde unseres Todes. Amen.
0: Gegrüßet seist du, Maria, voll der Gnade, der Herr ist mit dir. Du bist gebenedeit unter den Frauen. Und gebenedeit ist die Frucht deines Leibes, Jesus, der uns das Reich Gottes verkündet hat.
1: Heilige Maria, Mutter Gottes, bitte für uns Sünder, jetzt und in der Stunde unseres Todes. Amen.
0: Gegrüßet seist du, Maria, voll der Gnade, der Herr ist mit dir. Du bist gebenedeit unter den Frauen. Und gebenedeit ist die Frucht deines Leibes, Jesus, der uns das Reich Gottes verkündet hat.
1: Heilige Maria, Mutter Gottes, bitte für uns Sünder, jetzt und in der Stunde unseres Todes. Amen.
0: Gegrüßet seist du, Maria, voll der Gnade, der Herr ist mit dir. Du bist gebenedeit unter den Frauen. Und gebenedeit ist die Frucht deines Leibes, Jesus, der uns das Reich Gottes verkündet hat.
1: Heilige Maria, Mutter Gottes, bitte für uns Sünder, jetzt und in der Stunde unseres Todes. Amen.
0: Gegrüßet seist du, Maria, voll der Gnade, der Herr ist mit dir. Du bist gebenedeit unter den Frauen. Und gebenedeit ist die Frucht deines Leibes, Jesus, der uns das Reich Gottes verkündet hat.
1: Heilige Maria, Mutter Gottes, bitte für uns Sünder, jetzt und in der Stunde unseres Todes. Amen.
0: Gegrüßet seist du, Maria, voll der Gnade, der Herr ist mit dir. Du bist gebenedeit unter den Frauen. Und gebenedeit ist die Frucht deines Leibes, Jesus, der uns das Reich Gottes verkündet hat.
1: Heilige Maria, Mutter Gottes, bitte für uns Sünder, jetzt und in der Stunde unseres Todes. Amen.
0: Gegrüßet seist du, Maria, voll der Gnade, der Herr ist mit dir. Du bist gebenedeit unter den Frauen. Und gebenedeit ist die Frucht deines Leibes, Jesus, der uns das Reich Gottes verkündet hat.
1: Heilige Maria, Mutter Gottes, bitte für uns Sünder, jetzt und in der Stunde unseres Todes. Amen.
0: Gegrüßet seist du, Maria, voll der Gnade, der Herr ist mit dir. Du bist gebenedeit unter den Frauen. Und gebenedeit ist die Frucht deines Leibes, Jesus, der uns das Reich Gottes verkündet hat.
1: Heilige Maria, Mutter Gottes, bitte für uns Sünder, jetzt und in der Stunde unseres Todes. Amen.
0: Gegrüßet seist du, Maria, voll der Gnade, der Herr ist mit dir. Du bist gebenedeit unter den Frauen. Und gebenedeit ist die Frucht deines Leibes, Jesus, der uns das Reich Gottes verkündet hat.
1: Heilige Maria, Mutter Gottes, bitte für uns Sünder, jetzt und in der Stunde unseres Todes. Amen.
0: Gegrüßet seist du, Maria, voll der Gnade, der Herr ist mit dir. Du bist gebenedeit unter den Frauen. Und gebenedeit ist die Frucht deines Leibes, Jesus, der uns das Reich Gottes verkündet hat.
1: Heilige Maria, Mutter Gottes, bitte für uns Sünder, jetzt und in der Stunde unseres Todes. Amen.
0: Ehre sei dem Vater, dem Sohn und dem Heiligen Geist.

0: so haben.
1: Unser tägliches Brot gib uns heute und vergib uns unsere Schuld, wie auch wir vergeben unseren Schuldigern. Und führe uns nicht in Versuchung, sondern erlöse uns von dem Bösen.
0: Gegrüßet seist du, Maria.

0: gern auf dem Werkverkehr oder nicht.
1: Heilige Maria, Mutter Gottes, bitte für uns Sünder, jetzt und in der Stunde unseres Todes. Amen.
0: Gegrüßet seist du, Maria, voll der Gnade, der Herr ist mit dir. Du bist gebenedeit unter den Frauen und gebenedeit ist die Frucht deines Leibes, Jesus, der auf dem Berg verklärt worden ist.
1: Heilige Maria, Mutter Gottes, bitte für uns Sünder, jetzt und in der Stunde unseres Todes. Amen.
0: Gegrüßet seist du, Maria,

0: Heilige Maria, Mutter Gottes, bitte für uns Sünder, jetzt und in der Stunde unseres Todes. Amen.
1: Gegrüßet seist du, Maria, von der Gnade, der Herr ist in dir. Du bist gebenedeit unter den Frauen und gebenedeit ist die Frucht deines Leibes, Jesus, der auf dem Berg verklärt worden ist.
0: Heilige Maria, Mutter Gottes, bitte für uns Sünder, jetzt und in der Stunde unseres Todes. Amen.
1: Gegrüßet seist du, Maria.

0: Heilige Maria, Mutter Gottes, bitte für uns Sünder, jetzt und in der Stunde unseres Todes. Amen.
1: Gegrüßet seist du, Maria, voller Gnade, der Herr ist mit dir. Du bist gebenedeit unter den Frauen, und gebenedeit ist die Frucht deines Leibes, Jesus, der auf dem Berg verklärt worden ist.
0: Heilige Maria, Mutter Gottes, bitte für uns Sünder, jetzt und in der Stunde unseres Todes. Amen.
1: Gegrüßet seist

0: Heilige Maria, Mutter Gottes, bitte für uns Sünder, jetzt und in der Stunde unseres Todes. Amen. Ehre sei dem Vater, dem Sohn und dem Heiligen Geist.
1: Wie im Anfang, so auch jetzt und alle Zeit und in Ewigkeit. Amen.
0: Vater unser, der du bist im Himmel, geheiligt werde dein Name, dein Reich komme, dein Wille geschehe, wie im Himmel, so auch auf Erden.
1: Unser tägliches Brot gib uns heute und vergib uns unsere Schuld, wie auch wir vergeben unsere Schuldigen. Und führe uns nicht in Versuchung, sondern erlöse uns von der Bösen.
0: Gegrüßet seist du, Maria, voll der Gnade, der Herr ist mit dir. Du bist gebenedeit unter den Frauen, und gebenedeit ist die Frucht deines Leibes, Jesus, der uns die Eucharistie geschenkt hat.
1: Heilige Maria, Mutter Gottes, bitte für uns Sünder, jetzt und in der Stunde unseres Todes. Amen.
0: Gegrüßet seist du, Maria, voll der Gnade, der Herr ist mit dir. Du bist gebenedeit unter den Frauen, und gebenedeit ist die Frucht deines Leibes, Jesus, der uns die Eucharistie geschenkt hat.
1: Heilige Maria, Mutter Gottes, bitte für uns Sünder, jetzt und in der Stunde unseres Todes. Amen.
0: Gegrüßet seist du, Maria, voll der Gnade, der Herr ist mit dir. Du bist gebenedeit unter den Frauen, und gebenedeit ist die Frucht deines Leibes, Jesus, der uns die Eucharistie geschenkt hat.
1: Heilige Maria, Mutter Gottes, bitte für uns Sünder, jetzt und in der Stunde unseres Todes. Amen.
0: Gegrüßet seist du, Maria, voll der Gnade, der Herr ist mit dir. Du bist gebenedeit unter den Frauen, und gebenedeit ist die Frucht deines Leibes, Jesus, der uns die Eucharistie geschenkt hat.
1: Heilige Maria, Mutter Gottes, bitte für uns Sünder, jetzt und in der Stunde unseres Todes. Amen.
0: Gegrüßet seist du, Maria, voll der Gnade, der Herr ist mit dir. Du bist gebenedeit unter den Frauen, und gebenedeit ist die Frucht deines Leibes, Jesus, der uns die Eucharistie geschenkt hat.
1: Heilige Maria, Mutter Gottes, bitte für uns Sünder, jetzt und in der Stunde unseres Todes. Amen.
0: Gegrüßet seist du, Maria, voll der Gnade, der Herr ist mit dir. Du bist gebenedeit unter den Frauen, und gebenedeit ist die Frucht deines Leibes, Jesus, der uns die Eucharistie geschenkt hat.
1: Heilige Maria, Mutter Gottes, bitte für uns Sünder, jetzt und in der Stunde unseres Todes. Amen.
0: Gegrüßet seist du, Maria, voll der Gnade, der Herr ist mit dir. Du bist gebenedeit unter den Frauen, und gebenedeit ist die Frucht deines Leibes, Jesus, der uns die Eucharistie geschenkt hat.
1: Heilige Maria, Mutter Gottes, bitte für uns Sünder, jetzt und in der Stunde unseres Todes. Amen.
0: Gegrüßet seist du, Maria, voll der Gnade, der Herr ist mit dir. Du bist gebenedeit unter den Frauen, und gebenedeit ist die Frucht deines Leibes, Jesus, der uns die Eucharistie geschenkt hat.
1: Heilige Maria, Mutter Gottes, bitte für uns Sünder, jetzt und in der Stunde unseres Todes. Amen.
0: Gegrüßet seist du, Maria, voll der Gnade, der Herr ist mit dir. Du bist gebenedeit unter den Frauen, und gebenedeit ist die Frucht deines Leibes, Jesus, der uns die Eucharistie geschenkt hat.
1: Heilige Maria, Mutter Gottes, bitte für uns Sünder, jetzt und in der Stunde unseres Todes. Amen.
0: Gegrüßet seist du, Maria, voll der Gnade, der Herr ist mit dir. Du bist gebenedeit unter den Frauen, und gebenedeit ist die Frucht deines Leibes, Jesus, der uns die Eucharistie geschenkt hat.
1: Heilige Maria, Mutter Gottes, bitte für uns Sünder, jetzt und in der Stunde unseres Todes. Amen.
0: Ehre sei dem Vater, dem Sohn und dem Heiligen Geist.
1: Wie im Anfang, so auch jetzt und alle Zeit und in Ewigkeit. Amen.
0: Wir beten die Litanei 560, Christus rufe. Christus Sieger, Christus König, Christus Herr in Ewigkeit.
1: Christus Sieger, Christus König, Christus Herr in Ewigkeit.
0: König der Welt, alles, Weltalls,
1: wir huldigen dir.
0: König der Völker,
1: wir huldigen dir.
0: König des Friedens,
1: wir huldigen dir.
0: König der Zeiten,
1: wir huldigen dir.
0: König der Herrlichkeit,
1: wir huldigen dir.
0: König der Welten,
1: wir huldigen dir.
0: Abglanz des Vaters,
1: wir huldigen dir.
0: Urbild der Schöpfung,
1: wir huldigen dir.
0: Sohn der Jungfrau Maria,
1: wir huldigen dir.
0: Zeuge der Wahrheit,
1: wir huldigen dir.
0: Lehrer und Meister,
1: wir huldigen dir.
0: Christus Sieger, Christus König, Christus Herr in Ewigkeit.
1: Christus Sieger, Christus
0: wir huldigen dir. Helfer der Armen,
1: wir huldigen dir.
0: Heiland der Kranken,
1: wir huldigen dir.
0: Retter der Sünder,
1: wir huldigen dir.
0: Bruder der Menschen,
1: wir huldigen dir.
0: Hoffnung der Erde,
1: wir huldigen dir.
0: Christus Sieger, Christus König, Christus Herr in Ewigkeit.
1: Christus Sieger, Christus König, Christus Herr in Ewigkeit.
0: König des Weltalls,
1: wir huldigen dir.
0: Helfer der Armen.
2: Ja.
0: Ja. Lamm für uns geopfert,
1: wir huldigen dir.
0: Mann aller Schmerzen,
1: wir huldigen dir.
0: Mittler des Bundes,
1: wir huldigen dir.
0: Erlöser und Heiland,
1: wir huldigen dir.
0: Herr des neuen Lebens,
1: wir huldigen dir.
0: Christus Sieger, Christus König, Christus Herr in Ewigkeit.
1: Christus Sieger, Christus König, Christus Herr in Ewigkeit.
0: König des Weltalls,
1: wir huldigen dir.
0: Licht für die Menschen,
1: wir huldigen dir.
0: Brot ewigen Lebens,
1: wir huldigen dir.
0: Quelle der Gnade,
1: wir huldigen dir.
0: Haupt deiner Kirche,
1: wir huldigen dir.
0: Weg zum himmlischen Vater,
1: wir huldigen dir.
0: Nochmal, Christus Sieger, Christus König, Christus Herr in Ewigkeit.
1: Christus Sieger, Christus König, Christus Herr in Ewigkeit.
0: König des Weltalls, wir huldigen dir. Wir beten noch kurz den Engel des Herrn.
2: Ja.
0: Der Engel des Herrn brachte Maria die Botschaft.
1: Und sie empfing vom Heiligen Geist.
0: Gegrüßet seist du, Maria, voll der Gnade, der Herr ist mit dir. Du bist gebenedeit unter den Frauen und gebenedeit ist die Frucht deines Leibes, Jesus.
1: Heilige Maria, Mutter Gottes, bitte für uns Sünder, jetzt und in der Stunde unseres Todes. Amen.
0: Siehe, ich bin die Magd des Herrn,
1: mir geschehe nach deinem Wort.
0: Gegrüßet seist du, Maria, voll der Gnade, der Herr ist mit dir. Du bist gebenedeit unter den Frauen und gebenedeit ist die Frucht deines Leibes, Jesus.
1: Heilige Maria, Mutter Gottes, bitte für uns Sünder, jetzt und in der Stunde unseres Todes. Amen.
0: Und das Wort ist Fleisch geworden.
1: Und hat unter uns gewohnt.
0: Gegrüßet seist du, Maria, voll der Gnade, der Herr ist mit dir. Du bist gebenedeit unter den Frauen. Und gebenedeit ist die Frucht deines Leibes, Jesus.
1: Heilige Maria, Mutter Gottes, bitte für uns Sünder, jetzt und in der Stunde unseres Todes. Amen.
0: Bitte für uns, heilige Gottesmutter,
1: dass wir würdig werden der Verheißungen Christi.
0: Lasset uns beten, allmächtiger Gott, gieße deine Gnade in unsere Herzen ein. Durch die Botschaft des Engels haben wir die Menschwerdung Christi, deines Sohnes, erkannt. Lass uns durch sein Leiden und Kreuz zur Herrlichkeit der Auferstehung gelangen. Darum bitten wir durch Christus, unseren Herrn.
1: Amen.
0: Im Namen des Vaters und des Sohnes und des Heiligen Geistes.
1: Amen.
0: Gelobt sei Jesus.

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0: Herzlich willkommen zur Sendung. Wir haben wieder Interessantes und Kurzweiliges für Sie vorbereitet. Leisten Sie uns Gesellschaft.

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1: Wir beginnen heute mit einem wichtigen Ereignis für unsere Pfarrgemeinden, mit den Pfarrgemeinderatswahlen 2026. Ab diesem Datum soll jede Pfarrei ein Pastoralteam bilden. Das hat Bischof Ivo Moser in einem Dekret so entschieden. Aber was ist denn eigentlich ein Pastoralteam? Worin unterscheidet es sich von einem Pfarrgemeinderat? Das hat mein Kollege Felix Schiffelhuber den Diözesanenreferenten für Pfarreien und Gemeinschaften Kassian Lanz gefragt.
2: Der Unterschied ist der, das Pastoralteam ist dafür da, das Tagesgeschehen zu organisieren. Sie sind sozusagen ein Organisationsteam, wo alle Fäden zusammenlaufen. Der Pfarrgemeinderat hingegen, der debattiert über die grundlegenden Fragen, wie es mit der Pfarrei weitergehen soll. Und da werden dann die Entscheidungen getroffen, während im Pastoralteam wirklich das Tagesgeschehen vor Ort koordiniert wird und zusammengehalten wird und da die Fäden zusammenlaufen.
3: Ich habe irgendwo das schöne Bild gesehen, dass der Pfarrgemeinderat mit dem Parlament verglichen wird und das Pastoralteam mit der Regierung.
2: Genau, das ist ein ziemlich guter Vergleich, den wir auch intern oft anstellen.
3: Warum würdest du sagen, hat Bischof Ivo Moser dieses Dekret erlassen, dass es ab nun in jeder Pfarrei ein Pastoralteam braucht? Was sind da die Vorteile? Geht es da jetzt wirklich um den Priestermangel, dass man diesem Herr wird?
2: Nicht nur. Also es hat sich auch in den letzten Jahren in vielen Pfarreien schon als probeweise bewährt. Es hat sich jetzt über mehrere Perioden schon in verschiedenen Pfarreien bewährt und es ist allgemein auf diözesaner Ebene gesehen worden, die Pastoralteams arbeiten gut und es ist eine gute Sache, wenn vor Ort Ansprechpartner sind und es ist eine tolle Möglichkeit der Mitarbeit und es entlastet einerseits auch ein bisschen den klassischen Pfarrgemeinderat vom Tagesgeschehen, dass der Pfarrgemeinderat nicht nur Organisationsteam ist oder nicht ausschließlich Organisationsteam ist, sondern auch mehr wirklich über die wichtigen, wohin geht unsere Pfarrei, was ist uns wichtig, über die Punkte sprechen kann, weil in der Praxis ist es jetzt oft schon so, das Gremium heißt zwar immer noch Pfarrgemeinderat, aber es ist dann eigentlich ein großes Pastoralteam, in dem viel einfach nur das Tagesgeschehen organisiert wird.
3: Also das versucht ihr irgendwie aufzudröseln mit dieser Entwicklung, dass das Tagesgeschehen vom Pastoralteam erledigt wird und die strategischen Entscheidungen vom Pfarrgemeinderat getroffen werden.
2: Genau.
1: Das war Kassian Lanz, der Diözesanreferent für Pfarreien und Gemeinschaften. Die Pfarrgemeinderatswahlen finden in unserer Diözese am Sonntag, dem 25. Oktober statt. Danach muss jede Pfarre ein eigenes Pastoralteam bilden.

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1: Jetzt habe ich noch eine Frage an Sie. Was macht Sprache schön? Dieser Frage geht der bekannte Sprachwissenschaftler und Autor Professor Dr. Roland Kehlbrand am Dienstag, dem 20. Oktober, bei einem Vortrag im Walterhaus in Bozen nach. Die Sprachstelle im Südtiroler Kulturinstitut lädt ein, gemeinsam über die Schönheit der Sprache nachzudenken. Dazu sagt die Leiterin Monika Obrist:
2: Ja, die Schönheit von Sprache, die ist insofern ganz wichtig, weil wir natürlich nur Sprachen, die wir als schön empfinden, gerne lernen. Und wenn wir eine Sprache schön finden, dann haben wir auch mehr Lust dran zu feilen, zum Beispiel an Texten zu feilen. Also ob wir eine positive Einstellung zu einer Sprache haben, sie eben als schön, attraktiv empfinden, das hat einen großen Einfluss auf uns. Und ich versuche ja auch hier in der Sprachstelle eben nicht nur jene Seiten aufzuzeigen, wo es vielleicht nicht so rund läuft in der deutschen Sprache, sondern wirklich auch Lust zu machen auf das Deutsche und die schönen Seiten von Sprache zu zeigen.
1: Was macht denn allgemein Sprache schön?
2: Also das Deutsche hat hier zum Beispiel als besondere Möglichkeiten diese Funktion der Wortbildung. Also wir können mehrere Wörter zusammenstopfen, sowas wie pflegeleicht uns ausdenken und so. Und das gibt der deutschen Sprache zum Beispiel sehr viel kreatives Potenzial. Oder wir haben auch die Möglichkeit, innerhalb von Sätzen die Satzstruktur relativ flexibel zu gestalten. Das einzige Fixe ist sozusagen das Verb an der zweiten Stelle, aber alles andere können wir variieren. Wir müssen nicht unbedingt das Subjekt an die erste Stelle stellen. Und das sorgt dafür, dass unsere Sätze einen ganz anderen Rhythmus bekommen können, andere Nuancen. Also das sind solche Dinge, die Roland Kehlbrand, Sprachwissenschaftler, in seinen Büchern auch herausstreicht, was so das Schöne und das Besondere und das kreative Potenzial gerade der deutschen Sprache ist.
1: Sie haben jetzt den Referenten genannt, Roland Kehlbrand, der ist ja Germanist und auch Romanist. So im Allgemeinen sagt man ja, die romanischen Sprachen sind viel schöner als die germanischen Sprachen.
2: Genau, und gerade mit diesem Vorurteil möchte er gerne aufräumen sozusagen und zeigt das eben anhand sehr vieler auch literarischer Beispiele, auch Beispiele aus der Popkultur zum Beispiel. Er ist ein großer Fan auch von Herbert Grönemeyer, der in seinen Liedtexten ja auch wirklich sehr poetisch unterwegs ist. Also zum Beispiel die schöne Verszeile über seine verstorbene Frau: Du hast jeden Raum mit Sonne geflutet zum Beispiel. Also das sind Beispiele dafür, wie kreativ und wie schön deutsche Sprache sein kann. Und er plädiert natürlich dafür, dass wir uns des Schönen auch bemühen, uns annehmen, damit wir es auch genießen können.
1: Also da erwartet uns einiges Interessantes bei diesem Vortrag.
2: Ja, das wird sicher ziemlich spannend. Also, dass das Thema zieht, das zeigt auch, dass die Bücher von Roland Kehlbrand Bestseller geworden sind. Das würde man bei Büchern über sprachliche Themen nicht unbedingt erwarten, aber er hat es wirklich geschafft, viele Menschen dafür zu interessieren und hoffentlich auch für die deutsche Sprache zu begeistern.
1: Es gibt einen Vortrag und dann eine Diskussion. Wen wünschen Sie sich denn als Publikum für diese Veranstaltung?
2: Also es sind alle herzlich willkommen, die sich für die deutsche Sprache interessieren, die vielleicht einmal reflektieren wollen, was das Schöne an dieser Sprache ist, die Lust haben an Texten. Ja, also alle, die sich einfach für die deutsche Sprache interessieren.
1: Sagt Monika Obrist. Im Interview auf unserer Facebook-Seite verrät die Leiterin der Sprachstelle im Südtiroler Kulturinstitut übrigens auch, was für sie persönlich Sprache schön macht. Der Vortrag »Was macht Sprache schön?« von Roland Kehlbrand mit anschließender Diskussion findet am Dienstag, dem 20. Oktober mit Beginn um 18 Uhr im Sparkassensaal des Walterhauses in Bozen statt. Nina Schröder moderiert den Abend. Alle sind dazu herzlich eingeladen. Der Eintritt ist frei. Soweit also ein Tipp für die kommende Woche für Sie, liebe Hörerinnen und Hörer. Und damit sind wir fast schon am Ende des ersten Teils von Radio Grüne Welle am Abend, heute am Donnerstag, angelangt. Es gibt noch etwas Musik und dann schalten wir in die Redaktion des Südtirol-Journals zu den neuesten Nachrichten. Ich möchte Sie jetzt schon zum zweiten Teil der heutigen Abendsendung einladen. Wir starten gleich im Anschluss an die Nachrichten. Da geht es einmal um den katholischen Familienverband. Der feiert ja seit sein 60-jähriges Bestehen mit einer großen Benefizabschlussveranstaltung. Darüber erfahren wir mehr und es geht auch noch einmal um das Thema Pfarrgemeinderatswahlen. Das also im zweiten Teil der heutigen Abendsendung. Ja, und Sie sind alle ganz herzlich eingeladen, auch mit dabei zu sein. Bis gleich.

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0: 10 vor 6.
1: Sozialbindung läuft aus, Wohnungen könnten frei verkauft werden. Tödlicher Bergunfall in Schnals. Das Wetter wird morgen schön und mild. Ich bin Sabrina Fleischmann, guten Abend.
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1: Für tausende geförderte Wohnungen in Südtirol läuft jetzt die Sozialbindung aus, weil sie 2016 auf 10 Jahre verkürzt wurde. Das heißt, wer eine solche Wohnung jetzt verkaufen will, muss nicht mehr die Landesförderung zurückzahlen, die er damals erhalten hat, und kann sicher einiges verdienen, das sagt der Immobilienmakler Robert Stampfer.
2: Das Doppelte und Dreifache ist sicher nicht, aber sicher, ich dachte mal sagen, bei 20-30% kann der eine oder andere sicher in den 10 Jahren rausschlagen.
1: Sehr viele solcher Wohnungen werden aber wohl nicht auf den Markt kommen, meint Stampfer. Denn bei geförderten Wohnungen handelt es sich ja um Erstwohnungen, die man normalerweise ja weiterhin braucht. In Südtirol darf vorerst kein weiterer Wolf abgeschossen werden. Das Verwaltungsgericht hat auf Antrag einer Tierschutzorganisation die Abschussverordnung ausgesetzt. Es geht um einen Wolf, der auf Almen zwischen Ulten und Kastelbell-Schars im Finchgau mehrere Schafe und Ziegen gerissen hatte. Die Tierschützer haben nicht nur gegen diesen Abschuss geklagt, sondern auch gegen den Plan des Landes, der den Abschuss von 3 Wölfen pro Jahr erlaubt. Über diesen Rekurs entscheidet das Verwaltungsgericht Ende Jänner. Ein tödlicher Bergunfall hat sich an der Kirchbachspitze ereignet. Ein Urlauber aus Deutschland ist beim Abstieg auf Schnalzer Seite ausgerutscht und 100 Meter tief abgestürzt. Sein Begleiter hat die Rettung alarmiert, aber der Mann konnte nur mit Tod geborgen werden. Im Einsatz waren die Bergrettung Schnalz, der Notarzthubschrauber Pelikan 3 und die Finanzwache. Nach seiner Lungenkrebs-OP bekommt Papst Leo Genesungswünsche aus aller Welt, auch von US-Präsident Trump, mit dem er öfter Streit hatte. Trump hat gesagt, er wünsche dem Papst alles Gute und hoffe, dass er schnell wieder gesund wird. Heute wurde der Papst in der Gemelli-Klinik in Rom kontroll-

0: folgen und über die Behandlung entschieden wird. Der Norweger hatte sich bei einem Sturz 2024 in Wengen schwer verletzt und musste 2 Jahre pausieren. In dieser Saison wollte er sein Comeback geben, das jetzt aber geplatzt ist. Morgen erwartet uns schönes Herbstwetter, die genauen Aussichten gleich.
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0: Jetzt am Abend gehen sich noch ein paar Sonnenstrahlen aus. Morgen hat die Sonne dann weitgehend freie Bahn. Es werden nur ein paar dünne, harmlose Wolkenfelder durchziehen. In der Früh ist es frisch, am Nachmittag schaffen die Höchstwerte bis zu 23 Grad. Heute Abend hat es bei der Leimburg 16 Grad, 12 Grad sind es in Langdaufers. Mühlwald meldet 9, Naturns 15 und in Oberfintel werden 12 Grad gemessen.
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6: Guten Abend, wünscht Deborah Gartner aus der Landesverkehrsmeldezentrale. Auf der Brenner Autobahn kommt es wegen Arbeiten unter Verkehrsregulierung auf der Lueckbrücke zu Kolonnenverkehr und Lkw-Stau. In Richtung Norden abschnittsweise zwischen St. Michael und Bozen Süd, zwischen Bozen Nord und dem Brenner und in Richtung Süden zwischen Sterzing und Brixen. Auf der Brenner Stadtstraße in Richtung Bozen zwischen Steinmannwald und Bozen Süd Kolonnenverkehr wegen Überlastung und Arbeiten. Jetzt im Feierabendverkehr kommt es auf den Stadtein- und Ausfahrten zu Staus und Wartezeiten wegen Überlastung und Arbeiten. Kommen Sie gut ans Ziel.
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7: Wir verwenden das Wort hoffen ganz automatisch im Alltag. Auch im kirchlichen Kontext ist es regelmäßig in Gebrauch. 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Wie können wir es explizieren, also näher erläutern und erklären? Dieser Frage widmete sich der Philosoph Wilhelm Löffler in seinem Vortrag Hoffen, ein überraschend komplexes Explikationsproblem.
8: 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Ich hoffe, dass ich mir heute Abend die Zähne putzen werde. Ich hoffe, dass ich mir beim Buffet da drüben jetzt etwas holen gehen werde. Anna, sie ist 35 und Bankangestellte, hofft, dass 5 und 7 12 ist. 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
7: 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Schalten Sie ein.

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1: Herzlich willkommen zum zweiten Teil von Radio Grüne Welle am Abend. Schön, dass Sie weiter mit dabei sind. Wir haben wieder interessante Themen für Sie vorbereitet. Gleich geht es um den großen Abschlussbenefizabend des katholischen Familienverbandes zu seinem 60-jährigen Bestehen. Ich werde zwei telefonische Gäste haben. Einmal die Präsidentin Selinde Abraham Signori und dann die Bezirksvorsitzende Priska Theiner. Außerdem befassen wir uns noch mit den anstehenden Pfarrgemeinderaten. Am 25. Oktober wird er in unseren Pfarreien gewählt. Und zu Gast bei Felix Schiffelhuber ist Kassian Lanz. Er ist einer der hauptverantwortlichen Organisatoren der Wahlen. Das sind die Themen. Ja, und alles wird umrahmt von viel Musik.

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1: Der katholische Familienverband feiert sein 60-Jahr-Jubiläum und ich bin nun telefonisch mit der Präsidentin Sieglinde Abraham Signori verbunden. Frau Abraham, 60 Jahre katholischer Familienverband. In diesen 6 Jahrzehnten hat der Familienverband so einiges für die Familien in Südtirol erreicht.
2: Ja, sicher. Für die Familien in Südtirol wurde in diesen 6 Jahrzehnten sicher ganz viel gemacht. Einmal waren wir sehr beteiligt am Familiengesetz, am Aufbau vom eigenen Familienresort, von der Familienagentur. Und auch wir haben uns als Familienverband auch immer wieder an den verschiedenen oder an die verschiedenen Bedürfnisse der Familien angepasst. Wir sind mit ihnen gewachsen, wir haben uns mit ihnen auch verändert und versuchen auch nach 6 Jahrzehnten für sie da zu sein.
1: Also vieles wurde erreicht, einiges gibt es natürlich immer noch zu erreichen. Das Jahresmotto lautet ja feiern, danken, weitertragen. Es wurde auch ausgiebig gefeiert. Es gibt auch die große Abschlussveranstaltung und die steht unter dem Motto Humor genießen und dabei Gutes tun. Und dann wird weitergetragen. Wie sieht denn die Zukunft des katholischen Familienverbandes aus, beziehungsweise was möchten Sie in nächster Zeit besonders in den Fokus nehmen?
2: Wir haben uns schon ein paar Schwerpunkte für die nächsten Jahre gesetzt und die sind zum einen die Vielfalt der Familien und dies zieht sich ja natürlich nicht nur über ein Jahr, sondern das ist ein Thema, welches uns sehr begleiten wird in den nächsten Jahren, da sich auch unsere Gesellschaft verändert hat und weiterhin verändern wird. Und auch die digitale Welt ist ein Schwerpunkt von uns. Und die finanzielle Bildung, halten wir es mal so, welche schon von Kind auf gut begleitet werden sollte. Das sind so unsere wichtigsten Schwerpunkte, die wir uns gesetzt haben. Und aus diesen 3 Schwerpunkten, da geht ja ganz viel hervor und wir können hier ganz viel an Angeboten, an Webinaren, an Vorträgen und an anderen verschiedenen Veranstaltungen anbieten. Und dies werden wir ja sicher in den nächsten Jahren alles weitertragen und weiterbringen.
1: Was liegt Ihnen denn als Präsidentin des katholischen Familienverbandes besonders am Herzen, Frau Abraham?
2: Ja, am Herzen liegt mir, dass wirklich die Gesellschaft insgesamt wieder etwas auf den Boden zurückkommt, dass wir wirklich wieder ein bisschen unsere Werte finden und die Werte, die der Familienverband auch weiterträgt und seit 60 Jahren trägt. Diese meines Erachtens sind in den letzten Jahren etwas verloren gegangen in unserer Gesellschaft und ich wünsche mir wirklich und setze mich auch dafür ein, dass diese Werte, die standhaften Werte wie die Nächstenliebe, die Solidarität, das Helfen einfach wieder in den Vordergrund kommt und wieder niederschwellig auch geholfen wird und wir wirklich da sind auch für den Nächsten, für den Nachbarn, für den Freund. Mir scheint, dass es in den letzten Jahren ein bisschen ein Egoismus Oberhand bekommen hat. Und daher wäre ich eigentlich schon wirklich froh und wenn es wirklich ein bisschen wieder auf die Gemeinschaft zurückstehen würde.
1: Dankeschön, Frau Abraham. Das, liebe Hörerinnen und Hörer, war Sieglinde Abraham Signori, die Präsidentin des katholischen Familienverbandes. Der katholische Familienverband feiert heuer sein 60-Jahr-Jubiläum. Jetzt gibt's etwas Musik und dann sprechen wir über die große Abschlussveranstaltung am 24. Oktober. Ich habe noch einen weiteren telefonischen Gast und zwar wird das die KFS-Bezirksleiterin und Projektverantwortliche Priska Deiner sein und auch für Sie, liebe Hörerinnen und Hörer, haben wir ein Geschenk. Bis gleich.

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1: Der katholische Familienverband feiert also sein 60-jähriges Bestehen. Die große Abschlussveranstaltung findet am Samstag, dem 24. Oktober in Latsch statt. Und telefonisch verbunden bin ich nun mit der Bezirksvorsitzenden Priska Theiner. Frau Theiner, Sie sind die Leiterin der Arbeitsgruppe, die diese Veranstaltung auf die Beine gestellt hat. Wann und wie feiern Sie?
2: Also wir feiern im Kulturforum Latsch am 24. Oktober mit Beginn um 18 Uhr. Um 18 Uhr geht's los mit dem Aperitif. Da sind alle Zweigstellen aus dem Bezirk Finchgau und einige Zweigstellen aus dem Bezirk Burggrafenamt West beteiligen sich am Buffet. Das wird von allen Zweigstellen selber vorbereitet. Und die Kuchen und die ganzen Häppchen werden auch von den Zweigstellen vorbereitet, damit wir ja einiges an Gelder für Familiennot sammeln können. Und um 20 Uhr beginnt dann das Kabarett.
1: Frau Theiner, kurz ein paar Worte zum Kabarett. Was möchten Sie uns verraten?
2: Das Kabarett lautet zwischen Burnout und Spezialauftrag mit Ingrid Lerchner. Eine Frau am Rande der Bühne und des Nervenzusammenbruchs. Sie kann anraten, ausrechnen, einleiten, umlegen und abwickeln. Aber auch rummotzen, reinreiten, runterbrechen und zusammenkrachen. Anders gesagt, sie ist Managerin zumindest gewesen. Helfen kann nur dieses Programm und das wird dem werten Publikum fröhlich und verzweifelt um die Ohren gehauen. Der Auftrag hat genau mit diesem Publikum, das kommen wir zu tun. Das wäre so ein bisschen inhaltlich. Das wird sicher eine tolle Geschichte und wird sicher was zum Lachen. Da hat man sicher einen ganz tollen Abend.
1: Ja, mehr wollen wir an dieser Stelle natürlich nicht verraten, das ist klar. Was war Ihnen denn bei der Organisation dieses Abends besonders wichtig?
2: Also uns als Bezirk Finchgau war ganz wichtig, dass wir bei dieser Veranstaltung auch etwas Gutes tun können. Also Humor genießen und dabei Gutes tun, das ist eigentlich so meine diese Veranstaltung. Wir können einen schönen Abend verbringen und dabei gleichzeitig für Familie in Not spenden. Und die Zweigstellen sind mit Freude dabei, das alles herzurichten, die ganzen Kuchen zu machen, die ganzen Brötchen, das ganze Aperitif, das dann den Gästen zur Verfügung gestellt wird, weil das ist ja im Preis inkludiert. Und deswegen machen wir das auch selber, damit wir so viel wie möglich Geld für Familiennot dann übrig haben.
1: Stichwort Gäste, wer kann denn kommen?
2: Kommen kann jeder, sag ich mal, ab 16, würde ich mal sagen. Weil es ist ja ein Kabarett für Erwachsene. Also Kinder, es ist nicht unbedingt für Kinder geeignet. Und wir als Bezirk Finchgau und als Bezirk Burggrafenamt West freuen uns über jeden Einzelnen, der an diesem Abend zu uns kommen wird.
1: Und wo kann ich mich informieren, beziehungsweise wo kann ich mich anmelden?
2: Also anmelden können Sie sich direkt, Karten kaufen können Sie im Tourismusbüro in Kastelbell, im Tourismusbüro in Latsch und in Rabland und Bartschinz. Oder online können Sie das auch jederzeit machen. Kann man das von überall im Land buchen.
1: Also Sie haben diesen Abend so unter das Motto gestellt, Humor genießen und dabei Gutes tun. Was wünschen Sie sich denn, Frau Theiner, für die Gäste der großen Abschlussveranstaltung?
2: Ja, ich wünsche, dass wir gemeinsam einen ganz schönen Abend miteinander verbringen können, dass wir auch nachher noch, nach dem Kabarett vielleicht uns noch ein bisschen austauschen können, dass wir uns in den Pausen austauschen können und vor allem, dass die Leute einen Abend verbringen können, wo sie einmal sich vom Alltag ablenken können.
1: Und was wünschen Sie sich denn für den katholischen Familienverband?
2: Ja, für diesen Abend, dass ganz viele Leute das Kabarett besuchen, damit wir ja auch viele Gelder für den VfS Notstandsfonds Familiennot spenden sammeln können. Und für den KFS, dass er weiterhin für alle Familien Ansprechpartner in Südtirol bleibt.
1: Danke, Frau Theiner. Das, liebe Hörerinnen und Hörer, war die KFS-Bezirksvorsitzende Priska Theiner. Sie hat mit ihrer Arbeitsgruppe die große Abschlussveranstaltung zum 60-Jahr-Jubiläum des katholischen Familienverbandes auf die Beine gestellt. Wie gehört also, diese findet am Samstag, dem 24. Oktober im Kulturforum in Latsch statt. Beginn ist um 18 Uhr und alle sind herzlich dazu eingeladen. Ja, und alle weiteren Infos gibt's auf der Homepage des katholischen Familienverbandes.

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1: Einen Beitrag habe ich noch für Sie, liebe Hörerinnen und Hörer. Mit dem Thema Pfarrgemeinderatswahlen sind wir in die heutige Abendsendung gestartet und mit dem Thema Pfarrgemeinderatswahlen beenden wir auch thematisch die heutige Abendsendung. Am Donnerstag, am 25. Oktober, werden ja in Südtirol wieder die Pfarrgemeinderäte gewählt. Einer der hauptverantwortlichen Organisatoren ist Kassian Lanz. Mein Kollege Felix Schiffelhuber hat ihn gefragt, welche verschiedenen Wahlmodi es bei dieser Wahl gibt.
2: Ich und das gesamte Seelsorgeamt, wir haben jetzt uns einiges überlegt und haben drei verschiedene Wahlmöglichkeiten zur Verfügung gestellt. Einmal die klassische Kandidatenwahl, die es schon immer gegeben hat als Pfarrgemeinderatswahl.
3: Das heißt, es stellen sich Kandidaten auf, die stehen auf dem Stimmzettel und man kann für diese Person wählen.
2: Ja, genau. Mhm. Dann gibt es die Urwahl, das heißt, es wird keine Kandidatenliste erstellt. Und jedes wahlberechtigte Mitglied der Pfarrgemeinde kann auch gewählt werden. Das heißt, man kann den Namen jedes Mitglieds der Pfarrgemeinde auf den Stimmzetteln schreiben und die werden dann nach der Wahl gefragt und stimmen dann zu oder sagen nicht. Also fragt man, dich haben sehr viele Leute auf den Stimmzettel gefallen, dich sehen sehr viele Leute darin, würdest du es machen?
3: Das ist eine interessante Form der Wahl. Ja. Ur, schätze ich mal, nicht mit UHR geschrieben, sondern
2: Nein.
3: mit UR geschrieben.
2: Genau.
3: Die Urwahl, so wie es früher, ganz, ganz früher war wahrscheinlich.
2: Ja. Also wirklich eine ganz von unten herauf sozusagen, ohne vorher irgendwelche Kandidatenlisten anzufertigen. Und wir haben uns da auch mehr Gedanken dazu gemacht, da hat man da auch länger Zeit bis zur ersten Sitzung, also da hat man auch ein paar Wochen mehr Zeit, weil man die Leute ja nach der Wahl erst fragen muss, ob sie einverstanden sind.
3: Ja, aber das stelle ich mir sehr spannend vor. Da gibt es sicher Überraschungen, wo man dann in einem Dorf sehr genau sieht, wer wird respektiert, wem traut man was zu. Das ist eine total spannende Form der Wahl. Und du hast gesagt, es gibt noch eine dritte Form?
2: Ja, genau. Es gibt dann auch noch die Teamwahl. Es war in der Praxis bei der letzten Wahl oder auch teilweise auch schon bei der Wahl vorher so, dass in vielen Dörfern nicht mehr gewählt wurde, sondern einfach der fixe Pfarrgemeinderat aufgestellt und dann bestätigt wurde. Jetzt, wenn er nur bestätigt wird, dann muss das auch irgendwie in einer demokratischen Form stattfinden, damit der Pfarrgemeinderat oder auch Pastoralteam ein Mandat hat.
3: Das heißt, auf dem Stimmzettel steht dann oben, ich möchte, dass dieser Pfarrgemeinderat mich vertritt, nein.
2: Ja oder nein, da wird ein Stimmzettel ausgefüllt und man sollte auch darunter schreiben dann, warum, besonders wenn man nein stimmt. Und das wird dann entweder bei einer Pfarrversammlung oder während oder nach dem Gottesdienst werden die Stimmzettel ausgeteilt, ausgefüllt und dann abgegeben. Und was mir auch wichtig ist, da geht es dann um die Gesamtheit des Teams, da wird dann der gesamte Pfarrgemeinderat oder das gesamte Pastoralteam bestätigt und da geht es nicht um einzelne Personen und Einzelentscheidungen. Also da wollen wir auch ein bisschen davon wegkommen, vom Denken, ich habe viele Stimmen bekommen, deshalb muss ich eine leitende Funktion einnehmen oder ich habe wenig Stimmen bekommen, jetzt bin ich nicht mehr davon überzeugt, dass ich im Pfarrgemeinderat mitarbeiten soll, obwohl mich die mich gefragt haben, als andere Pfarrgemeinderatsmitglieder oder auch der Pfarrer, obwohl die alle eigentlich der Meinung sind, du hast gute Fähigkeiten, du kannst dich gut einbringen, dich sehen wir gut in der Pfarrei.
1: Das war Kassian Lanz. Er ist einer der hauptverantwortlichen Organisatoren der Pfarrgemeinderatswahlen. Etwa 60% aller Pfarreien haben sich für die Teamwahl entschieden, ca. 35% für die klassische Kandidatenwahl und ganz wenige Pfarreien wagen sich an die Urwahl. Und damit sind wir am Ende der heutigen Abendsendung angelangt. Ich sage Ihnen allen recht herzlichen Dank fürs Dabeisein, wünsche noch einen schönen, geruhsamen Abend und bis zum nächsten Mal verbleibe ich Ihre Anni Kommiss.

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1: 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Es ist 18.30 Uhr. 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
3: Heute mit folgenden Themen. Der Papst erholt sich weiter von seiner Lungenoperation. Wir haben die neuesten Infos. Und Abschluss des Amoris Laetitia-Treffens zu Ehe und Familie im Vatikan. Bischof Wilmer berichtet uns darüber, wie es war. Um das und mehr geht es heute bei uns. Herzlich willkommen, heißt sie Anne Preckel. Nach seiner erfolgreichen Lungenoperation im Gemelli-Klinikum gibt es neue Einblicke in den gesundheitlichen Zustand von Papst Leo XIV. Die behandelnden Ärzte berichten von einem regulären postoperativen Verlauf und guten Fortschritten bei der Genesung. Mein Kollege Mario Galgano hat die neuesten Infos. Ja, Mario, die Ärzte haben heute ja wieder ein Update zum Gesundheitszustand des Papstes vorgelegt. Wie geht es dem Heiligen Vater nach dem Eingriff?
4: Ja, Anne, die Nachrichten aus dem Gemelli-Klinikum sind durchweg positiv. Das behandelnde Ärzteteam hat heute Morgen mitgeteilt, dass die Routinekontrollen und auch die Röntgenaufnahme des Brustkorbs absolut unauffällig waren und im Normbereich liegen. Der Papst hat eine weitere ruhige Nacht verbracht und ist bereits wieder aufgestanden. Er hat gefrühstückt und geht seinen alltäglichen Verrichtungen eigenständig nach. Auch die physiotherapeutischen Übungen, zu denen vollständige motorische Aktivitäten gehören, absolviert Leo XIV. Planmäßig.
3: Das klingt nach einer erstaunlich raschen Erholung für eine solche Operation. Es wurde ja ein bösartiger Tumor am unteren Lappen der rechten Lunge entfernt. Wie sieht das Programm des Papstes im Krankenhaus aus?
4: Der Eingriff dauerte rund 90 Minuten und war am vergangenen Dienstag erfolgreich durchgeführt worden. Der Genesungsprozess verläuft exakt so, wie sich die Mediziner das vorgestellt haben. Und schon am Tag nach der Operation hat Leo XIV. Wieder eine reguläre Nahrungsaufnahme begonnen und sogar in einem speziell eingerichteten Raum im 10. Stock des Krankenhauses die Heilige Messe konzelebriert, da die päpstlichen Zimmer derzeit renoviert werden. Zudem absolviert der Papst konsequent seine Atemphysiotherapie und bewegt sich im Zimmer.
3: Der Aufenthalt im Krankenhaus wurde ja von vornherein auf etwa eine Woche angesetzt und alle Audienzen wurden bis zum 20. Oktober abgesagt. Wie reagiert eigentlich die Weltkirche auf den Gesundheitszustand des Papstes auf diese letzten Neuigkeiten?
4: Die Anteilnahme ist riesig. Vor allem aus Lateinamerika reichen uns zahlreiche Reaktionen und weltweite Genesungswünsche. Zahlreiche Bischofskonferenzen, wie etwa in Venezuela, Kolumbien und Honduras, haben die Gläubigen zu anhaltenden Gebeten für die Gesundheit des Papstes aufgerufen. Die kirchlichen Vertreter betonen, dass dieses gemeinsame Gebet die weltweite kirchliche Einheit und das Vertrauen in Gott in dieser Situation besonders verdeutlicht.
3: Ja, Mario, ganz herzlichen Dank für diese Einblicke direkt aus Rom.
4: Gerne.
3: Zum Abschluss des Vatikan-Treffens zu 10 Jahren Amoris Laetitia haben die Teilnehmer für mehr Zuhören und eine stärkere Begleitung von Familien geworben. Pater Costa betonte, Familien müssten über ihr engstes Umfeld hinauswirken. Erzbischof Bourdain sprach von einem klaren Blick auf die Veränderungen im Ehe- und Familienleben. Kardinal Cabrera Herrera unterstrich, die Ergebnisse sollten der Kirche weltweit zugutekommen. Weitere Informationen jetzt von Viola Olszewski.
5: Zum Abschluss des Vatikan-Treffens zum 10. Jahrestag von Amoris Laetitia haben die Teilnehmer für eine stärkere Begleitung von Familien und einen offenen Umgang mit den Veränderungen im Ehe- und Familienleben geworben. Die Kirche müsse zuhören und sich den neuen Herausforderungen stellen. Dabei gelte es, neue Antworten auf neue Fragen zu finden, wie es im Abschlussbriefing am 14. Oktober im Vatikanischen Pressesaal formuliert wurde. Pater Giacomo Costa, Konsultor des Generalsekretariats der Synode und verantwortlich für die Methodik des Treffens, beschrieb die Diskussion als intensiv, aber konstruktiv. Der Austausch unterschiedlicher Sichtweisen habe die Beratungen geprägt. Nach dem Eingriff des Papstes am 13. Oktober zur Entfernung eines Lungenadenokarzinoms hatten die Teilnehmer Leo XIV. Eine Botschaft übermittelt. Der Papst antwortete schriftlich: Ich werde die Früchte eurer Arbeit und eurer Diskussion lesen und zu gegebener Zeit meine Überlegung dazu anbieten. So Leo in seiner Botschaft zum Abschluss des Treffens, die durch Kardinal Farrell verlesen wurde. Ein wichtiges Thema sei die geistliche und konkrete Unterstützung bei häuslicher Gewalt und Missbrauch gewesen. Sie müsse rechtzeitig erfolgen und besonders Kinder und schutzbedürftige Menschen in den Blick nehmen. Zugleich gelte es, die Stigmatisierung zu verringern, die Menschen davon abhalten könne, in schwierigen Situationen Hilfe zu suchen. Zur Sprache kamen den Angaben nach auch Beispiele von Familien, die zum Frieden beitrügen, etwa durch die Aufnahme von Migranten. Wie Costa betonte, dürfte ihr Engagement nicht auf die engsten Beziehungen beschränkt bleiben, sondern müsse sich auch auf politische, wirtschaftliche und gesellschaftliche Bereiche erstrecken. Zudem wurde die Beteiligung von Familien an der Ausbildung von Priestern thematisiert. Zum Abschluss der Beratungen hätten die Teilnehmer einen zusammenfassenden Bericht vorgestellt, den sie zunächst in Gruppen und anschließend im Plenum diskutierten. Sie bewerteten ihn als getreue Wiedergabe der Gespräche, regten aber an, die missionarische Dimension noch stärker hervorzuheben, so Costa. In seiner Mitteilung kündigte Papst Leo XIV. An, die Ergebnisse und Diskussionen der Zusammenkunft gründlich zu lesen und zu gegebenem Zeitpunkt eigene Überlegungen dazu vorzulegen. Gleichzeitig ermutigte er die Teilnehmer, die gewonnenen Erkenntnisse und pastoralen Impulse bereits jetzt in ihren jeweiligen Diözesen und Bischofskonferenzen zu teilen. Besonders hob der Papst die Rolle der Familien im kirchlichen Leben hervor. Er sprach den Wunsch aus, dass Familien weiterhin aktiv am Leben und an der Sendung der Ortskirchen mitwirken und die Orientierung des künftigen Weges mitgestalten. Die Botschaft schloss mit der Bitte um das Gebet für den Papst und den apostolischen Segen für alle Gemeinden.
3: Ja, und auch der Vorsitzende der Deutschen Bischofskonferenz, Bischof Heiner Willmer, hat im Vatikan an den Beratungen zu Amoris Laetitia teilgenommen. Auch wenn der Papst nicht selbst am Treffen teilnehmen konnte, standen der kollegiale Austausch und die gemeinsame Reflexion der Kirchenvertreter im Vordergrund. Das sagte uns Bischof Willmer im Interview.
0: Ja, Herr Bischof, ganz kurz oder auch länger, so wie Sie wollen. Was sind Ihre Eindrücke von diesen 5 intensiven Tagen?
6: Es waren sehr intensive Tage, diese 5 Tage, praktisch 6 Tage. Heute war ja auch noch ein Tag. Sehr brüderlich, geschwisterlich. Die Atmosphäre war schon sehr, sehr dicht. Und es war ein sehr guter Ton, muss ich sagen. Ich war ganz überrascht über die hohe Kunst des Zuhörens, des Aufeinandereingehens und auch nochmal die Einsicht, dass wir als große Weltkirche, katholische Universalkirche schon auch sehr unterschiedlich unterwegs sind in den jeweiligen Kulturen und gleichzeitig aber gibt es manchmal doch mehr Gemeinsames, als man denken könnte. Die Herausforderung ist, und das wurde immer wieder betont, wie sind wir bei den Menschen, wie ist Kirche bei den Menschen, wie gehen wir raus, sind wir offen und wir begleiten wir Menschen durch das Leben hindurch und mit Blick zum Beispiel auf die Eheschließung wurde festgestellt, ein gewisses Manko weltweit, dass wir immer die Zeit vor allem fokussieren, Menschen zu begleiten auf dem Weg hin zur Eheschließung und dann nicht mehr so viele Angebote vorhalten. Da war überall der Wunsch, dass wir doch stärker die Menschen auch danach begleiten bis hin zur dritten Lebensphase.
0: Hat die Methode Grenzen oder ist die vor allem gut?
6: Die Methode, der Conversatio in Spiritu, also der Betrachtung im Heiligen Geist, hat wunderbare Chancen, weil sie die Erfahrung der Menschen abruft. Alle sind gehalten, aufeinander zu achten. Alle müssen reden, alle müssen zuhören. Viele Redner werden ausgebremst und in einem weiteren Schritt muss jeder auch nochmal das sagen, was er oder sie gehört hat, also das Echo wahrnehmen. Und das ist schon ein ganz, ganz starker Ansatz. Zwischendurch gibt es Pausen, längere Minuten zum Schweigen, die man so als Deutscher gar nicht gewohnt ist. Man will was tun und was machen und was schaffen. Dann heißt es nein, nochmal wieder Pause. Das hat schon einen großartigen Effekt und es wird auch gebetet. Also das ist schon eine starke Methode, vor allem um Erfahrungen abzurufen. Wenn es dann um Texte geht, dann braucht es natürlich einen anderen Ansatz und vielleicht dann eher kleinere Gruppen, die einzelnen Fragen gezielt auch länger nachgehen.
7: Stefan Kempis, Radio Vatikan.
3: Auf den Wandel des Missionsverständnisses und die historische Entwicklung haben in Österreich anlässlich des 100-jährigen Bestehens des Weltmissionssonntags Missio-Nationaldirektor Johannes Leichner und Missio-Kampagnenchefin Daniela Ploberger hingewiesen. Was im Jahr 1926 von Pius XI. Auf den Weg gebracht wurde und auf Vorläufer wie das apostolische Schreiben Maximum Illud von Papst Benedikt XV. Zurückgeht, hat sich von historischen kolonialen Prägungen zu einer weltweiten Solidaritätsaktion entwickelt.
8: 1822 gründet die selige Pauline Marie Charicot das Werk der Glaubensverbreitung. Diese Frau hatte eine wunderbare Idee. Sie wollte mit Spenden, aber zugleich mit Gebet, die Menschen weltweit zu Christus führen. Und aus dieser Idee wuchs etwas Großartiges. 100 Jahre später entstand daraus der Weltmissionssonntag.
9: 1926 wurde der erste Weltmissionssonntag gefeiert.
10: Heuer feiern wir 100 Jahre Weltmissionssonntag.
9: Die größte Solidaritätsaktion der Welt hat Geburtstag.
11: Was ich am Weltmissionssonntag liebe, ist, dass wir eine Kirche sind. Wir sind durch Gebet und Spende mit der ganzen Kirche verbunden.
12: Er findet überall auf der ganzen Welt statt. Und hier in Wien, im Stephansdom, treffen sich internationale Gemeinden, auch meine, die philippinische.
13: Und das geht bis ins Ländle.
14: In jeder Pfarre in Österreich und auf der ganzen Welt wird der Weltmissionssonntag gefeiert.
15: Als Frischgefirmte ist für mich diese Erfahrung von Weltkirche eine unfassbare Freude.
16: Wir sehen in der Weltkirche den Unterschied, der unsere Arbeit macht. Zum Beispiel in Sambia und Malawi.
17: In der Zentralafrikanischen Republik und in Nigeria.
18: In Syrien und auf den Philippinen.
19: Und in Peru.
20: Mit Gebet und Spende am Weltmissionssonntag helfen wir den Ärmsten und Schwächsten nachhaltig. Gemeinsam können wir damit so viel Gutes bewirken.
21: Und durch die Jugendaktion sind auch tausende Kinder und Jugendliche direkt am Weltmissionssonntag beteiligt und machen sich gemeinsam stark.
22: In Äthiopien helfen wir gemeinsam mit unseren grandiosen Partnern Father Luan und Schwester Mary Joachim ganz vielen Menschen. Die haben zum Beispiel Bäckereien, die organisieren Sommercamps für Kinder und die schauen einfach drauf, dass die Leute was zu essen haben. Und das Wichtigste ist, wir helfen vielen, aber wir helfen auch Einzelnen.
23: Zum Beispiel beim letzten Projektbesuch haben wir eine Frau getroffen, die hatte ein Baby mit einem Hydrocephalus, einen Wasserkopf, der bei uns nach der Geburt sofort behandelt wird. Ich habe das Kind gehalten, der Kopf war so schwer, dass ich ihn kaum halten konnte. Und die Mutter, die sich für das Kind entschieden hat, obwohl alle gesagt haben, lass es abtreiben. Sie hat sich für das Kind entschieden und nur mit der Hilfe eben von uns, von Missio und von diesen Projektpartnern, kann sie dieses Baby ernähren. Und sie ist total glücklich über das Kind, auch wenn sie immer noch rundherum angefeindet wird. Aber das ist total starkes Beispiel, wie man einzelnen Schicksalen auch helfen kann.
9: Wir arbeiten mit echten Helden der Nächstenliebe zusammen und wir gehören zu ihnen. Wir alle sind die Weltkirche.
24: Wir dienen Jesus in den Ärmsten. Lieben wir die Welt gesund.
3: Damit endet unser Nachrichtenjournal an diesem Donnerstag. Anne Preckel war heute im Studio und bedankt sich sehr herzlich fürs Zuhören. Werfen Sie doch gerne auch einmal einen Blick auf unsere Social-Media-Kanäle auf X, Facebook, Instagram und YouTube. 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
1: 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Es ist gleich 18.45 Uhr.

0: 10 vor 7.
1: Tierschützer verhindern Wolfsabschuss in Ulten. Bauschutt wird zum größten Teil recycelt. Der Freitag bringt uns morgen schönes Herbstwetter. Ich bin Sabrina Fleischmann. Guten Abend.
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1: In Südtirol darf vorerst kein weiterer Wolf abgeschossen werden. Das Verwaltungsgericht hat auf Antrag einer Tierschutzorganisation die Abschussverordnung ausgesetzt. Es geht um einen Wolf, der auf Almen zwischen Ulten und Kastelbelschars im Finchgau mehrere Schafe und Ziegen gerissen hatte. Die Tierschützer haben nicht nur gegen diesen Abschuss geklagt, sondern auch gegen den Plan des Landes, der den Abschuss von 3 Wölfen pro Jahr erlaubt. Über diesen Rekurs entscheidet das Verwaltungsgericht Ende Jänner. Bauschutt ist nicht Müll, sondern ein wertvoller Rohstoff. Die Bauwirtschaft in Südtirol setzt auf Recycling. Betonasphalt und Ziegel werden wiederverwertet. Dabei ist man schon auf einem guten Weg, sagt Thomas Hasler, Geschäftsführer des Baukollegiums.
2: Wir haben hier ca. 1,1 Millionen Tonnen Bauschutt und aus diesem Bauschutt werden Recyclingprodukte gemacht. Wir recyceln aktuell ca. 80%, das heißt 80% werden wiederum in den Kreislauf gebracht. Es ist nun wichtig, die verbleibenden 20% auch wiederum zu schließen.
1: Auch andere Bereiche bemühen sich um die sogenannte Kreislaufwirtschaft. An der ÖRAK in Bozen haben heute Vertreter von Unternehmen, Forschung, Verwaltung und Verbänden eine Zwischenbilanz gezogen und über Verbesserungen diskutiert. Die Brennerautobahn wird heute in der Nacht nicht gesperrt. Die Übung, die im Tunnel von Franzensfeste geplant war, wird nicht durchgeführt, sondern verschoben. Sie soll voraussichtlich im Dezember stattfinden, teilt die Autobahngesellschaft mit. Bei der Übung sollte ein Unfall im Tunnel simuliert werden. Dabei hätte die Autobahn zwischen Sterzing und Brixen mehrere Stunden lang gesperrt werden sollen. Die Alpini in Italien haben heute den 154. Jahrestag ihrer Gründung gefeiert. Auch in Bozen wurde eine Feier abgehalten. Mit einer Ansprache des Alpini-Kommandanten, einer Messe und einer Kranzniederlegung im Gedenken an die Gefallenen. Die Alpini waren als Gebirgstruppenkorps am 15. Oktober 1872 durch ein Dekret des Königs ins Leben gerufen worden. Die Soldaten sollten aus Berggebieten stammen und die Grenzen entlang der Alpen verteidigen. In den USA wird die Hinrichtung des Amokläufers von Fort Hood doch nicht live im Internet übertragen. Das hat US-Präsident Trump bekannt gegeben. Die engsten Angehörigen der Opfer könnten jedoch dabei sein, um zu sehen, wie Gerechtigkeit geübt werde, sagte Trump.

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7: Der Freitag beginnt morgen kühl. Im Laufe des Tages wird die Sonne aber wieder ordentlich aufwärmen. Es werden maximal 23 Grad. Heute Abend hat es in Mühlen-Taufers 8 Grad, Sarntal-Melde 12, Schlanders 13 und in Salornbeden 15 Grad gemessen.
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9: Karin Unterhofer aus der Landesverkehrsmeldezentrale. Auf der Brennerautobahn in Fahrtrichtung Norden zwischen Samigil und Neumarkt 4 Kilometer Stau nach einem Unfall. Und zwischen Bozen Nord und Brixen LKW-Stau wegen Arbeiten. In Bozen in der Sigmundskroner Straße, Höhe Kue-Tankstelle, Behinderungen und Stau in beiden Richtungen nach einem Unfall. Allen, die unterwegs sind, gute Fahrt.

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0: 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Es ist 20.20 Uhr. 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
2: Heute mit folgenden Themen. Der Papst erholt sich weiter von seiner Lungenoperation. Wir haben die neuesten Infos. Und Abschluss des Amoris-Letizia-Treffens zu Ehe und Familie im Vatikan. Bischof Wilmer berichtet uns darüber, wie es war. Um das und mehr geht es heute bei uns. Herzlich willkommen, heißt sie Anne Preckel. Nach seiner erfolgreichen Lungenoperation im Gemelli-Klinikum gibt es neue Einblicke in den gesundheitlichen Zustand von Papst Leo XIV. Die behandelnden Ärzte berichten von einem regulären postoperativen Verlauf und guten Fortschritten bei der Genesung. Mein Kollege Mario Galgano hat die neuesten Infos. Ja, Mario, die Ärzte haben heute ja wieder ein Update zum Gesundheitszustand des Papstes vorgelegt. Wie geht es dem Heiligen Vater nach dem Eingriff?
3: Ja, Anne, die Nachrichten aus dem Gemelli-Klinikum sind durchweg positiv. Das behandelnde Ärzteteam hat heute Morgen mitgeteilt, dass die Routinekontrollen und auch die Röntgenaufnahme des Brustkorbs absolut unauffällig waren und im Normbereich liegen. Der Papst hat eine weitere ruhige Nacht verbracht und ist bereits wieder aufgestanden. Er hat gefrühstückt und geht seinen alltäglichen Verrichtungen eigenständig nach. Auch die physiotherapeutischen Übungen, zu denen vollständige motorische Aktivitäten gehören, absolviert Leo XIV. Planmäßig.
2: Das klingt nach einer erstaunlich raschen Erholung für eine solche Operation. Es wurde ja ein bösartiger Tumor am unteren Lappen der rechten Lunge entfernt. Wie sieht das Programm des Papstes im Krankenhaus aus?
3: Der Eingriff dauerte rund 90 Minuten und war am vergangenen Dienstag erfolgreich durchgeführt worden. Der Genesungsprozess verläuft exakt so, wie sich die Mediziner das vorgestellt haben. Und schon am Tag nach der Operation hat Leo XIV. Wieder eine reguläre Nahrungsaufnahme begonnen und sogar in einem speziell eingerichteten Raum im 10. Stock des Krankenhauses die Heilige Messe konzelebriert, da die päpstlichen Zimmer derzeit renoviert werden. Zudem absolviert der Papst konsequent seine Atemphysiotherapie und bewegt sich im Zimmer.
2: Der Aufenthalt im Krankenhaus wurde ja von vornherein auf etwa eine Woche angesetzt und alle Audienzen wurden bis zum 20. Oktober abgesagt. Wie reagiert eigentlich die Weltkirche auf den Gesundheitszustand des Papstes auf diese letzten Neuigkeiten?
3: Die Anteilnahme ist riesig. Vor allem aus Lateinamerika reichen uns zahlreiche Reaktionen und weltweite Genesungswünsche. Zahlreiche Bischofskonferenzen wie etwa in Venezuela, Kolumbien und Honduras haben die Gläubigen zu anhaltenden Gebeten für die Gesundheit des Papstes aufgerufen. Die kirchlichen Vertreter betonen, dass dieses gemeinsame Gebet die weltweite kirchliche Einheit und das Vertrauen in Gott in dieser Situation besonders verdeutlicht.
2: Ja, Mario, ganz herzlichen Dank für diese Einblicke direkt aus Rom.
3: Gerne.
2: Zum Abschluss des Vatikan-Treffens zu 10 Jahren Amoris Laetitia haben die Teilnehmer für mehr Zuhören und eine stärkere Begleitung von Familien geworben. Pater Costa betonte, Familien müssten über ihr engstes Umfeld hinauswirken. Erzbischof Bourdain sprach von einem klaren Blick auf die Veränderungen im Ehe- und Familienleben. Kardinal Cabrera Herrera unterstrich, die Ergebnisse sollten der Kirche weltweit zugutekommen. Weitere Informationen jetzt von Viola Olszewski.
4: Zum Abschluss des Vatikan-Treffens zum 10. Jahrestag von Amoris Laetitia haben die Teilnehmer für eine stärkere Begleitung von Familien und einen offenen Umgang mit den Veränderungen im Ehe- und Familienleben geworben. Die Kirche müsse zuhören und sich den neuen Herausforderungen stellen. Dabei gelte es, neue Antworten auf neue Fragen zu finden, wie es im Abschlussbriefing am 14. Oktober im Vatikanischen Pressesaal formuliert wurde. Pater Giacomo Costa, Konsultor des Generalsekretariats der Synode und verantwortlich für die Methodik des Treffens, beschrieb die Diskussion als intensiv, aber konstruktiv. Der Austausch unterschiedlicher Sichtweisen habe die Beratungen geprägt. Nach dem Eingriff des Papstes am 13. Oktober zur Entfernung eines Lungenadenokarzinoms hatten die Teilnehmer Leo XIV. Eine Botschaft übermittelt. Der Papst antwortete schriftlich: Ich werde die Früchte eurer Arbeit und eurer Diskussion lesen und zu gegebener Zeit meine Überlegung dazu anbieten. So Leo in seiner Botschaft zum Abschluss des Treffens, die durch Kardinal Farrell verlesen wurde. Ein wichtiges Thema sei die geistliche und konkrete Unterstützung bei häuslicher Gewalt und Missbrauch gewesen. Sie müsse rechtzeitig erfolgen und besonders Kinder und schutzbedürftige Menschen in den Blick nehmen. Zugleich gelte es, die Stigmatisierung zu verringern, die Menschen davon abhalten könne, in schwierigen Situationen Hilfe zu suchen. Zur Sprache kamen den Angaben nach auch Beispiele von Familien, die zum Frieden beitrügen, etwa durch die Aufnahme von Migranten.
5: Una vicinanza sono fondamentali.
4: Wie Costa betonte, dürfte ihr Engagement nicht auf die engsten Beziehungen beschränkt bleiben, sondern müsse sich auch auf politische, wirtschaftliche und gesellschaftliche Bereiche erstrecken. Zudem wurde die Beteiligung von Familien an der Ausbildung von Priestern thematisiert.
5: Ad ascoltare le ragioni dell'altro, lasciarsi interrogare dalle esperienze.
4: Zum Abschluss der Beratungen hätten die Teilnehmer einen zusammenfassenden Bericht vorgestellt, den sie zunächst in Gruppen und anschließend im Plenum diskutierten. Sie bewerteten ihn als getreue Wiedergabe der Gespräche, regten aber an, die missionarische Dimension noch stärker hervorzuheben, so Costa. In seiner Mitteilung kündigte Papst Leo XIV. An, die Ergebnisse und Diskussionen der Zusammenkunft gründlich zu lesen und zu gegebenem Zeitpunkt eigene Überlegungen dazu vorzulegen. Gleichzeitig ermutigte er die Teilnehmer, die gewonnenen Erkenntnisse und pastoralen Impulse bereits jetzt in ihren jeweiligen Diözesen und Bischofskonferenzen zu teilen. Besonders hob der Papst die Rolle der Familien im kirchlichen Leben hervor. Er sprach den Wunsch aus, dass Familien weiterhin aktiv am Leben und an der Sendung der Ortskirchen mitwirken und die Orientierung des künftigen Weges mitgestalten. Die Botschaft schloss mit der Bitte um das Gebet für den Papst und den apostolischen Segen für alle Gemeinden.
2: Ja, und auch der Vorsitzende der Deutschen Bischofskonferenz, Bischof Heiner Willmer, hat im Vatikan an den Beratungen zu Amoris Laetitia teilgenommen. Auch wenn der Papst nicht selbst am Treffen teilnehmen konnte, standen der kollegiale Austausch und die gemeinsame Reflexion der Kirchenvertreter im Vordergrund. Das sagte uns Bischof Willmer im Interview.
6: Ja, Herr Bischof, ganz kurz oder auch länger, so wie Sie wollen. Was sind Ihre Eindrücke von diesen 5 intensiven Tagen?
7: Es waren sehr intensive Tage, diese 5 Tage, praktisch 6 Tage. Heute war auch noch ein Tag. Sehr brüderlich, geschwisterlich. Die Atmosphäre war schon sehr, sehr dicht. Und es war ein sehr guter Ton, muss ich sagen. Ich war ganz überrascht über die hohe Kunst des Zuhörens, des Aufeinandereingehens und auch nochmal die Einsicht, dass wir als große Weltkirche, katholische Universalkirche schon auch sehr unterschiedlich unterwegs sind in den jeweiligen Kulturen. Und gleichzeitig aber gibt es manchmal doch mehr Gemeinsames, als man denken könnte. Die Herausforderung ist, und das wurde immer wieder betont, wie sind wir bei den Menschen, wie ist Kirche bei den Menschen, wie gehen wir raus, sind wir offen und wir begleiten wir Menschen durch das Leben hindurch. Und mit Blick zum Beispiel auf die Eheschließung wurde festgestellt, ein gewisses Manko weltweit, dass wir immer die Zeit vor allem fokussieren, Menschen zu begleiten auf dem Weg hin zur Eheschließung und dann nicht mehr so viele Angebote vorhalten, da war überall der Wunsch, dass wir doch stärker den Menschen auch danach begleiten, bis hin zur dritten Lebensphase.
6: Hat die Methode Grenzen oder ist die vor allem gut?
7: Die Methode der Conversatio in Spiritu, also der Betrachtung im Heiligen Geist, hat wunderbare Chancen, weil sie die Erfahrung der Menschen abruft. Alle sind gehalten, aufeinander zu achten. Alle müssen reden, alle müssen zuhören. Viele Redner werden ausgebremst und in einem weiteren Schritt muss jeder auch nochmal das sagen, was er oder sie gehört hat, also das Echo wahrnehmen. Und das ist schon ein ganz, ganz starker Ansatz. Zwischendurch gibt es Pausen, längere Minuten zum Schweigen, die man so als Deutscher gar nicht gewohnt ist. Man will was tun und was machen und was schaffen. Dann heißt es nein, nochmal wieder Pause. Das hat schon einen großartigen Effekt und es wird auch gebetet. Also das ist schon eine starke Methode, vor allem um Erfahrungen abzurufen. Wenn es dann um Texte geht, dann braucht es natürlich einen anderen Ansatz und vielleicht dann eher kleinere Gruppen, die einzelnen Fragen gezielt auch länger nachgehen.
6: Was nehmen Sie an Anregung für die katholische Kirche in Deutschland mit?
7: Ich nehme definitiv mit, dass die Schrift Amoris Laetitia vor 10 Jahren weiterentwickelt wird. Das war nicht selbstverständlich. Ich nehme mit, dass unsere katholische Kirche nicht statisch ist, sondern dynamisch und dass wir auf einem Weg sind und dass wir uns als Pilgerinnen und Pilger begreifen. Und das stimmt mich hoffnungsfroh und zuversichtlich.
8: Stefan Kempis, Radio Vatikan.
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9: Kurioses rund um Franz von Assisi, der König der Feste. Franz von Assisi ist heute für sein asketisches Leben in Armut bekannt. Auf Italienisch wird er auch Poverello, der Arme, genannt. Doch das war längst nicht immer so. Die Anfänge des Lebens von Franz von Assisi waren ganz anders als sein Ende. Franziskus kam aus einer reichen Familie und war gar als König der Feste bekannt, erzählt uns der Schweizer Franziskaner Bruder Andreas Brunner.
10: Er ist wirklich ein Fragezeichen an die Welt heute, weil er hatte alles, was die Welt verspricht vor seiner Bekehrung. Er war reich, vergnügte sich wie ein Verrückter, wurde König der Feste genannt, hatte ganz, ganz viele Freunde, auch sehr gute, auch Frauen, war eine wichtige Persönlichkeit und auf dem Weg noch bedeutender zu werden und merkt, all das reicht nicht. Es braucht etwas mehr. Wenn es Gott nicht gibt, hört alles auf. Ich kann mir den Sinn des Lebens nicht geben, den großen Sinn, den kann ich mir nicht geben, den kann nur von Gott mir als Geschenk gegeben werden. Und in dieser inneren Unruhe, auch mit den Fragen, wer bin ich, wo gehöre ich hin, in all diesen Fragen beginnt er Gott zu begegnen, der ihm all dies beantwortet, all diese Fülle gibt.
9: Ein Ereignis gab dann den Ausschlag für den Wandel im Leben des Franz. Es trug sich im unteren Teil von Assisi zu, in der kleinen Portiuncula-Kirche, die heute mitten in der großen Basilika Santa Maria degli Angeli steht. An diesem Ort erklärt uns Bruder Andreas: Hier hörte Franziskus das Evangelium,
10: in dem Jesus Christus seine Jünger zu zweit in die Welt hinausschickt, ohne Geld, ohne Vorratstasche, ohne zweites Gewand. Und dieses Evangelium hat er schon ganz, ganz viele Male gehört, aber in dem Moment berührt es ihn so tief, dass er begreift, dass er spürt, das ist es, das ich seit immer gewünscht habe. Das ist dort, wo ich hingehöre, das ist mein Platz. Und deswegen lässt er alles zurück und wird Il Poverello, der wirklich große, große Arme.
9: Das war der erste Teil unserer Serie Kurioses rund um Franz von Assisi, der König der Feste. Im nächsten Teil geht es um kuriose Erfahrungen der ersten Franziskaner in Deutschland. Für Radio Vatikan, Stefanie Stahlhofen.
2: Auf den Wandel des Missionsverständnisses und die historische Entwicklung haben in Österreich anlässlich des 100-jährigen Bestehens des Weltmissionssonntags Missio-Nationaldirektor Johannes Leichner und Missio-Kampagnenchefin Daniela Ploberger hingewiesen. Was im Jahr 1926 von Pius dem 11. auf den Weg gebracht wurde und auf Vorläufer wie das apostolische Schreiben Maximum Illud von Papst Benedikt dem 15. zurückgeht, hat sich von historischen kolonialen Prägungen zu einer weltweiten Solidaritätsaktion entwickelt.
11: 1822 gründet die selige Pauline Marie Charicot das Werk der Glaubensverbreitung. Diese Frau hatte eine wunderbare Idee. Sie wollte mit Spenden, aber zugleich mit Gebet, die Menschen weltweit zu Christus führen. Und aus dieser Idee wuchs etwas Großartiges. 100 Jahre später entstand daraus der Weltmissionssonntag.
12: 1926 wurde der erste Weltmissionssonntag gefeiert.
13: Heuer feiern wir 100 Jahre Weltmissionssonntag.
12: Die größte Solidaritätsaktion der Welt hat Geburtstag.
14: Was ich am Weltmissionssonntag liebe, ist, dass wir eine Kirche sind. Wir sind durch Gebet und Spende mit der ganzen Kirche verbunden.
15: Er findet überall auf der ganzen Welt statt. Und hier in Wien, im Stephansdom, treffen sich internationale Gemeinden, auch meine, die philippinische.
16: Und das geht bis ins Ländle.
17: In jeder Pfarre in Österreich und auf der ganzen Welt wird der Weltmissionssonntag gefeiert.
18: Als Frischgefirmte ist für mich diese Erfahrung von Weltkirche eine unfassbare Freude.
19: Wir sehen in der Weltkirche den Unterschied, der unsere Arbeit macht. Zum Beispiel in Sambia und Malawi.
20: In der Zentralafrikanischen Republik und in Nigeria.
21: In Syrien und auf den Philippinen.
22: Und in Peru.
23: Mit Gebet und Spende am Weltmissionssonntag helfen wir den Ärmsten und Schwächsten nachhaltig. Gemeinsam können wir damit so viel Gutes bewirken.
24: Und durch die Jugendaktion sind auch tausende Kinder und Jugendliche direkt am Weltmissionssonntag beteiligt und machen sich gemeinsam stark.
25: In Äthiopien helfen wir gemeinsam mit unseren grandiosen Partnern Father Luan und Schwester Mary Joachim ganz vielen Menschen. Die haben zum Beispiel Bäckereien, die organisieren Sommercamps für Kinder und die schauen einfach drauf, dass die Leute was zu essen haben. Und das Wichtigste ist, wir helfen vielen, aber wir helfen auch Einzelnen.
26: Zum Beispiel beim letzten Projektbesuch haben wir eine Frau getroffen, die hatte ein Baby mit einem Hydrocephalus, einen Wasserkopf, der bei uns nach der Geburt sofort behandelt wird. Ich habe das Kind gehalten, der Kopf war so schwer, dass ich ihn kaum halten konnte. Und die Mutter, die sich für das Kind entschieden hat, obwohl alle gesagt haben, lass es abtreiben. Sie hat sich für das Kind entschieden und nur mit der Hilfe eben von uns, von Missio und von diesen Projektpartnern, kann sie dieses Baby ernähren. Und sie ist total glücklich über das Kind, auch wenn sie immer noch rundherum angefeindet wird. Aber das ist ein total starkes Beispiel, wie man einzelnen Schicksalen auch helfen kann.
12: Wir arbeiten mit echten Helden der Nächstenliebe zusammen und wir gehören zu ihnen. Wir alle sind die Weltkirche.
27: Wir dienen Jesus in den Ärmsten. Lieben wir die Welt gesund.
2: Damit endet unser Nachrichtenjournal an diesem Donnerstag. Anne Preckel war heute im Studio und bedankt sich sehr herzlich fürs Zuhören. Werfen Sie doch gerne auch einmal einen Blick auf unsere Social-Media-Kanäle auf X, Facebook, Instagram und YouTube. 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

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Es ist gleich 20.40 Uhr.

Ronnys Grab ein letztes Walk the Line. Nach vielen Meilen nächster Halt in Graceland. Und nirgendwo

Hey du, ich habe eine Idee. Kommst du mit? Darfst du aber niemand erzählen. Weißt du, Matthias? Heute gehen wir Äpfel stehlen. 1, 2, 3, 4.

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